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12: Für dich im Studio ist heute die Ines. Hallo, servus. Wassermelonen sind jetzt saftige Durstlöscher. Rund um den Tag der Wassermelone haben wir ein paar interessante Dinge dazu herausgefunden. Ursprünglich kommt diese Nutzpflanze vom Kontinent Afrika. Inzwischen wird sie weltweit in warmen Regionen angebaut. Die meisten Sorten von Wassermelonen haben ein rotes Fruchtfleisch. Es gibt aber auch grüne, orangefarbene, gelbe und sogar weiße Sorten. Das weiche Innere der Frucht schmeckt meist süß und besteht überwiegend aus Wasser, Vitamin A und Vitamin C. Wichtig für unsere Sehkraft und unser Immunsystem, damit wir gesund bleiben. Tatsächlich gibt es Wassermelonen, die bis zu 100 Kilogramm schwer werden, also in etwa wie ein schwerer Erwachsener. Die meisten aber wiegen 4 bis 25 Kilogramm, also vom Gewicht eines Babys bis zu einem Volksschulkind. Besonders an heißen Tagen im Sommer sind Wassermelonen super zum Durstlöschen und als gesunder Snack für zwischendurch. Die große Hitze macht auch die Pflanzen durstig. In vielen Teilen Österreichs ist es wieder seit Tagen sehr trocken und das macht sich auch bei den Pflanzen bemerkbar. In der Landeshauptstadt Salzburg zum Beispiel müssen die Mitarbeiterinnen und Mitarbeiter des städtischen Gartenamtes an Hitzetagen besonders früh aufstehen und eine große Anzahl an Hecken, Blumenbeeten, Grünflächen und Bäumen bewässern. Das sind 300.000 Pflanzen täglich, also in etwa zweimal so viel wie Menschen in der Stadt Salzburg wohnen. Damit möglichst wenig Trinkwasser für die Pflanzenbewässerung verbraucht wird, nimmt das Gartenamt-Team eher sogenanntes Brauchwasser, etwa aus dem Almkanal, einem Fluss im Bundesland Salzburg. Ein ungewöhnlicher Fund ist in der Donau aufgetaucht. Wegen der großen Hitze momentan gibt es weniger Wasser in unseren Flüssen. Im Land Bulgarien, durch das auch die Donau fließt, sind vor kurzem in einem Teil des Flusses Knochenteile eines großen Tieres aufgetaucht. Höchstwahrscheinlich sind es Kieferknochen und Teile von Stoßzähnen, die einem Mammut gehört haben. Das ist ein Tier, das bereits ausgestorben ist und wie ein riesiger Elefant ausgesehen hat. Der Fund dieser Knochenteile ist für Expertinnen und Experten besonders bedeutsam. Sie können daraus zum Beispiel erkennen, dass das Mammut in der Eiszeit gelebt hat, noch relativ jung gewesen ist und aufgrund der dunklen Farbe der Knochen offenbar viel Zeit in einem Sumpf verbracht hat.
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12: So, Konrad, na dann schauen wir mal, ob wieder jemand eine Anfrage an sparefroh@meinkinderradio.at geschickt hat.
14: Ja, Leon, er ist 5 Jahre und kommt aus Wien. Und er möchte wissen, wie die Leute früher gespart haben. Also, wo sie ihr Geld aufgehoben haben, als es noch keine Banken gab. Josie, kannst du dich da noch erinnern?
12: Du Frechdachs! So alt bin ich auch wieder noch nicht. Wie ich auf die Welt gekommen bin, da hat es schon längst Banken gegeben. Aber ich weiß, dass meine Groß- und Urgroßeltern noch nicht zur Bank gegangen sind. Sie haben ihr Geld zu Hause aufgehoben.
14: Im Sparschwein?
12: Sparschweinderln, so wie wir sie heute kennen, die hat es damals noch nicht gegeben. Aber die Leute haben das Geld im Haus gut versteckt. Ein beliebter Platz für die Ersparnisse war zum Beispiel das Bett. Die Leute haben das Geld einfach unter die Matratze gesteckt.
14: Kein sehr sicherer Ort, außer man liegt gerade drauf.
12: Andere haben das Geld in der Küche in Zuckerdosen oder anderen Gefäßen ins Regal gestellt. Daraus sind dann die heutigen Sparbüchsen entstanden. Aber am bekanntesten aus der früheren Zeit ist wohl der Sparstrumpf. Damals war es einfach eine Socke, in der das Geld gesammelt und gespart worden ist.
14: Na, hoffentlich eine gewaschene Socke.
12: Als Erinnerung an die alten Sparstrümpfe gibt es sie jetzt wieder. Das sind meistens bunte, gestrickte Strümpfe oder Socken und oben ist ein Blättchen mit einem Schlitz. So kann man Münzen wie in ein Sparschwein in den Sparstrumpf fallen lassen.
14: Nur, dass man keine Zinsen für sein Geld bekommt. Na dann, ich trage mein erspartes Geld lieber zur Bank und lege es aufs Sparbuch.
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1: Was? So spät ist es schon? Na dann auf in den Tag. Es gibt viel zu spielen. Hier ist Radino und das ist mein Kinderradio.
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1: Mama. Ich glaube, die Mama ist unter der Dusche. Das ist Dino super gut, weil dann habe ich jetzt das ganze Radiostudio für mich ganz allein. Weißt du was? Jetzt schaut uns keiner zu. Nur du bist vor dem Radio und ich bin hinter dem Radio. Weißt du, was wir jetzt machen? Jetzt strecken wir mal ganz Dino weit die Zunge raus und wir schauen beide zum Radio. Bist du soweit? Dann geht's jetzt los. Hast du dich getraut? Dann haben wir uns jetzt die Zunge gezeigt und keiner hat's gesehen und keiner hat geschimpft. So, jetzt aber wieder brav sein, sonst heißt's, der kleine Radino ist schuld. Viel Spaß in einer neuen Stunde hier auf mein Kinderradio.
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0: Ein toller Song.
1: Genau, Radino. So, ist jetzt dein Dino-Magen gefüllt? Sind die Dino-Blitzebeißerchen geschrubbt und die Dino-Zehen in die Socken gestopft?
0: Ja, der Tag kann kommen.
2: Kinder, seid ihr bereit?

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0: Pizza.
1: Mama, schau, ich sag dir was. Buon Martino.
2: Ja, aber hallo Radino, lernst du jetzt schon Fremdsprachen?
1: Das hat mir der Marco gesagt. Von dem kommen die Eltern nämlich aus Italien. Und da heißt das Guten Morgen.
2: Genau, Buon Martino. Und die Franzosen, die sagen Bonjour. Ja, und die Engländer, Good Morning.
1: Brrr, das ist ja viel zu viel. Ich sag Guten Morgen und Buon Martino.
2: Na, das ist ja eh schon toll für den Anfang. Wird noch ein richtiger kleiner Italiener aus dir.
1: Oh ja, ein Radio-Italiener, Dino. Ich kann ja eh schon voll viel. Spaghetti, Pizza, Cannelloni, Tortellini.
2: Na, da kannst du dich dann beim Sommerurlaub in Italien schon richtig gut unterhalten. Komm, spiel uns ein Lied, mein Schatz, bitte.

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0: Gary! Also, du bist wirklich eine Schnecke.
1: Mama, wo sind denn die ganzen Geschichten hin?
2: Welche Geschichten meinst du, mein Schatz?
1: Na, die Kisten mit den Geschichten. Gleich kommt ja wieder eine und ich habe noch gar keine ausgesucht.
2: Also, die Kisten, die sind dort, wo sie immer sind. Aber du hast sie ja mit Decken zugedeckt, damit sie keiner außer dir findet. Weißt du nicht mehr?
1: Ah, stimmt ja. Schon gut, wenn eine Mama ein bisschen einen Überblick hat. Aber nicht reinschauen.
2: Niemals.
1: Dann gehe ich jetzt eine Geschichte aussuchen. Spielst du noch ein Lied?
2: Alles klar, Herr Schiff.

0: So langweilig, Mann, mach was anderes an, damit ich einschlafen kann. Ich würde so gerne schlafen. So langweilig.
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0: Der Zauberbirnensaft. Im Apfelbaum spielen Maja und Willi Verstecken. Maja verbirgt sich hinter einem der überreifen Äpfel und verstellt ihre Stimme.
1: Maja, ich heiße nicht Maja. Ich heiße Adam, der Apfel. Willst du mit mir spielen?
2: Adam, von wegen.
0: Da kommen die Wespen Motz und Rempel angeflogen.
3: Da, ein Birnbaum, der hängt ganz voll. Birnensaft gibt Zauberkraft.
4: Birnen? Die denken, das sind Birnen.
0: Schnell verstecken sich die beiden Bienen hinter einem Apfel und Maja verstellt wieder ihre Stimme.
1: Ich bin ein Apfel. Keine Birne, geh weg.
2: Hey, Rempel, die Birne denkt, sie ist ein Apfel. Ganz schön blöd, das Obst, was?
5: Nicht so blöd wie du, Motz. Die Birne will dich von ihrem Zaubersaft ablenken. Reiß ein Stück raus.
2: Alles klar. Erledigt.
4: Glaubst du denn, Birnensaft gibt Zauberkraft?
2: Weiß nicht.
4: Ich hab noch nie Birnensaft getrunken. Da ist Flip. Hey, Flip, gibt Birnensaft Zauberkraft?
6: Wie? Zauberkraft? Die könnte ich gut gebrauchen.
4: Oh, warum? Ist alles in Ordnung, Flip?
6: Ich muss heute auf die Bühne zum Schüttel-Rüttel-Konzert. Da muss ich in Topform sein. Ein Stückchen Saft könnte Wunder wirken. Oh, diese Hitze. Oh je, ich fühle mich so schlapp. Aber hört mal, Kinder. Das mit der Zauberkraft halte ich für etwas übertrieben.
2: Naja, was sich reimt? Muss gut schmecken. Birnensaft gibt Zauberkraft. Birnensaft gibt Zauberkraft, sagenhaft. Dann wird nicht mehr geschuftet, sondern nur noch gezaubert.
6: Probiert es aus, meine Bienchen, und bringt mir ein Schlückchen mit. Ich meine, schaden kann es ja nicht.
2: Komm, Birne Maja, dann wollen wir die Birnchen mal schütteln und rütteln.
0: Leider sind die Birnen noch nicht so reif wie die Äpfel und hängen fest am Baum. Dabei könnte Flip eine Stärkung gut gebrauchen.
6: Ich bin zu ermattet, um zu fiedeln. Ich bräuchte wirklich etwas Zauberkraft.
0: Maja versucht vergeblich, eine Birne zu lösen.
4: Was steckt in dir?
0: Da taucht am Boden Ben mit seinem Balli auf.

0: Was ist denn mit Flip los? Der ist ja ganz aus dem Takt. Ich muss schon sagen, das kennt man gar nicht von ihm.
1: Naja, er braucht mehr Saft und wir wollen herausfinden, ob in Birnensaft Zauberkraft steckt.
2: Das haben nämlich die Wespen gesagt.
0: Die Wespen? Die spielen sich nur auf. Ich sag euch, was Zauberkraft hat. Dungsaft.
3: Ben kommt trotzdem zu Maya und Willi in den Birnenbaum geflogen, um zu helfen. Auch er möchte, dass es Flip wieder besser geht. Maya holt einen Grashalm von der Wiese und legt ihn um eine Birne. Dann ziehen sie zu dritt daran. Als plötzlich zwei dicke Brummer auftauchen und Bens Bully entdecken.
0: Guck mich raus, mein Bully!
3: Ben lässt los und Maya und Willi müssen aufgeben.
2: Sie will einfach nicht abfallen.
0: Weg von meinem Ball! Das ist mein Bali! Ich verbiege euch die Fühler. Ich habe Dungsaft in mir, der verleiht Zauberkräfte.
3: Als die beiden zu ihrem Freund hinunterfliegen, hat er die Brummer bereits vertrieben.
2: Ben, wir bräuchten deine Kräfte, um an die Zauberbirne heranzukommen.
0: Oh, ups.
4: Ja, wenn sich alles nur um Birnen dreht, dem Willi fast der Durst vergeht.
2: Also ich hab jetzt richtig Durst bekommen. Und denk doch mal an Flip.
3: Da kommen auf einmal Motz und Rempel zurück.
4: Wespen im Anflug.
5: Das Stück war so vergammelt. Das hat gar nicht geschmeckt wie eine Birne, hat Piekser gesagt.
3: Und fliegen wieder zum Apfelbaum.
5: Ein Glück hat es auch keine Zauberkraft gehabt, sonst hätte er uns vor Wut bestimmt die Flügel verbogen.
2: Kein Wunder, das war ja auch ein Apfel. Sie suchen also immer noch nach einer Birne?
4: Dann sollten wir lieber damit aufhören.
2: Das ist super.
4: Ah ja, was hast du vor?
2: Wir lassen einfach die Wespen die Arbeit machen.
3: Maya folgt den beiden und spielt ihnen etwas Theater vor.
2: Oh, du armes, armes Äpfelchen. Bist ganz durchlöchert und vergammelt. Ich fliege lieber rüber zu den Birnen. Die sind noch frisch und saftig.
5: Was für ein dummes Bienchen. Die glaubt, wir sind in einem Apfelbaum. Hier ist mein Plan. Sie weiß, wo frische Birnen hängen, also hängen wir uns an sie ran.
6: Manchmal denke ich, du kannst zaubern, Rempel. So schlau bist du.
5: Birnensaft.
3: Der Trick hat funktioniert und die Wespen folgen Maya zum Birnenbaum.
5: Hey, da vorne! Aber das sind doch keine Birnen. Oh nein, die Biene hat's schon wieder verwechselt.
6: Stimmt, die sehen eher aus wie Äpfel. Das ist wirklich schwierig.
3: Dort versteckt sie sich schnell bei ihren Freunden.
4: Maya, da bist du ja.
3: Aber die Wespen haben sie gesehen und kommen angeflogen, um sich die beiden Bienen zu schnappen.
2: Willi, komm weg hier!
3: Motz und Rempel verfolgen Maya und Willi über die Wiese und rund um den Birnenbaum, bis die beiden sich hinter einer Birne verstecken können. Maya versucht es wieder mit der verstellten Stimme.
0: Ach, wie gut, dass niemand weiß, dass ich Zauberbirnchen heiß.
2: Birnensaft gibt Zauberkraft und schmeckt dazu noch sagenhaft.
6: Jetzt lass mich mal überlegen. Du sagst, du bist eine Birne, aber siehst aus wie ein Apfel.
5: Das ist es ja, das sind alles Äpfel. Aber was soll's, lieber ein frischer Apfel als eine gammelige Birne. Reißen wir ein Stück raus.
3: Und tatsächlich, es funktioniert. Die starken Wespen brechen ein Stück aus der Birne und fliegen damit davon.
4: Schlau.
2: Jedenfalls schlauer als die Wespen. Und jetzt bin ich gespannt auf den Birnensaft.
3: Willi schlürft etwas von dem austretenden Saft.
4: Ja.
3: Und saust los wie eine Rakete mit frischem Treibstoff.
4: Ja, es stimmt, Maya. Birnensaft die Flügelkraft. Birnensaft die Flügel straft.
3: Inzwischen haben Motz und Rempel das Birnenstück zu ihrem Chef Piekser gebracht.
7: Puh, ekelhaft. Und außerdem ist das ein Apfel, ihr Obstmagen.
6: Aber das Obst hat selbst gesagt, dass es eine Birne ist.
7: Obst kann nicht sprechen.
5: Zauberbirnen schon. Birnensaft gibt Zauberkraft. Oder Motz, das hat der Boss gesagt.
7: Zauberhaft, ihr Tölpel. Birnen schmecken zauberhaft, nicht Zauberkraft. Zeigt mir die Birnen.
3: Während die Wespen zum Birnenbaum fliegen, hat jetzt auch Maya einen Schluck probiert.
2: Birnensaft.
0: Birnensaft gibt Zauberkraft.
7: Und warum funktioniert das bei mir nicht, hä?
6: Sind das Äpfel oder Birnen?
8: Hör auf!
7: Das ist mir völlig egal. Hauptsache, wir jagen den Bienen ihren Zaubertrank ab.
3: Oh je, jetzt sind die Wespen schon wieder hinter Maya her.
2: Bring du den Saft zu Flip. Ich lenke inzwischen die Wespen ab.
3: Aber die schwirrt so schnell um den Baum, bis den Gaunern ganz schwindelig wird. Und Willi genug Zeit hat, Flip den Birnensaft zu bringen.
9: Wow, Herr Fuchs, ich fühle mich großartig.
3: Gerade rechtzeitig, denn Motz, Rempel und Piekser jagen schon wieder hinter Maya her.
7: Und jetzt her mit dem Zaubersaft.
3: Geschickt weicht die kleine Biene aus und die Wespen krachen ineinander. Und fallen direkt vor Flip zu Boden.
10: Pech gehabt, Wespen, ich bin in Topform. Ja.
3: Er springt hoch und landet auf Pieksers Rücken. Motz und Rempel suchen lieber das Weite, während Flip auf Piekser reitet. Das ist zu viel für den Fiesling und er zieht ebenfalls Leine.
7: Behaltet euren Birnensaft. Ich fliege einfach in den nächsten Baum und hol mir selbst welchen.
4: Mancher trinkt gern süßen Saft und kriegt doch niemals Zauberkraft.
9: Du sagst es, Willi. Und dazu ist mir sogar ein neues Lied eingefallen.
10: Drum schüttel du am Birnenbaum und glaub an deinen Zaubertraum.
9: Danke, Maya.
2: Die Wespen haben recht. Birnensaft gibt Zauberkraft.

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1: Einen schönen guten Morgen wünsche ich.
2: Und ich auch.
1: Ich hoffe, du hast fein geschlafen und was Schönes geträumt und jetzt bist du bereit für einen Dino-tollen Tag. Das wird er nämlich ganz bestimmt. Und Radino und ich, seine Mama, werden uns persönlich drum kümmern mit tollen Gute-Laune-Songs und vielen schönen Geschichten. Radino, bist du bereit?
2: Na klar.
1: Na dann, los geht's.

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1: Servus, da ist die Josie. Willkommen beim Basteln. Wir machen ein Windrad. Das ist nämlich gar nicht schwierig. Du brauchst dazu ein quadratisches Blatt Papier, Schere, Bleistift, Lineal, einen Holzstab oder einen dicken Strohhalm und eine Stecknadel. Zuerst faltest du das Papier diagonal, sodass ein Dreieck entsteht. Mach es wieder auf und falte es in die andere Richtung. Jetzt hast du zwei Falten, die sich kreuzen. Und nun schneide die vier Ecken des Papiers nicht ganz bis zur Mitte. Nimm von jeder Ecke eine Hälfte und biege sie zum Mittelkreuz. Dort fixierst du alle vier mit einer Stecknadel. Das Ganze steckst du jetzt an den Holzstab oder an den Strohhalm und achte darauf, dass sich das Windrad auch drehen kann. Wenn du magst, kannst du jetzt noch Sticker draufkleben oder dein Windrad mit Buntstiften verzieren.
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1: Und heute begrüßt dich die Ines aus dem Studio. Servus, schön, dass du da bist. Wassermelonen sind jetzt saftige Durstlöscher. Rund um den Tag der Wassermelone haben wir ein paar interessante Dinge dazu herausgefunden. Ursprünglich kommt diese Nutzpflanze vom Kontinent Afrika. Inzwischen wird sie weltweit in warmen Regionen angebaut. Die meisten Sorten von Wassermelonen haben ein rotes Fruchtfleisch. Es gibt aber auch grüne, orangefarbene, gelbe und sogar weiße Sorten. Das weiche Innere der Frucht schmeckt meist süß und besteht überwiegend aus Wasser, Vitamin A und Vitamin C. Wichtig für unsere Sehkraft und unser Immunsystem, damit wir gesund bleiben. Tatsächlich gibt es Wassermelonen, die bis zu 100 Kilogramm schwer werden, also in etwa wie ein schwerer Erwachsener. Die meisten aber wiegen 4 bis 25 Kilogramm, also vom Gewicht eines Babys bis zu einem Volksschulkind. Besonders an heißen Tagen im Sommer sind Wassermelonen super zum Durstlöschen und als gesunder Snack für zwischendurch. Lesen im Sommer wird jetzt noch cooler, denn in den Stadt-Wien-Büchereien in unserer Bundeshauptstadt Wien läuft gerade der Sommer-Leseclub. Alle Kinder ab 6 Jahren können daran teilnehmen, wenn sie sich davor eine kostenlose Büchereikarte ausstellen lassen. Ja, und dann kann es auch schon losgehen. In jeder Wiener Bücherei bekommt man ein besonderes Pickerlheft, in dem eine coole Geschichte über Freundschaft und gemeinsame Erlebnisse erzählt wird. Die Sticker, die man dafür ins Heft einkleben soll, bekommt man für jedes gelesene Buch, Hörbuch oder Comic, für das man einen Bewertungsbogen ausfüllt, wie es gefallen hat. Wenn man sich also viel Lesestoff besorgt, wird das Bickerl-Heft bis zu Ferienende bestimmt voll bepickt sein. Ja, und vor Ort in den Wiener Büchereien ist es jetzt bei den heißen Temperaturen draußen auch richtig angenehm. Viele Standorte haben nämlich kühle Zonen, in denen es sich super schmökern und lesen lässt. Alle wichtigen Infos zum Sommerleseklub gibt es online auf büchereien.wien.gv.at. Außergewöhnlich viele Katzenbabys gibt es gerade in Tierheimen. Viele Tierpflegeeinrichtungen im Bundesland Niederösterreich haben gerade eine sehr hohe Anzahl an ganz jungen Katzen und das bringt die Betreuerinnen und Betreuer vor Ort momentan ganz schön ins Schwitzen. Weil die Katzenjungen oft erst wenige Wochen alt sind, brauchen sie besonders intensive Pflege, müssen alle paar Stunden mit Milch gefüttert und oft rund um die Uhr gepflegt werden. Manche sind im Tierheim geboren, viele sind aber ohne Katzenmutter draußen gefunden und in ein Tierheim gebracht worden. Beispielsweise im Tierheim Dechandhof in der Stadt Mistelbach werden derzeit etwa 200 Katzen betreut. Die Hälfte davon, also etwa 100, sind Katzenbabys. Um die extrem hohe Anzahl an jungen Katzen zu verringern, sollten Katzenbesitzerinnen und Besitzer ihr männliches Tier rechtzeitig kastrieren lassen, also dafür sorgen, dass es nicht zu viele Katzenbabys gibt, die dann kein Zuhause finden. Das sollten alle, die eine Katze haben, auf jeden Fall machen lassen.
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5: So, es ist Zeit für eine neue Folge und damit auch Zeit für einen neuen Buchstaben im Internet-ABC. Heute ist der Buchstabe G, also G, wie Gaming dran. Ich bin André, hallöle, los geht's. Ein Wort, das du ganz bestimmt schon einmal aufgeschnappt hast, Gaming. Vielleicht tauchst du ja hin und wieder auch in die spannende Welt der Computerspiele ein. Das Wort Gaming ist Englisch. Es bedeutet eigentlich einfach nur so viel wie spielen. Und genau darum geht's beim Gaming auch. Ums Spiele spielen. Entweder auf einem Computer, einer Spielekonsole oder zum Beispiel auch auf einem Tablet. Manche sehen das als kleine Abenteuerreise in eine ganz eigene virtuelle Welt. Ganz viele Menschen spielen solche Spiele übrigens am liebsten über das Internet. Das nennt sich dann Online-Gaming. Das kann besonders viel Spaß machen, weil man über das Internet mit anderen Spielern gemeinsam spielen kann und die dafür gar nicht mal im selben Raum sitzen müssen wie du. Beim Online-Gaming triffst du dann vielleicht auch auf Menschen aus verschiedenen Ländern und Kulturen, die eben alle auch das Spiel mögen, das du gerne spielst. Ja, das kann schon wirklich eine lustige und gesellige Sache sein. Oft lernt man dabei sogar auch noch was. Aber nicht alles ist immer nur toll, wenn's ums Gaming geht. Wenn zum Beispiel fremde Menschen dich dazu bringen wollen, Dinge zu tun, die du aber eigentlich gar nicht tun möchtest, dann ist das eben nicht mehr in Ordnung. Denk daran, nicht einfach deine Adresse oder Telefonnummer weiterzugeben. Bitte, bitte nicht. Manchmal verliert man in solchen Spielen außerdem und kann auch schon mal richtig süchtig werden. Auch wenn Spiele Spaß machen. Andere Dinge wie Hausaufgaben, Sport oder Zeit mit Freunden und Familie in der echten Welt sollten auf keinen Fall zu kurz kommen. Außerdem ist noch wichtig beim Online-Gaming der Umgang mit anderen Spielern. Sei bitte immer nett und respektvoll zu deinen Mitspielerinnen und Mitspielern. Auch wenn du mal verlierst oder etwas nicht nach deinem Kopf läuft. Denn am Ende des Tages soll es beim Spielen vor allem um den Spaß gehen und auch das Miteinander.
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10: Guten Morgen!
11: Oh, guten Morgen, Mama.
12: Guten Morgen, mein Schatz. Ne? Hast du gut geschlafen?
11: Oh ja, aber viel zu kurz.
12: Naja, das Tolle ist ja, dass man am Abend wieder ins Bettchen kuscheln kann. Und jetzt gibt's den ganzen Tag über so viel zu erleben hier bei uns auf mein Kinderradio.
11: Ja, und ich gehe jetzt mal die Oma aufwecken.
12: Aber warum denn?
11: Na, die soll ja nichts versäumen.
12: Weißt du was, Radino? Lass die Oma einfach ausschlafen und wir erzählen ihr dann, was alles inzwischen passiert ist. Hm? Was meinst du?
11: Na gut, dann spiele ich jetzt aber gleich ein Lied. Ein ganz ein tolles.
12: Sehr gut.

0: was für ein dinotastisches Lied bei mein Kinderradio. Heute Nachmittag in der Minidisco, da gibt's ja wieder jede Menge Sprachnachrichten. Und da bin ich schon wieder voll gespannt. Hast du mir eigentlich auch schon eine geschickt über meine Handy-App? André, ich freue mich schon voll auf dich heute am Nachmittag.
1: Hallöle! Ja, ich bin schon super gut gelaunt, weil ab 4 am Nachmittag steigt hier bei uns auf Radino mein Kinderradio wieder eine riesengroße Party. Und zwar in Radinos Minidisco. Wie viele Kinder natürlich auch schon wissen, ja, die Wartezeit ist schon recht lange, wenn man mit dabei sein möchte bei den Kindertelefonaten.
0: Ja, da warten ja Millionen, Hunderte Zitronenkinder.
1: Ja, sind nicht ganz so viele, aber schon so, dass man einige Monate warten muss. Deshalb kann man natürlich auch Sprachnachrichten schicken, und zwar über Radinos gratis Handy-App. Und für heute Nachmittag habe ich schon voll viele bekommen. Wollen wir uns jetzt vielleicht schon mal ein paar gemeinsam anhören, Radino?
0: Ja, das machen wir. Achtung, Achtung, jetzt kommt wieder eine dinotastische Sprachnachricht.
2: Hallo Radino, hallo André. Ich bin Viktoria, komme aus Niederösterreich und bin 6 Jahre alt. Und jetzt singe ich ein Lied.

0: Juju. Tschüss, André. Schönen Nachmittag.
1: Hallo, Radilo. Ich bin der Valentin und ich wohne in der Steiermark. Ich habe eine Sprachnachricht für dich. Lieber Radilo, ich freue mich jeden Tag, wenn ich dein Kinderradio höre. Und ich höre am liebsten Kopfkino und ich mag gern deine Minidisco. Tschüss. Bis zum

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1: Tja, meine Lieben, was euch Radino da sagen will, ist, dass es vielleicht doch besser ist, die Finger von Mamas Kaffee zu lassen. Radino hat nämlich gerade dran gekostet, obwohl er ganz genau weiß, dass das nichts für kleine Dinos ist. Aber weißt du was, mein Schatz? Ich mache dir jetzt einen extra schokoladigen Kakao mit viel, viel Milchschaum obendrauf. Ist das was? Ja, und inzwischen spielst du für die Kinder ein tolles Lied, okay?
0: Okay, abgemacht.

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0: Ja, Radino?
1: Weißt du, was ich mal werden will, wenn ich groß bin?
0: Keine Ahnung, was denn?
1: Ich werde Geschichtenerzähler. Dann kann ich mir nämlich jeden Tag neue Geschichten erzählen.
0: Das ist ja eine tolle Idee. Aber da musst du die Geschichten dann halt auch zuerst erfinden und aufschreiben.
1: Aufschreiben? Das ist aber, Dino, anstrengend.
0: Naja, du kannst dir das ja noch einmal überlegen mit dem Geschichtenerzähler. Und bis dahin kannst du ja trotzdem Geschichten hören. Und zwar jede Stunde hier bei uns auf Mein Kinderradio. Gleich gibt's wieder eine.
1: Juhu!

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0: Max will schlafen. Maja, Willi und Flip schaukeln ausgelassen an den Ranken einer Kletterpflanze durch die Morgenluft.
1: Beim Schaukeln bist du der allerbeste, Flip.
2: Na ja, ich habe einen kleinen Vorteil. Ich habe 4 Hände.
3: Dafür bin ich wie immer der schnellste von allen.
0: Da rutscht Willi ab und fällt auf seinen Hintern.
3: Aua, mein Popo.
1: Willi, warum jammerst du denn so?
3: Ich jammere doch gar nicht. Ich hab nur Aua gesagt. Meine Hand tut weh. Mir reicht's für heute. Der Popo macht auch Aua.
0: Aber wenn Willi nicht weint, wer ist es dann?
3: Max?
0: Der arme Regenwurm ist offenbar todunglücklich.
4: Hey, was hast du denn, Max?
5: Ich hab die ganze Nacht nicht geschlummert. Ich hab den Tunnel ausgerechnet dort gebuddelt, wo es in der Erde heult. Die ganze Arbeit umsonst.
1: Was meinst du, was für Geräusche könnten das sein, Max?
5: Keine Ahnung.
1: Ach komm schon, das ist doch aufregend. Darf ich vorstellen, hier sind die besten Tunnelforscher der Klatschmohnwiese.
3: Wirklich? Wo denn?
1: Ich meine doch uns 4.
3: Nee.
1: Das ist Max, der Erdbohrer für alle Schichten. Und Flip, der klügste Hüpfer der ganzen Wiese. Er ist so klug, er weiß so gut wie alles. Willi, die Spürnase riecht jede Gefahr.
3: Ja, ich?
1: Und ich? Naja, ich bin einfach Maja. Nichts weiter. Wir finden heraus, wer oder was da heult. Und dann kannst du wieder ruhig schlummern.
5: Das wäre zu schön. Ihr wollt mir wirklich helfen?
0: Voller Tatendrang begeben sich die frisch gebackenen Tunnelforscher in Max' unterirdisches Reich.
1: Das ist ein sehr schöner neuer Tunnel, Max. Die Leuchtpilze sind toll.
5: Rufus wollte sie schon immer mal probieren, aber besuchen kommt er mich nicht. Das finde ich wirklich schade.
3: Also, der Einzige, der hier heult, bist du, Max. Hier liegt nicht die geringste Gefahr in der Luft, sagt mein Spürnäschen. Wir können jetzt wieder nach oben.
0: Aber da ist auf einmal das Geräusch.
1: Oh, also da könnte ich auch nicht schlummern. Max? Willi?
0: Die beiden haben sich hinter einem Pilz verkrochen.
3: Der Heuler mag keine Tunnelforscher.
5: Oh nein, ich hätte hier nicht graben dürfen, Willi.
6: Vielleicht hat sich nur jemand in den Gängen verirrt.
0: Gespannt lauschen Maja und Flip in die Richtung, aus der das Geräusch zu hören ist.
1: Oder jemand will uns Angst machen und Max vielleicht aus seinem Tunnel vertreiben. Ha, das kann er vergessen, das schafft er nicht. Auf zum Heuler!
3: Denk daran, ich kann Gefahr riechen und das stinkt nach super großer Gefahr.
6: Maja hat recht, Angst ist kein guter Forscher. Auf geht's!
0: Fest entschlossen, der Sache auf den Grund zu gehen, eilen Maja und Flip voran. Willi und Max folgen ihnen zögerlich. Gut, dass hier überall Leuchtpilze wachsen, sonst wäre es bestimmt stockdunkel.
7: Ruhe bewahren, Jungs!
0: Stück für Stück kommen sie dem unheimlichen Heulen immer näher. Da stoppt Willi vor ein paar Pilzen.
3: Na du, ob man die essen kann?
0: Und

0: Rechts riecht es nach Gefahr. Also nach links.
1: Oh nein, das ist die falsche Richtung. Und in dem Gang ist es ganz dunkel.
0: Maja, warte auf mich. Warte auf mich. Ihr schnuffelt es nach Gefahr. Maja.
1: Gar nicht weit entfernt hören die anderen Willis Geschrei.
2: Max, voran, du kennst dich hier aus.
3: Ich hab wohl zu viele Nebentunnel gegraben, meine Schuld.
4: Willi, seh dich mal um, was siehst du?
0: Überhaupt nichts.
1: Da ist wieder das Geräusch. Erschrocken will Willi fliehen und prallt im Dunkeln gegen ein Hindernis.
0: Direkt vor mir ist ein riesengroßer Pilz.
3: Naja, also Pilze gibt's hier unten überall.
0: Der ist rosa.
3: Ich weiß, wo der große rosa Pilz ist.
4: Na dann, nichts wie hin.
1: Auf dem schnellsten Weg führt Max Maja und Flip zu dem rosa Pilz.
4: Willi!
0: Das war's, Maja. Ich will kein Forscher mehr sein. Da bekommt man zu viel Angst und zu wenig Essen. Ich will wieder nach oben was essen und ein Nickerchen machen.
3: Ich auch. Den Tunnel können wir vergessen.
2: Passt mal auf. Wie wär's, wenn ihr die oberirdischen Forscher seid und Maja und ich suchen hier unten weiter?
4: Aber natürlich. Tolle Idee. Ihr passt oben an Max' Lichtlöchern auf.
2: Und wenn der Heuler hochkommt, schickt ihr uns ein Zeichen runter.
0: Das hört sich schon besser an. Ab nach oben. Hallo Blümchen, da bin ich wieder. Habt ihr mich schon vermisst? Oben ist es doch am schönsten.
3: Wenn der Sonne an den Löchern aufpassen, macht mich noch schlapper.
0: Weißt du, was wir machen? Wir schicken ihnen ein Zeichen runter, dann kommen sie hoch und die Suche ist beendet. Uiuiui, das ist aber ein tiefes Loch.
1: Und hast du's nicht gesehen, wirft Willi ein kleines Steinchen in das Loch. Unten angelangt stößt das Steinchen ein etwas größeres Steinchen an, das den schrägen Gang hinunterrollt und einen mittelgroßen Stein anstößt. Der mittelgroße Stein rollt gegen einen großen Stein und der rollt ausgerechnet den Gang hinunter, in dem Maja und Flip unterwegs sind. Immer schneller wird der Stein und droht die beiden zu überrollen.
3: Was ist denn da unten los? Wo bleiben die denn?
0: Vielleicht kommen sie woanders raus.
3: Schnell zum nächsten Lichtloch.
1: Maja und Flip müssen sich ganz schön sputen.
5: Hüpf, hüpf, hüpf. Hü, hüpf. Alle, hopp. Hü, hüpf.
4: Flip, das ist nicht lustig. Hüpf schneller.
2: Keine Sorge, Maja. Das Forscherteam kommt jetzt erst richtig in Fahrt. Hier sehen Sie die schnellsten Forscher der Wiese. So schnell wie dieses Team hat noch keiner geforscht. Forsch geforscht ist schnell geforscht. Dalli, dalli.
1: Aber so sehr Sie sich auch beeilen, der Stein ist schneller.
4: Schneller, Flip!
5: Ich mach ja schon, ich hüpfe.
1: Glücklicherweise wird der Gang am Ende schmaler. Und der Stein bleibt stecken.
5: Zum Glück bin ich ein flinker Hüpfer.
1: Aber der Weg vor ihnen ist auch verschüttet.
4: Oh nein, hier geht's nicht weiter.
1: Über der Erde sind Willi und Max immer noch auf der Suche.
3: Das Lichtloch muss hier sein. Ich hab's extra neben einem großen Pilz gebuddelt, als Zeichen, damit wir es finden.
0: Ja, weit und breit kein Pilz zu sehen, also weiter suchen, so eine Schufterei.
1: Als unter der Erde plötzlich wieder das Heulen zu hören ist.
4: Es ist hinter dieser Wand. Oh je, was machen wir jetzt, Flip?
5: Wir versuchen, da oben durchzukommen.
1: Maja und Flip fangen an zu graben.
4: Deine vier Hände sind wirklich praktisch, Flip.
1: Und haben bald einen kleinen Durchgang freigeräumt. Auf der Wiese hat Willi endlich das Lichtloch entdeckt. Aber, oh Schreck, aus der Tiefe ertönt wieder das unheimliche Heulen. Und irgendetwas kommt da aus dem Dunkel hochgekrochen.
6: Willi.
0: Oh, hast du mich erschreckt? Warum kommst du denn hier raus?
4: Na, weil hier der Heuler ist. Wir sind ganz nah dran. Gleich wissen wir, was da ist.
1: Flugs steigt Maja wieder nach unten zu Flip, um endlich das Geheimnis um das Heulen zu lüften.
2: Weißt du was, Maja? Ich glaube, das ist nur der Wind. Der pfeift durch diese Röhren und macht so komische Geräusche.
1: Tatsächlich liegen da ein paar Schilfrohre.

0: unter dem Geröll. Aber ob das wirklich nur der Wind und die Röhren sind, die das Heulen verursachen? Maya hört lieber noch mal genauer hin.
1: Flip, da ruft jemand um Hilfe.
0: Und findet halb unter Steinen begraben.
2: Na endlich.
1: Rufus?
2: Das wurde auch Zeit. Warum hat denn das so lange gedauert, Manno? Ich rufe schon seit Ewigkeiten um Hilfe. Endlich wieder frei.
0: Nicht nur Rufus. Auch die beiden Tunnelforscher sind froh, wieder zu Willi und Max zu gelangen.
1: Na klar, Willi. Seht mal, wen wir gefunden haben.
3: Rufus, hast du den Pilz neben dem Loch aufgegessen?
2: Wer sonst? Und hast du das Loch neben dem Pilz gebuddelt? Da bin ich nämlich reingefallen, du Lochbuddler. Das war die schlimmste Zeit meines ganzen Lebens.
1: Das waren die Geräusche, weißt du, Max? Rufus hat um Hilfe gerufen. Er war in einem deiner Tunnel verschüttet.
4: Mhm. Ja, dann können wir ja jetzt endlich alle ein Nickerchen machen. Na los, schüttelt euch die Hände.
0: Rufus und Max sehen sich ratlos an.
4: Die haben ja gar keine Hände.

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0: Ein toller Song war das. Aus deiner geheimen Liederkiste, hm, Radino?
1: Ja, genau.
0: Radino, ich habe gerade ein bisschen in der Zeitung geblättert und jetzt weiß ich, dass du eigentlich gar nicht hier in Wien leben solltest, sondern in Asien, genau gesagt in Kambodscha.
1: Warum denn? Ich find's doch, Dino, schön in Wien.
0: Ja, das ist es auch, mein Schatz. Aber in Kambodscha, da gibt's einen unglaublichen Vorteil.
1: Was denn?
0: Da gibt's tatsächlich Menschen, die den ganzen Tag im Pyjama rumlaufen, so wie du das gern machen würdest.
1: Echt? Ist ja, Dino, cool.
0: Ja, die haben dort sogar verschiedene Garnituren an Pyjamas. Also ein Alltagspyjama, ein schönes, wenn man mal was Wichtiges vorhat und so. Aber es ist immer ein richtiges Pyjama, also mit Blümchen drauf und Bärchen und so. Ist das nicht komisch?
1: Das schaut sicher Opa Dino cool aus, wenn Oma im Pyjama einkaufen geht.
0: Oder Papa und ich gehen in unserem feinsten Pyjama mal ins Konzert. Obwohl, angeblich machen das dort nur die Frauen.
1: Oh je, na dann kann ich ja gleich da bleiben.
0: Stimmt. Und hin und wieder, am Wochenende, bist du ja eh fast den ganzen Tag im Pyjama. So, spielst du uns wieder ein Lied, mein Schatz?
1: Klar.

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2: Hallihallo, die Ines ist hier. Schiff Ahoi! Am Rennbahnweg im 22. Bezirk in der Bundeshauptstadt Wien läuft für Kinder ab 8 Jahren ein cooles Mitmachprojekt. Schritt für Schritt wird ein großes Holzschiff gebaut. Gemeinsam mit einem Team des Instituts für Erlebnispädagogik kannst du hämmern, sägen, malen und deine eigenen Ideen einbringen. Den krönenden Abschluss bildet ein großes Fest mit feierlicher Schiffstaufe. Komm doch zum nächsten Termin am 7. August ab 10 Uhr vormittags an den Rennbahnweg 27. Mehr Infos findest du online auf wienerwohnen.at. Du liebst es, Bücher anzuschauen oder zu lesen und lebst in der Bundeshauptstadt Wien? Dann schau unbedingt diesen Sommer noch bei Lesen im Park vorbei. Kinder von 3 bis 10 Jahren können da neue Lieblingsbücher für sich entdecken, aber auch spielen oder malen und das noch dazu kostenlos. Bis Anfang August kannst du immer montags bis donnerstags von 2 Uhr nachmittags bis 6 Uhr abends auf gemütlichen Decken in den Bücherkörben schmökern. Zum Beispiel im 4. Bezirk im Alois-Drasche-Park oder auch im 10. Bezirk im Alfred-Böhm-Park. Alle wichtigen Infos findest du online auf jugendliteratur.at. Warst du schon einmal auf einer Spielstraße? Die gibt es in der Landeshauptstadt Graz im Bundesland Steiermark am 11. August wieder. Hier kannst du Radfahren, tanzen, malen, bauen und noch vieles mehr. Komm einfach in die Kaiserfeldgasse nach Graz und spiele von 3:30 bis 5:30 mitten in der City. Ja, und wenn auch du einen dino-tastischen Veranstaltungstipp für uns kennst, verrat ihn uns bitte auf meinkinderradio.at.
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6: 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Sagt der Sohn, sieht blöd aus, oder? Aber auf der Zahnpastatube steht, bitte auf den Kopf stellen.
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7: Frieda springt mit Anlauf in eine Pfütze rein. Plötzlich guckt sie komisch und fängt an zu schreien.

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7: Und die hörst du heute von der Ines. Hallo, grüß dich. Alle, die Honig lieben, dürfen sich auf diesen Herbst und Winter freuen. Denn die heurige Honigernte fällt besonders gut aus. In der kalten Jahreszeit hat es überwiegend sehr milde Temperaturen gegeben und dadurch haben die Bienen früher zu brüten begonnen. Deutlich mehr fleißige Bienen sind daher bereits im Frühling schon auf Nektarsuche losgeflogen. Im Bundesland Burgenland zum Beispiel gibt es etwa 700 Berufs- und Hobby-Imkerinnen und Imker, also Bienenzüchter, die darauf schauen, dass es den Bienen gut geht und sie viel Honig von ihnen ernten können. Rund 20 Kilogramm Honig pro Bienenstock werden es dieses Jahr in etwa sein. Das ist vom Gewicht ungefähr so viel, wie ein 5 bis 6 Jahre altes Kind wiegt. Der geerntete Honig wird bei richtiger Lagerung auch für mehrere Jahre als Vorrat dienen. Sehr erfreulich für Bienenzüchterinnen und Züchter und auch für alle, die Honig gerne essen. Hunde auf Surfbrettern sind in den USA jedes Jahr ein Hingucker. Vor kurzem hat im US-Bundesstaat Kalifornien in der Stadt Pacifica die jährliche Weltmeisterschaft im Hundesurfen stattgefunden. Dabei können Hunde aller Rassen und Gewichtsklassen antreten. Damit es möglichst fair bleibt, gibt es extra Wettbewerbe für kleine, mittlere und große Hunde. Sogar Bewerbe mit 2 Hunden auf einem Surfbrett und mit Mensch und Hund auf einem Brett werden da ausgetragen. Dieses Jahr hat eine Labrador-Hündin namens Rosie den gesamten Wettbewerb mit ihrer Leistung am Surfbrett gewonnen. Labradore sind besonders aktive, temperamentvolle, aber auch sehr gut lernende Hunde. Die Hundesurfen-Weltmeisterschaft ist bereits zum 10. Mal ausgetragen worden und die Teilnahmegelder werden Tierschutzorganisationen gespendet. Der Inklusionstag fördert ein gutes Miteinander. Mitte September findet in der Landeshauptstadt Graz im Bundesland Steiermark der alljährliche Inklusionstag statt. Warum gibt es den? Er macht darauf aufmerksam, dass jeder Mensch, jedes Kind, ob mit oder ohne Behinderung, gleichberechtigt am Leben teilnehmen kann. Ein buntes Programm erwartet die Besucherinnen und Besucher beim Inklusionstag in der Shopping City Seiersberg in Graz. Unter anderem wird der Verein Humana, der nachhaltige Mode für große und kleine Menschen anbietet, mit einer besonderen Modenschau dabei sein. Dafür werden derzeit große und kleine Models gesucht. Noch bis 18. August können sich interessierte Modebegeisterte mit einem kurzen Steckbrief, Foto und auch der Kleidergröße für die Auswahl der Outfits per E-Mail bewerben. Und zwar an marketing@humana.at.
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1: Und heute ist es wieder soweit. Es wird gehämmert, geklebt und geschnitten. Hallihallo, willkommen in Radinos Werkstatt. Heute wird spannend, weil heute bauen wir unseren eigenen kleinen Werkzeugtisch. Das nennt man übrigens auch Toolboard. Diesen Werkzeugtisch können wir gleich für unsere nächsten Projekte verwenden, weil damit schaffen wir Ordnung in unserer Werkstatt. Dort steckt man dann zum Beispiel den Schraubenzieher rein und den Hammer, den Pinsel und was wir halt sonst noch so brauchen. Also los geht's mit unserem Werkzeugtisch. So, da haben wir schon unsere Bauanleitung. Wir brauchen dazu glatt Kantbretter, Flachfräsbohrer, eine Akkubohrmaschine, Schraubzwingen, Unterlegescheiben, Schrauben und Wäscheklammern. Na, da bin ich aber gespannt, wozu wir das alles brauchen. Aber das wird uns dann sicher der David erklären.
8: Ja, hallo, auch von meiner Seite. Und während du unseren Hörerinnen und Hörern erklärt hast, was wir heute bauen werden, habe ich jetzt inzwischen schon mal alles zurechtgelegt.
1: Also, was machen wir als erstes?
8: Naja, in der Bauanleitung steht, dass wir als erstes mit dem Flachfräsbohrer Löcher in unser Brett bohren. Aber damit wir das machen können, müssen wir zuerst messen und die Löcher anzeichnen. So, und der letzte Punkt.
1: Und jetzt kommen die Löcher rein.
8: Ja, aber bevor wir jetzt wirklich den Bohrer ansetzen und losbohren, müssen wir unter unser Werkstück was unterlegen, was auch kaputt werden darf. Und zwar ein sogenanntes Opferstück. Das brauchen wir, weil wir ja durch das Holz durchbohren. Und der Bohrer kommt ja auf der anderen Seite auch wieder raus. So, jetzt aber wird gebohrt. Du kannst inzwischen schon die Kanten von den Holzfüßen abschleifen. Da, hier, da ist das Sandpapier.
1: Alles klar.
8: Jetzt, wo wir alle unsere Werkstücke vorbereitet haben, können wir sie zusammenschrauben. Dafür spannen wir unser Brett mit den Löchern und einen Fuß mit einer Schraubzwinge zusammen, bohren zwei Löcher vor und schrauben sie zusammen.
1: Ja, das gleiche machen wir jetzt noch auf der anderen Seite.
8: Genau, sonst steht unser Werkzeugtisch ja nicht.
1: Hey, aber wozu brauchen wir eigentlich jetzt noch die Wäscheklammern?
8: Ja, damit wir unsere Socken aufhängen können.
1: Was?
8: Nein, Spaß beiseite. Schau, da in der Bauanleitung sieht man es ja eh. Die schrauben wir noch oben auf die Oberseite. Die werden dann später unser Werkzeug halten, damit es nicht durch das Loch fällt, das wir vorhin gebohrt haben.
1: Dann sind es ja eigentlich keine Wäscheklammern mehr, sondern Werkzeugklammern.
8: Ja, dann sagen wir von mir aus auch Werkzeugklammern. Gerne.
1: Also ich finde, unser Projekt schaut schon ganz gleich aus wie auf der Bauanleitung.
8: Stimmt, aber eins gibt's jetzt trotzdem noch zu tun.
1: Richtig, verzieren!
8: So ist es. Wer möchte, der gibt seinem Werkzeugtisch noch einen individuellen Touch, also eine persönliche Note.
1: Jetzt sind wir jedenfalls gerüstet für unsere nächsten Bauprojekte. Und ich habe mir schon was ausgedacht.
8: Ja, da bin ich mir sicher. Und ich muss sagen, ich freue mich schon drauf, wenn wir dann unser neues Toolboard im Einsatz testen können.
1: Ich mich auch. Danke fürs Zuhören und bis zum nächsten Mal.
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0: Papi, bitte.
1: Nein, Baby. Nein, nein und nochmals nein. Dein Taschengeld wird nicht erhöht.
0: Aber Moni hat 5 Mark mehr als ich.
1: Monis Vater verdient auch mehr als ich. Jawohl, und jetzt will ich davon nichts mehr hören.
0: Ach, zankt euch doch nicht schon wieder. Das ist ja nicht mehr zum Aushalten. Wie soll ich da in Ruhe packen?
1: Sag das mal deiner Tochter. Sie könnte endlich aufhören, ihren alten Vater zu trezen.
0: Och, na so alt bist du doch nicht, Opalein.
1: Oh Mann, jetzt hängst du auch noch an, Barbara.
0: Gemein ist es trotzdem. Ich krieg nicht mehr Taschengeld und ihr verreist.
2: Ach, das mit dem Verreisen ist schon lange vereinbart, Bibi. Und schließlich kannst du mitkommen. Wäre uns viel lieber. Onkel Hugo würde sich bestimmt sehr freuen.
0: Nein, ich find's doof bei dem. Todlangweilig ist es da.
1: Schluss jetzt mit den Diskussionen. Barbara, hast du meine gepunktete Krawatte gesehen?
2: Hm? Nein. Ene mene Matte, hier ist die Krawatte. Hex, hex. Hat wohl noch draußen auf der Leine gehangen.
0: Mami, bitte sag du, Papi, dass ich wirklich mehr Taschengeld brauche.
2: Nein, Baby Blocksberg.
0: Dann muss ich mir eben welches hexen.
2: Wenn du das tust, Baby, dann... Also dann... Du weißt genau, dass das gegen das Hexengesetz verstößt. Geld wird nicht gehext. Sag mal, warum arbeitest du nicht einfach?
0: Arbeiten? Mami, ich bin doch erst 13.
2: Na, in deinem Alter habe ich auch ab und zu gearbeitet und mein Taschengeld aufgebessert. Ich habe für alte Leute eingekauft, Blumen ausgetragen, Fenster geputzt.
1: Genau, ich erinnere mich, ich habe das auch getan. Autos für unsere Nachbarn gewaschen, den Garten vom Nachbarn in Ordnung gebracht, Hundegassi geführt.
0: Meint ihr? Das macht vielleicht sogar Spaß. Aber was soll ich bloß tun? Unsere Nachbarn lassen mich sicher nicht ihre Gärten in Ordnung bringen.
2: Kein Wunder, bei den Verwüstungen, die du mit deinem Besenkartoffelbrei dort angerichtet hast. Aber wenn ich nur an die zerstörten Rosenbeete denke.
1: Ganz zu schweigen von zu Bruch gegangenen Glashausdächern.
0: Ja, ja. Aber was könnte ich denn sonst tun?
3: Tja, was könnte sie wohl sonst noch tun? Ach, hallo, ihr seid ja da. Wie ihr hört, befinden wir uns wieder mal bei Familie Blocksberg. Ja, der mit den 2 Hexen, der Hexenmutter Barbara und der Hexentochter Bibi. Auf dem Wohnzimmertisch steht ein aufgeklappter Koffer und Barbara Blocksberg packt. Die Eltern verreisen zum ersten Mal für ein paar Tage ohne Bibi. Nun ja, irgendwie freut sich Bibi auf die Zeit. Aber ein kleines bisschen Bammel hat sie doch. Sie weiß ja selbst, dass man mit 13 noch nicht alt genug ist, um ganz allein zu bleiben. Oder doch? Deswegen will Bibi auch mehr Taschengeld haben. Damit sie nicht so viel allein zu Hause ist, hat sie sich nämlich vorgenommen, mindestens 3-mal ins Kino zu gehen. Denn gemeinerweise ist auch ihre Freundin Moni verreist, mit ihren Eltern nach Spanien. Blocksbergs können sich in diesem Jahr keinen großen Urlaub leisten. Deshalb wollen Bibis Eltern Onkel Hugo in Bayern besuchen. Tja, aber wo kriegt Bibi bloß das Kinogeld her? Oh, es hat geklingelt. Wer mag das sein?
1: Ich geh schon, Barbara. Bibi, räum doch mal deine Comics aus dem Flur weg. Oh, guten Tag, Frau Schaller.
4: Herr Blocksberg, Sie müssen mir helfen.
1: Aber gern, wenn ich kann. Ach, sind die niedlich und schon so gewachsen.
4: Ruhig jetzt. Ihr zwei raubt mir noch den letzten Nerv. Still, Mickey. Dicky, lass Micky das Bärchen. Nein.
2: Frau Schaller und die Zwillinge, wie nett.
4: Frau Blocksberg, ich habe gerade angefangen, mit Ihrem Mann zu reden. Also, es ist so. Ruhe. Meine Mutter in Nürnberg ist sehr krank geworden und ich muss sofort für 2 Tage hin, um sie zu versorgen. Dann hat meine Schwester Zeit und da dachte ich... Psst. Also... Ich kann die Kleinen ja nicht mitnehmen. Und sie sind doch den ganzen Tag zu Hause, Frau Blocksberg. Ob die Kleinen nicht vielleicht bei Ihnen... Steh jetzt, Micky! Ich weiß sonst keinen Ausweg. Mein Mann ist doch auf Auslandsvertretung. Dicky, zerr Micky nicht dauernd an den Haaren.
2: Tja, also kommen Sie doch erst mal rein.
4: Dankeschön. Hier sind eure Fläschchen. Na, endlich. Die beste Möglichkeit, die zwei zur Ruhe zu kriegen, ist, ihnen die Milchfläschchen in den Mund zu schieben. War Ihre Bibi auch so anstrengend, als sie so klein war?
1: Och, ich erinnere mich noch gut daran, dass ich nachts oft mit Watte in den Ohren geschlafen habe.
0: Und ich, dass ich sie manchmal gern übers Knie gelegt hätte, wenn sie wieder alle Schubladen leergeräumt hatte. Ach ja, damals haben wir noch im Hochhaus gewohnt. Ach, alle Fenster musste ich verriegeln, weil sie schon auf dem Handfeger die ersten Flugversuche machte.
2: Wie? Ach ja, das habe ich ja ganz vergessen. Mit dem Hexen und so.
0: Oh, sind die niedlich.
1: Na, Bibi, fertig geschmollt? Wir hatten gerade eine kleine Auseinandersetzung, meine Tochter und ich. Es ging um die Erhöhung ihrer Bezüge.
0: Quatsch! Ich wollte bloß mehr Taschengeld.
5: Ja, genau das meint Papi.
0: Aber jetzt suche ich mir eine Arbeit. Irgendwas werde ich schon finden.
5: Ja, ja, aber das interessiert jetzt nicht. Frau Schaller, ich fürchte, wir können Ihnen nicht helfen. Mein Mann und ich verreisen in 2 Stunden. Unser erster Urlaub ohne Bibi seit unserer Hochzeitsreise. Und das...
0: Mami! Sag, was helfen? Wobei könnt ihr Frau Schaller nicht helfen?
5: Beim Babysitten. Sie sucht für die nächsten 2 Tage jemand, der Micky und Dicky hütet.
2: Ich will es auch gut bezahlen.
0: Ja, aber das kann ich doch machen. Ich habe schon manchmal auf kleine Kinder aufgepasst. Das ist überhaupt nicht schwierig. Und ich verdiene mir was.
1: Nein, nein, kommt überhaupt nicht in Frage.
2: Aber warum nicht, Herr Blocksberg? Bibi könnte bei mir wohnen. Oder ich bringe die Zwillinge hierher mit den Bettchen und den Fläschchen und allem.
0: Oh ja, bitte, bitte lasst mich. Bitte sagt ja. Oh, bitte, bitte. Guck, sie sehen so friedlich aus.
2: Na ja, sie trinken auch gerade.
0: Ach, ich komme mit ihnen schon zurecht, wetten? Und ich stelle auch bestimmt nichts an. Mit 13 ist man doch wirklich alt genug zum Babysitten.
5: Also, ich weiß nicht recht. Ich weiß nicht recht, Bibi. Du müsstest mir hoch und heilig versprechen, dass du nicht hexst. Und wenn du mit den Kleinen hier allein bist, dann kannst du auch nicht weggehen.
0: Och, nicht mal ins Kino? Naja, ist ja klar. Die fürchten sich sonst, die Zwerge. Geh ich eben nächste Woche, wenn ihr wieder zurück seid. Och, sagt jetzt endlich ja.
1: Ja, man soll ja Vertrauen zu seinen Kindern haben. Nicht, Barbara?
5: Also gut.
2: Also, ich vertraue Ihrer Tochter die Kleinen bedenkenlos an. Bibi, aber ich muss dir noch einiges zu den Kindern sagen, ja? Also, Dicky und Micky essen im Augenblick fast nur Milchbrei. Leider. Alles andere spucken sie in hohem Bogen aus. Und sie hören auch nur, wenn du jeden bei seinem richtigen Namen nennst. Du kannst sie auseinanderhalten, weil Dicky nur grüne Sachen anhat und Micky nur rote.
0: Das ist wichtig. Die sehen sich ja wirklich ähnlich wie ein Ei dem anderen.
2: Ja, und dann musst du noch etwas beachten. Hör mir ganz genau zu, Bibi. Wenn du die roten Sachen mit den grünen Sachen verwechselst, dann musst du dir einfach ein Zeichen machen. Weißt du, die Kinder sind das schon gewöhnt. Ich habe das schon so oft Ärger mit ihnen gehabt. Aber weißt du, das macht überhaupt gar nichts.
3: Und Frau Schaller redet und redet. Und Bibi schreibt alles auf ihren Blog, damit sie nichts vergisst. Mann, da muss man ja furchtbar viel beachten. Barbara Blocksberg guckt auf die Uhr. Nur noch 1 Stunde, dann fährt der Zug. Vater Blocksberg fährt mit Frau Schaller schnell um die Ecke zu ihrer Wohnung und holt die Babybettchen und die Kindersachen ab. Und Bibi ist sehr, sehr aufgeregt. Dann liegen die Zwillinge friedlich in ihren Bettchen und sind eingeschlafen. Die Eltern stehen fertig angezogen an der Tür und auch Frau Schaller will gehen.
5: So, Bibi, wir müssen los.
1: Und vergiss nicht, was wir dir gesagt haben.
0: Nein, nein, Papi.
5: Noch eins, Baby. Es wird nicht gehext. Außer in einer Gefahrensituation. Nur in wirklichen Notfällen. Hörst du, Bibi?
1: Barbara, komm, es wird höchste Zeit.
2: Oh Gott, ich muss auch los.
1: Barbara, guck nicht so besorgt. Die paar Tage. Wir sind doch nicht lange weg. Tschüss, Bibilein.
5: Zieh dich warm an, mein Kind, ja?
1: Barbara.
0: Und Bibi, ich komm schon klar, geht nur. Tschüss, Mami, tschüss, Papi. Wiedersehen, Frau Schaller. Ach, endlich. Diese Erwachsenen können einen manchmal richtig fertig machen. Um alles machen sie sich Sorgen. Und diese Ermahnungen. Bibi, tu dies, Bibi, lass das. Ach. So, was mache ich jetzt? Die Kleinen schlafen. Ach, ich werde mal die Glotze anmachen.
3: Ja, genau das macht Bibi. Sie schaltet den Fernsehapparat ein. Aber es ist erst früher Nachmittag und auf der Mattscheibe ist nichts. Also nimmt sich Bibi ein Buch. Im Augenblick liest sie am liebsten Ponyhofbücher und fängt an zu schmökern. Herrlich. Ganz ruhig ist es im Haus. Richtig friedlich.
0: Veronika zog ihre Reithose an und schlüpfte in die Stiefel. Sie war aufgeregt. Heute war ihre zweite Reitstunde. Ach je, die Kleinen. Hört mal, eure Mami ist nicht da, aber Tante Bibi. Hm? Du bist Dicky, nicht? Weil du grüne Sachen anhast, ja? Oh, hör doch auf zu brüllen. Du wächst Mickey auf. Siehst du, jetzt ist Mickey auch wach. Na komm, ich nehme euch mal raus aus eurem Bettchen. Ihr könnt auf dem Teppich rumkrabbeln. So. Na, ist das schön? Ruhe jetzt! Oh, was wollt ihr denn? Nein, Mickey, nicht die Schublade. Nein! Da sind Fotos drin. Nein, an dir auch nicht. Nicht ans Regal. Oh, das sind die Platten. Halt die Vase! Lass die Vase stehen! Oh. Ach, herrje. Jetzt ist sie kaputt. Nein, so geht das nicht. Warte, ich setz dich erstmal wieder ins Bett. Oh, du bist schon ganz schön schwer. Das muss ich jetzt wegwerfen. Halt, Dicky! Nein! Du krabbelst nicht in die Küche. Ich muss doch erst... Na, dann hex ich. Ene, mene, meil, Vase wieder heil. Hex, hex! So, erledigt. Dicky! Du sollst hierbleiben! So, jetzt kommst du auch wieder ins Bett zurück. Und jetzt haltet die Klappe! Tante Bibi will lesen! Oh. Am besten, ich gehe an die frische Luft mit euch. Wo sind denn die Mützchen? Ah ja, hier. So, Dicky. Nein, nicht wieder runterziehen. Och, Mensch, am liebsten würde ich euch... Ach, was... So, jetzt dein Mützchen, Mickey. Halt still. Halt doch still, verdammt nochmal. Und jetzt die Jäckchen. So, ein Ärmchen. Noch ein Ärmchen. Und jetzt du. Ein Ärmchen. Noch ein Ärmchen. Seid endlich still. Oh, mir tun die Ohren weh.
3: Die arme Bibi. Wird das 2 Tage lang so weitergehen? Die Babys nörgeln und quengeln und schreien und greinen und Bibi sieht schon ganz unglücklich aus. Endlich hat sie Mickey und Dicky im Kinderwagen verstaut, aber da... Jetzt fängt es an zu regnen.
0: Oh, das hat mir gerade noch gefehlt. Regen. Gut, alles wieder ausziehen. Tante Bibi, Dicky und Mickey bleiben zu Hause. Ruhe! Ich mache euch was zu essen, hä? Für dich, Dickylein, gibt es leckeren Milchbrei. Ja, ja, für dich auch, Mickey-Mäuschen. Wo ist denn nur die Tüte mit dem Brei? Ach was, das ist viel zu anstrengend. Ene, mene, mei, auf dem Teller sei der Brei. Hex, hex! So. Und jetzt die Mäulchen aufgemacht. Mmh, ist das nicht lecker? Dicky, mach dein Schnäuzchen auf. Nicht zu pressen. Aufmachen. Doch, jetzt reicht's. Du sollst den Brei essen und nicht ausspucken. Essen! Dicky! Oder bist du Mickey? Ach Mensch, wie war das noch? Dicky rot, Mickey grün. Oder umgekehrt. Oh nein, jetzt hab ich's vergessen. Ach, wenn Mami doch hier wäre.
3: Tja, wenn Mami nur da wäre. Aber Frau Blocksberg ist nicht da. Bibi muss sehen, wie sie alleine klarkommt. Und was Bibi noch ganz unglücklich macht, ist, dass sie schon 2-mal gegen das Hexverbot verstoßen hat. Obwohl sie doch wieder mal hoch und heilig versprochen hat, nur in Notfällen zu hexen. Aber... Vielleicht waren das lauter Notfälle.
0: Jawohl, Notfälle. Für mich seid ihr 2 totale Notfälle. Wenn ihr nur nicht so klein wärt. Seid doch wenigstens mal 5 Minuten still. Ach, von mir aus schreit weiter. Ich muss mal schnell in Mamis Hexlabor. bloß wieder das Hexenbuch versteckt? Nee, hier nicht. In dieser Schublade auch nicht. Ach, verflixt, was mache ich nur? Also noch ein Notfall. Ene, mene, morgen, Hexbuch komm geflogen. Hex, Hex! Oh Mensch, aua! Doch nicht an meinen Kopf. Na egal. Hauptsache, ich hab es. Diesmal war es im Hexenkoffer.
3: Also, Bibi, also nein, ich weiß nicht. Mutters Hexenbuch, da kann nichts Gutes dabei herauskommen. Allein in Mutters Hexenbuch zu lesen, ist Bibi nämlich besonders streng verboten, weil da wirklich viel passieren kann. Aber sie blättert wie wild.
0: Genau, genau den Spruch brauche ich. Wie man das Kleinkindwachstum beschleunigt. Ja, hurra, das ist genau der richtige Spruch. Ich mache die Kleinen groß. Und morgen Abend, bevor Frau Schaller zurückkommt, hexe ich sie wieder zurück in ihr normales Alter. Genau, das mache ich. Ene mene moppelt, Alter werde doppelt. Hört sich ganz einfach an. Toll. So, ene mene much, kehr zurück, du Buch. Ene mene Eislaufschuh, Kofferdeckel wieder zu. Hex, Hex!
3: Bibi, Bibi, hast du nicht gesehen, dass der Spruch rot umrandet ist? Das hat doch was zu bedeuten. Also ich weiß nicht mehr genau was, aber irgendwas Gefährliches ist es. Wenn das mal gut geht. Bibi ist schon zurück ins Wohnzimmer, wo Micky und Dicky unzufrieden in ihren Bettchen hopsen und unbedingt raus wollen.
0: So, wie alt seid ihr? Ach ja, 9 Monate. Wenn ich die verdopple, seid ihr 1,5 Jahre alt. Bestimmt sind Kinder mit 1,5 schon etwas vernünftiger. Also, ene mene moppelt, Alter werde doppelt. Hex, Hex! Wie schnell die wachsen. Oh nein, die Strampelanzüge kriegen ja Löcher. Da braucht ihr neue. Ene mene Motten, her die neuen Klamotten. Hex, Hex! Das ist witzig. Oh, ihr seid ja beide in Blau. Halt! Wo wollt ihr bloß hin? Oh Mann, die können ja schon richtig klettern. Oh, jetzt sind sie aus den Betten gehüpft.
6: Atta, Atta, Atta, Tante Bibi.
7: Wir hausen sie in Rampen.
0: Ach, du liebes Bisschen. Jetzt reichen sie schon überall ran. Nein, Dicky. Oder Micky? Nicht die Tür aufmachen. Ach, also das ist ein blödes Alter. Die müssen noch älter werden. Ene mene moppelt, Alter werde doppelt. Hex, Hex. Ach so, und gleich die Sachen. Ene mene Motten, nochmal neue Klamotten. Hex, Hex. Toll. Jetzt seht ihr richtig süß aus. So viele wuschelige Locken auf dem Kopf.
6: Oh, Tante Bibi, wo ist Mami?
7: Tante Bibi, hier, diese Hose, die ist so doof, die mag ich aber gar nicht.
0: Sag mal, wer bist du denn, Dicky oder Micky?
6: Weiß ich nicht.
0: Na, ist ja auch egal. Sagen wir mal, du bist Micky.
7: Ne, ich will aber Micky sein. Nein. Nee, der ist doof, der soll nicht Micky sein.
6: Sei mal doof. Geh weg, du doofer, doofer, du.
0: Halt! Nicht streiten! Wirst du wohl? Reiß ihm doch nicht die Haare aus!
6: Hau ab, du doofer!
0: Auseinander! So. Und jetzt ist Ruhe, verstanden?
6: Nö, will ich nicht. Der soll weggehen.
7: Der soll weggehen. Der wird meine Mami.
0: Eure Mami ist verreist. Sie kommt morgen Abend wieder.
7: Sie soll gleich wiederkommen. Sie soll jetzt wieder.
6: Mami, wo bist du? Die Tante da ist blöd.
0: Soll ich euch was vorlesen?
7: Ja. Wir sind ja schöne Geschichte.
0: Gut. Setzt euch mal hin.
7: Geschichte.
0: Wo hab ich denn... Ach hier. Ja? Gut, dass ich meine alten Bilderbücher noch hab. Also, das ist die Geschichte von einer Henne.
6: Was ist eine Henne?
0: Das ist ein Tier, das Eier legt.
7: Du lügst an ein Tier, das kann ja keine Eier legen.
6: Kann doch.
7: Kann nicht.
6: Kann doch.
0: Himmel, Herrgott, nochmal. Dann eben eine andere Geschichte. Wollt ihr was von Benjamin Blümchen hören?
7: Oh, Ja, Herr Benjamin, mein Blümchen.
6: Was ist das?
7: Vorleser.
0: Also, im Zoo von Neustadt lebt ein sprechender Elefant.
7: Mit einem Rüssel?
0: Ja, mit einem Rüssel.
6: Wo hat er den Rüssel?
0: Da vorne. Mensch, ich will jetzt endlich mal lesen. Ja. Also, Benjamin Blümchen ist der einzige sprechende Elefant der Welt.
6: Warum denn?
7: Ja, wieso denn?
0: Weil, ich weiß auch nicht. Das ist eben so.
7: Warum ist das so?
0: Weil es eben so ist. Also, Benjamin Blümchen hat einen Freund, der heißt Otto.
6: Was ist dein Freund?
0: Das ist sowas wie ein Bruder.
7: Sowas wie der hier, ne?
0: Ja, so ähnlich. Ja.
6: Ich heiße aber nicht Otto und ich kenne keinen Elefanten.
7: Und warum heißt du nicht Otto?
0: Nein, ich halte es nicht mehr aus. Ich halte es nicht mehr aus.
7: Warum denn nicht?
0: Weil ihr mich wahnsinnig macht.
6: Was ist wahnsinnig?
0: Wenn einem etwas furchtbar auf die Nerven geht.
7: Was sind Nerven?
6: Kann man das essen? Bibi, ich will Nerven.
7: Ich will lieber Brei. Nein, Brei. Ich mag auch keine Nerven.
0: Genug.
7: Brei.
0: Oh, es reicht jetzt.
3: Arme Bibi. Dass kleine Kinder so anstrengend sein können, hätte sie nie gedacht. Ganz verzweifelt sieht sie aus. Und dann legt sie seufzend das Bilderbuch weg.
0: Na gut, ich glaube, ihr seid immer noch zu klein. Ich hex euch noch mal älter.
7: Was ist der Hexen?
0: Das hier. Ene mene moppelt, alter werde doppelt. Hex, hex!
6: Manu, was hast du denn da für doofe Hosen an? Sind ja viel zu kurz.
7: Oh, guck dich da an.
6: Was?
7: Ja, du siehst vielleicht blöd aus, Mensch. Oh,
6: ich sehe blöd aus? Sag das nicht nochmal, sonst verdresche ich dich.
7: Du hast überhaupt keine Muskeln.
6: Klar habe ich. Ich bin nämlich Superman.
0: Ene mene Motten, her die neuen Klamotten. Hex, hex.
7: Mann, oh Mann, die Hosen, die sind ja auch doof. So was Affiges.
6: Deine sind auch nicht besser. Ach. Und wenn du nicht gleich die Klappe hältst, hol ich meinen großen Bruder und der macht dich zu Brei. Ja.
7: Du hast überhaupt keinen großen Bruder. Ach, ich bin doch dein Bruder und ich bin 6, ja, genau wie du.
6: Ich bin aber viel älter als du. Ich bin 5 Minuten früher geboren, damit du es nur weißt, du Angeber.
7: Ach, selber Angeber.
0: Nein,
7: Angeber
0: vom nein.
6: Ich
0: will nicht hauen. Ach, so ein Mist.
6: Viel stärker.
3: Hilflos sieht Bibi, wie die beiden 6-jährigen Supermänner miteinander auf dem Teppich herumkugeln. Doch dann überlegt sie, würde sie das Alter nochmal verdoppeln, dann wären die Jungen 12. Also nur ein kleines bisschen jünger als sie. Das wäre doch toll. Dann könnten sie bestimmt prima miteinander reden, vielleicht auch was zusammen unternehmen, ins Kino gehen oder sonst was. Gesagt, getan.
0: Ene mene moppelt, alter werde doppelt. Hex, hex! Ene mene Motten, zum letzten Mal Klamotten. Hex, hex! So, Mann, ja, so seid ihr genau richtig.
8: Wer ist die denn?
9: Keine Ahnung. Sieht jedenfalls aus wie eine Trollatrine, was?
8: Ja, und was für einen affigen Rock die anhat, ehrlich du.
0: So, jetzt hört mir mal zu, ihr beiden. Ihr seid Mickey und Dicky und eigentlich noch ganz klein. Ja, aber jetzt seid ihr 12 Jahre alt. Und ich muss bis morgen Abend bei euch Babysitter sein, weil eure Mutter verreist ist. Und jetzt möchte ich endlich ein bisschen Ruhe haben. Also entweder wir spielen zusammen eine Partie Mensch, ärger dich nicht, oder wir gehen ins Kino.
8: Sag mal, wovon spricht die Tante?
9: Keine Ahnung. Ist mir gleich so vorgekommen, als hätte ich ein Rad ab.
8: Und spielen? Mit einem Mädchen? Mann, wir spielen doch nicht mit einem Mädchen.
9: Genau, Weiber sind doof. Lauter dumme Tussis. Komm, Micky, lass uns abhauen.
8: Klar, los, wir machen eine Biege. Hey, hast du mal eine Mark für uns?
0: Aber, nein, habe ich nicht. Hey, ihr könnt doch nicht einfach...
9: Was können wir nicht? Wir verduften hier. Wir gehen irgendwo hin, wo die Schau abgeht. Was, Micky?
8: Klar, wir kratzen die Kurve. Wir machen eine Sause. Komm, Alter, lass uns abzischen.
0: Nein, das geht nicht. Ihr kennt euch doch hier gar nicht aus. Ihr werdet euch verlaufen. Na gut, dann muss ich sie wohl wieder zurückhexen. Ene, mene, malp, alter werde halb. Hex, hex! Hey, wieso passiert denn nichts?
8: Tschüss, Leute, Spinatwachtel.
9: Komm, wir hauen ab.
3: Und weg sind sie. Fassungslos starrt Bibi auf die Tür, die hinter den 12-jährigen Zwillingen ins Schloss gefallen ist. Jetzt stürzt sie ans Fenster. Da laufen die beiden. Wohin bloß? Und wieso hat der Rückhexspruch nicht funktioniert? In Panik rennt Bibi ins Hexenlabor ihrer Mutter, hext sich das Hexenbuch wieder herbei und erstarrt.
0: Oh nein! Ich habe es nicht richtig gelesen! Das ist ein Hexspruch für Hexen, die über 15 sind. Er war rot umrandet. Das heißt, ich kann die beiden gar nicht in ihr richtiges

0: Danke, mein Herr. Na, ihr beiden? Kann ich mal eure Fahrausweise sehen?
1: Bitte, was sehen?
0: Die Fahrkarten, meine Herren. Oder seid ihr etwa Schwarzfahrer?
1: Schwarz? Wieso? Unsere Hosen sind doch blau.
0: Hey, ich lass mich nicht veräppeln. Also was ist? Sagt mal euren Namen.
1: Mickey. Dicky.
0: Aha, notiert. Und wie noch?
1: Was wie noch?
0: Na, eure Nachnamen.
1: Aber ich heiße Dicky. Nachname?
0: Los, los, Nachname und die Adresse. Bitte, meine Herrschaften. Wo wohnt ihr?
1: Also, wir waren in so einer Wohnung. Da war eine dumme Tussi, die gesagt hat, unsere Mami wäre weggefahren. Und...
0: Jetzt reicht's aber. Ich bringe mich am besten zur Wache. Da wird euch das Quatschmachen schon vergehen.
2: Komm, wir steigen lieber aus. Jetzt!
0: Halt! Festhalten! Schwarzfahrer!
3: Aber da sind die beiden Jungen schon weg. Eilig rennen sie die Bahnhofstreppe hoch. Sie sind ganz schön durcheinander. Und so fragen sie den nächstbesten Passanten, wo man denn Fahrkarten kriegen kann. Schließlich wollen sie nicht noch einmal Ärger mit so einem Mützenmann haben, der sie so streng ansieht.
4: Fahrkarten? Ihr seid wohl nicht von hier, was? Landkinder, wie? Also passt mal auf, da schmeißt ihr Geld in den nächsten U-Bahn-Automaten und dann kriegt ihr einen Fahrschein dafür.
1: Und wo kriegen wir das Geld her? Wir haben doch sowas nicht.
4: Ihr seid Spaßvögel. Na, am besten ihr geht zur nächsten Bank und holt euch was.
1: Zur nächsten Bank? Aha. Und wo ist die?
4: Im Park natürlich. Aha, im Park. Sucht sie nur. Put, put, put, put, put. Put, put, put. Witzvoll.
1: Hat der eine Macke, Micky? Na, wurscht. Wo ist denn hier nur ein Park?
5: Da drüben ist einer. Und da steht auch eine Bank. Und da sitzt jemand drauf.
1: Gibt's hier wirklich Geld?
6: Wie bitte? Ach, ich höre so schlecht.
1: Wir wollten zu einer Bank und uns Geld holen.
6: Bank? Ja, die hat jetzt schon zu.
1: Aber Sie sitzen doch auf einer Bank.
6: Wie bitte? Ihr müsst lauter reden, Kinder.
1: Nein, das hier ist eine Bank und da gibt es Geld. Und wenn Sie auf einer Bank sitzen, müssen Sie uns auch Geld geben. Oh.
5: Genau, Geld her.
7: Oh, ein Überfall, Hilfe! Ein Überfall! Polizei! Polizei!
8: Was ist los? Warum schreien Sie um Hilfe, gute Frau? Werden Sie von den Jungs belästigt?
7: Oh, die wollen Geld von mir!
1: Aber es ist doch nur... Dicky, der Mann hat auch so eine Mütze. Wir haben keinen Fahrschein. Wirklich, haben wir nicht.
8: Ihr solltet euch schämen, ihr Früchtchen. Harmlose alte Frauen im Park überfallen. Los, ihr kommt mit auf die Wache. Werde mal eure Personalien feststellen.
1: Nein, ich will nach Hause.
5: Genau, wir wollen zu unserer Mami.
3: Die armen Zwillinge. Tun mir richtig leid. Die kennen sich doch in der Welt noch gar nicht aus. In Wirklichkeit sind sie doch erst 9 Monate alt. Oje, oje, oje, diese Bibi Blocksberg. Sie ist wieder mal an allem schuld. Was macht sie überhaupt? Wo ist sie eigentlich, während die Jungen mit aufs Polizeirevier müssen? Ah, jetzt sehe ich sie. Gerade startet sie auf ihrem Besen Kartoffelbrei, um Mickey und Dicky zu suchen. Na, dann viel Glück, Bibi.
8: So, jetzt sagt mir mal eure richtigen Namen und erzählt mir alles von vorne, aber ohne diese Lügerei.
1: Aber wir lügen doch gar nicht. Da war ein Mädchen und das sagte, sie wäre unser Babysitter, weil wir noch ganz klein wären. Und dann waren wir in dieser komischen Bahn. Und der Mützenmann wollte einen Fahrschein. Aber wir hatten doch kein Geld. Und dann mussten wir zur Bank. Aber dort war kein Geld. Nur diese Frau. Und
9: genau, genau so war's. Und jetzt wollen wir nach Hause. Aber eigentlich wissen wir gar nicht, wo das ist.
8: Also ihr zwei, wenn ihr glaubt, mich veräppeln zu können, dann...
10: Hallihallo, meine lieben Freunde von der Polizei. Na, was gibt's Neues für die Presse? Ich meine, für den täglichen Polizeibericht.
8: Ach, Frau Kolumna. Nein, nein, nur Alltägliches. Ein Betrunkener auf dem Hof der Batteriefabrik sitzt jetzt in der Ausnüchterungszelle. 2 Unfälle mit Blechschäden. Und dann noch diese Zwillingsfrüchtchen da.
10: Wie nett! Ihr seid Zwillinge? Ja, sieht man ja. Wie hält man euch denn auseinander?
1: Weiß ich nicht. Ich bin Mickey und mein Bruder heißt Dicky. Also muss er Dicky sein.
8: Die Bengel nehmen mich schon seit einer Stunde auf den Arm. Sie behaupten, dass sie noch ganz klein wären und sie wüssten nicht, wo sie wohnen und wie sie heißen.
10: Jungs, erzählt mir noch mal eure Geschichte. Ich hab

0: Für meine Morgenausgabe noch überhaupt keine einzige Neuigkeit. Nichts Interessantes für meine Leser.
1: Und so erzählen die Zwillinge Carla Kolumna die ganze Geschichte nochmal. Der Polizist gähnt vor Müdigkeit. Er kennt diese Story ja nun schon auswendig. Aber da, Carla Kolumna setzt sich plötzlich kerzengerade auf. Sie ist wie elektrisiert.
0: Ein Mädchen, sagt ihr? Wie alt ungefähr?
2: Na, vielleicht, also ein bisschen mehr als wir.
0: Und den Straßennamen wisst ihr nicht? Beschreibt mal das Haus.
2: Also, das war ein ganz komisches Haus. Ich meine, irgendwie war es ja normal. Aber es hat so eklig gestunken. Und dann hat sie uns noch so einen komischen Spruch nachgeschrien. Es hörte sich an, als wollte sie zaubern.
0: Hat sie vielleicht Hex, Hex gesagt?
2: Ich glaube, ja, sowas ähnliches war's.
0: Also doch, hab ich mir gedacht, Bibi Blocksberg.
3: Bibi Blocksberg? Nein, bloß nicht. Das ist doch die Kleine, die dauernd mit ihrem Besen die Fensterscheiben zerteppert. Oh nein!
0: Kein Zweifel, Bibi hat mal wieder was ausgefressen, diese kleine Hexe.
2: Eine Hexe? Was ist eine Hexe?
3: Eine Hexe? Na, nichts Gutes. Naja, aber auch nichts Böses, jedenfalls diese nicht. Viel Schabernack treibt sie. Ja, ja. Das kann man wohl sagen.
0: Ich bin sicher, sie sucht euch jetzt verzweifelt.
1: Damit hat Carla Kolumna mehr als recht. Bibi fliegt schon eine ganze Weile kreuz und quer über die Stadt, landet mal hier und mal da, guckt in die U-Bahn-Schächte, in die Spielhallen und in die Frittenbuden. Aber Mickey und Dicky sind natürlich nicht zu sehen. Endlich fliegt Bibi zum Pressehaus. Sie braucht Carla Kolumnas Hilfe, unbedingt. Im Pressehaus erfährt Bibi, dass Carla gerade auf dem Polizeirevier ist. In höchster Eile nimmt Bibi Kurs auf die Wache.
3: Oh nein, nicht schon wieder. Eine kaputte Scheibe.
0: Bibi Blocksberg, hab ich's doch gewusst.
4: Ach, Frau Kolumna, Sie müssen mir helfen. Mickey, Dicky, oder seid ihr ja... Oh, was für ein Glück. Mann, hatte ich schon einen Bammel.
2: Das ist sie. Die dumme Tussi ist da. Sie ist auf einem Besen geflogen und durch die Scheibe.
4: Ich bin keine dumme Tussi. Frau Kolumna, ich... Ach, da habe ich wieder was angestellt.
3: Schadensmeldung. Ort Polizeirevier Dünnbierweg. Eine Fensterscheibe ist zu Bruch gegangen. Schadensverursacher Bibi Blocksberg. Ja, ja. Ich hoffe, deine Eltern haben eine gute Haftpflichtversicherung.
0: Ich fürchte nein, Herr Wachtmeister. Wer versichert schon gegen Hexenschaden?
4: Ich fürchte, das wird mir vom Taschengeld abgezogen. Und dabei wollte ich doch endlich mehr Taschengeld kriegen.
1: Und dann erzählt Bibi, Carla Kolumna und dem Polizisten, was mit Mickey und Dicky wirklich los ist. Die beiden 12-jährigen Jungen... Sie sind erst 9 Monate alt? Also Mickey und Dicky tippen sich jedenfalls dauernd an die Stirn und schütteln den Kopf. So ein Blödsinn. Sie sollen noch kleine Babys sein? Dicky guckt jetzt richtig böse. Er sieht so aus, als würde er Bibi Blocksberg am liebsten verhauen. Naja, so ganz kann ich ihm das nicht verdenken.
4: Ja, und jetzt kann ich sie nicht mehr zurückhexen. Und morgen Abend kommt ihre Mutter wieder.
0: Bibi, ich fürchte, du musst deiner Mutter alles beichten. Ach, die arme Frau Blocksberg. So eine Hexenmutter macht schon was mit.
4: Und dabei wollte ich doch bloß... Ich bin halt mit den Kleinen nicht klargekommen. Frau Kolumna, ich trau mich einfach nicht, Mami anzurufen.
0: Papalapap, was sein muss, muss sein. Gib mir mal die Nummer.
4: Oh, die hab ich jetzt nicht hier. Moment. Hugo Hummel, Hochstadt, Bienenweg 12. Onkel Hugo ist nämlich Bienenzüchter.
0: Ist da die Auskunft? Ja, hier Carla Kolumna. Also, ich brauche die Nummer von Hugo Hummel in Hochstadt, Bienenweg 12. Ja, ich warte. Ja.
4: Meine Güte, hoffentlich haben die Nummer bald.
0: Wie? Ja, ich notiere. Ja, danke. Tschüsschen. Hoffentlich ist jemand zu Hause. Ja, hallo? Spricht dort Herr Hummel? Könnte ich vielleicht Frau Blocksberg sprechen? Was? Unter der Dusche? Doch, doch, es ist dringend. Ja, ich warte. Ja, oh Frau Blocksberg, hier spricht Carla Kolumna. Was? Nein, nein, mit Bibi ist alles in Ordnung. Es handelt sich mehr um, na, wie soll ich es ausdrücken? Also ein kleines Missgeschick. Huch, schreien Sie doch nicht so. Was? Oh, sie hat aufgelegt. Hätte mich doch wenigstens ausreden lassen können. Bibi, sie kommt sofort zu euch nach Hause. Herr Wachtmeister, leihen Sie uns mal Ihr Lalülala. Ach, bitte, bitte, bitte.
3: Wie? Aber das verstößt ganz gegen die Vorschriften. Na gut, ich habe sowieso Dienstschluss. Und es liegt ja auf dem Weg. Also bitte sehr, nach Ihnen, meine Damen. Und ihr kommt auch mit, Jungs.
1: So werden Bibi, Micky, Dicky und Carla Kolumna zu Blocksbergs Haus gebracht. Und welch ein Glück, genau im richtigen Moment. Denn da ist Barbara Blocksberg schon im Anzug. Nein, ich meine im Anflug. Vorsicht!
5: Nein! Nicht auf meinem Auto landen! Oh, mein schönes Blaulicht. Jetzt hat es eine Beule.
6: Oh, ach, das tut mir leid. Bibi Blocksberg, was hast du wieder angestellt? Oh, Tag, Frau Kolumna. Und wer sind die Jungs da? Die sehen ja aus wie Zwillinge. Bibi, soll das etwa bedeuten, sind das vielleicht...
4: Ja, Mami, aber nicht so schimpfen. Ich habe nicht auf den roten Rand im Hexenbuch geachtet.
6: Bibi! Bibi Blocksberg!
3: Ich gehe lieber wieder. Schreiende Mütter konnte ich noch nie ertragen. Deswegen bin ich auch Polizist geworden. Ich schrei lieber selber. Wiedersehen!
0: Frau Blocksberg, seien Sie nicht zu streng mit Bibi, bitte.
6: Ich versuche ja gerade, mich zu beruhigen. Meine Haare sind noch ganz nass. Mich einfach unter der Dusche wegzuholen. Och, Bernhard wird sich zu Tode ängstigen.
0: Vielleicht sollten wir erst mal reingehen.
2: Hier waren wir schon mal, was?
7: Ja, hier wohnt die doofe Tussi.
2: Hey, guck mal, da stehen zwei Babybettchen.
4: Das sind eure, ihr Monster.
2: Dumme Pullatrine.
7: Doofe Zicke.
4: Mami, da hörst du es. Als Babys haben sie nur gebrüllt. Als Kleinkinder haben sie dauernd gefragt. Und als Große sind sie nur unverschämt.
6: Der Sache werden wir erstmal ein Ende bereiten. Also, Jungs, haltet euch fest. Das Schrumpeln killert nämlich.
2: Was killert? Ich will nicht schrumpeln. Hilfe!
6: Keine Angst, es tut nicht weh. Ene mene Spinnenfein, Jungens werdet wieder klein. Ene mene Mädchen, ihr passt in eure Bettchen. Ene mene Blonde, ihr zählt nur noch 9 Monde. Hex, Hex!
8: Ich will nicht schrumpeln.
9: Ich will auch nicht killern. Ich will nicht schrumpeln.
6: So, da liegen sie wieder. Und jetzt, ene mene Mäschchen, Milch sei in euren Fläschchen. Hex, Hex!
4: Ene mene Motten, her die alten Klamotten. Hex, Hex!
6: Pippi, du sollst nicht hexen.
4: Aber Mami, in den Riesenklamotten konnten die doch nicht pennen. Guck, jetzt sehen sie wieder niedlich aus.
1: Tja, da liegen Micky und Dicky wieder als Babys in ihren Bettchen, nuckeln an den Fläschchen und schlafen selig ein. Bibi ist sehr, sehr erleichtert. Und Barbara Blocksberg ruft ihren Mann an und sagt, sie müsse noch einen Tag bleiben, weil Bibi ein bisschen krank geworden sei. So ist sie nämlich, Barbara Blocksberg, ganz, ganz lieb. Denn Bibi hat sie unter Tränen gebeten, Papi bloß nichts zu verraten. Tja, und Carla Kolumna, die geht auch wieder zurück in ihre Redaktion. Aber erst, nachdem auch sie versprochen hat, nichts von dieser Hexerei in ihrer Zeitung zu bringen. Am nächsten Tag guckt Bibi ihrer Mutter zu, wie man Babys richtig pflegt, wie man mit ihnen spielt, was man tun muss, damit sie nicht dauernd brüllen. Abends um 7 schwingt Mutter Blocksberg sich wieder auf ihren Besen.
6: Bibi, ich flieg wieder los zu Hugo. Ich will wenigstens noch 3 ruhige Tage haben, ja?
4: Mami, bist du mir auch nicht mehr böse?
6: Nein, Bibi. Aber geh wirklich nicht mehr ans Hexenbuch.
4: Ich verspreche es. Hoch und heilig.
6: Na dann, ich verschwinde durchs Fenster. Ene mene Löwenzahn, fliege los, mein Baldrian. Hex, Hex!
4: Tschüss, Mami.
10: Hallo, Baby, da bin ich. Meiner Mutter geht's schon besser. Wo sind denn meine beiden Kleinen? Ach, sie schlafen. Mägelein, Dickelein, Mami ist wieder da. Gut sehen sie aus. Baby, hab ich mir gleich gedacht, dass ich mich auf dich verlassen kann. War's schwierig?
4: Naja, also nicht direkt. Ich hab bloß, nein, sie waren wirklich süß. Und wir hatten 2 ganz, ganz ruhige Tage.
10: So, meine Süßen, und jetzt gehen wir nach Hause. Bibi, die Bettchen hole ich morgen. So, Mützchen auf. Oh, fast hätte ich's vergessen. Hier, dein Geld. Fürs Babysitten.
4: Oh, danke, danke. Das ist doch wirklich nicht nötig.
10: Doch, doch. Tschüss, Baby.
4: Wiedersehen. Danke. Tschüss, Dicky. Tschüss, Mickey. Also, ich weiß schon, was ich mit dem Geld mache. Das reicht gerade für die Fensterscheibe im Polizeirevier. Ich flieg mal schnell hin. Ene, mene, Mai. Fliegt los, Kartoffelbrei. Hex, Hex! Ja, so ist's prima. Höher, Kartoffelbrei, höher! Hui! Weißt du, Kartoffelbrei, Babysitten? Nee, danke. Diese kleinen Mickey-Dicky-Monster, davon habe ich erst mal genug.
1: Kann ich verstehen, dass Bibi genug hat. Babysitten ist ja auch nicht so einfach. Jedenfalls, Bibi bezahlt schnell die kaputte Fensterscheibe, dann dreht sie noch ein paar Runden über dem Stadtpark und dann, ja dann, fliegt sie wieder nach Hause und hext die ganze Wohnung tipptopp sauber. Die Eltern sollen sich freuen, wenn sie aus den Ferien zurückkommen. Tja, und was mache ich nun? Ja, also ich fliege dann auch nach Hause. Ich meine, ich gehe nach Hause. Mein Besen ist nämlich gerade in der Reinigung. Ene, mene, malt. Na dann, bis bald. Hex, Hex. Tschüss.
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13: Hallihallo, hier ist der David. 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Du willst die europäische Sumpfschildkröte, Smaragdeidechsen oder den Feuersalamander ganz von nah betrachten und alles über diese faszinierenden Tiere herausfinden? 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
10: Und heute begrüßt dich die Ines aus dem Studio. Servus, schön, dass du da bist. Ein ungewöhnlicher Fund ist in der Donau aufgetaucht. Wegen der großen Hitze momentan gibt es weniger Wasser in unseren Flüssen. Im Land Bulgarien, durch das auch die Donau fließt, sind vor kurzem in einem Teil des Flusses Knochenteile eines großen Tieres aufgetaucht. Höchstwahrscheinlich sind es Kieferknochen und Teile von Stoßzähnen, die einem Mammut gehört haben. Das ist ein Tier, das bereits ausgestorben ist und wie ein riesiger Elefant ausgesehen hat. Der Fund dieser Knochenteile ist für Expertinnen und Experten besonders bedeutsam. Sie können daraus zum Beispiel erkennen, dass das Mammut in der Eiszeit gelebt hat, noch relativ jung gewesen ist und aufgrund der dunklen Farbe der Knochen offenbar viel Zeit in einem Sumpf verbracht hat. Die große Hitze macht auch die Pflanzen durstig. In vielen Teilen Österreichs ist es wieder seit Tagen sehr trocken und das macht sich auch bei den Pflanzen bemerkbar. In der Landeshauptstadt Salzburg zum Beispiel müssen die Mitarbeiterinnen und Mitarbeiter des städtischen Gartenamtes an Hitzetagen besonders früh aufstehen und eine große Anzahl an Hecken, Blumenbeeten, Grünflächen und Bäumen bewässern. Das sind 300.000 Pflanzen täglich, also in etwa 2-mal so viel wie Menschen in der Stadt Salzburg wohnen. Damit möglichst wenig Trinkwasser für die Pflanzenbewässerung verbraucht wird, nimmt das Gartenamt-Team eher sogenanntes Brauchwasser, etwa aus dem Almkanal, einem Fluss im Bundesland Salzburg. Briefmarken sammeln ist jetzt auch bei Fußballfans beliebt. Denn seit über 2 Wochen finden alle, die Fußball lieben oder einfach immer schon gerne besondere Briefmarken sammeln, ein neues Lieblingsmotiv in jeder Postfiliale. David Alaba, Kapitän unserer österreichischen Fußballnationalmannschaft, hat nämlich eine eigene Briefmarke bekommen. Sein Porträt, also sein Gesicht, und ein Bild, auf dem er im Fußballdress einen Ball schießt, sind auf spezielle Briefmarken gedruckt worden. Man bekommt diese Sonderausgabe von David Alaba Briefmarken um einen Geldwert von 4,50 €. Das heißt, eine Marke gibt es für ein normales Briefkuvert um 1 € und die andere Marke für wichtige Anschreiben um 3,50 €. Die Briefmarke gibt es in einer limitierten Anzahl, das heißt die Stückzahl ist begrenzt, und zwar auf 160.000 Stück. Noch sind genügend David Alaba Briefmarken verfügbar.
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1: Schönen Vormittag! 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Meine Mama ist mit der restlichen Familie einkaufen. 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
1: Oh yeah!
3: Was gibt Schöneres als einen gemütlichen Vormittag zu Hause?
1: Genau, mit Keksen, Geschichten und viel Musik.
3: Ja, Radino, über die Kekse reden wir noch, aber sonst hast du natürlich völlig recht. Radino und ich, seine Mama, freuen uns sehr auf die kommende Stunde und wir hoffen, dass wir die mit dir verbringen dürfen. Viel Spaß hier bei uns auf Mein Kinderradio.

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0: ich nicht, my darling.
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Hm, und jetzt? Drum müssen wir sie schütteln, schütteln, schütteln, schütteln. Drum müssen wir sie schütteln, bis dass sie trocken sind. Und jetzt die Haare.

0: Was machen wir denn da?
1: Drum müssen wir sie schütteln, schütteln, schütteln, schütteln. Drum müssen wir sie schütteln, bis dass sie trocken sind.
0: Genau. Und jetzt die Füße.
1: Füße.

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0: Tegla ist verschnupft. Es regnet so stark, dass Maja und Willi sich unter einem Blatt verkrochen haben.
1: Maja, der Regen macht mich ganz krank.
2: Aber gleich nach dem Regen ist die Wiese am allerschönsten. Das darfst du nicht verpassen.
1: Und dafür hast du mich aus meiner kuscheligen Wabe rausgelockt. Ja.
3: Ja, da, die Sonne. Alles ist so frisch und wie die Vögel zwitschern.
1: Wurde auch Zeit.
0: Als die beiden ins Freie treten, kriegt Willi noch einen letzten Regentropfen ab.
1: Oh nein.
2: Jetzt bist du auch frisch.
1: Ja, warte, ich krieg die.
2: Nie im Leben, ich bin schneller als du.
1: Ja, das werden wir ja sehen.
0: Ausgelassen fliegen die beiden über die Klatschmohnwiese rüber ins regennasse Wäldchen und hätten vor lauter Übermut fast vergessen aufzupassen.
3: Achtung, Willi, Teglas Netz.
2: Na sowas, sieh mal, der Regen hat es ganz kaputt gemacht.
1: Dann hat der Regen doch was Gutes. Vorsicht, Maja. Vielleicht ist das ein neuer Trick von der alten Spinne. Erst macht sie dich neugierig und schnapp hat sie dich.
0: Maja sieht sich das Spinnennetz genauer an.
2: Nein, mit dem Netz fängt Tegla nichts mehr. Bestimmt baut sie irgendwo anders schon ein neues Netz.
1: Meinst du, wo denn?
0: Da kann Willi sie gleich selber fragen. Aus dem Gebüsch kommt Tegla angehumpelt und sieht noch mürrischer aus als sonst. Offenbar hat sie einen schweren Schnupfen.
2: Tegla!
4: Habt ihr nicht gehört?
0: Maja kann sich gerade noch wegducken, aber Willi wird voll erwischt.
1: Hui. Tegla hat mich angenießt. Spinnenrotz. Ja. Ja.
4: Ich hoffe, ich habe dich angesteckt. Allen soll es so schlecht gehen wie mir.
1: Maja, glaubst du wirklich, Tegla hat mich angesteckt?
2: Nein, Willi, das sagt sie doch nur, weil sie so schlechte Laune hat. Sie ist wirklich noch unausstehlicher als sonst. Vielleicht sollten wir ihr helfen, ja.
1: Ihr helfen, weil sie fürchterlich schlechte Laune hat?
2: Nein, weil sie weniger fürchterlich ist, wenn sie gesund ist. Vielleicht hat Flip eine Idee.
0: Schnell fliegen die beiden zu dem hilfsbereiten Grashüpfer, der sich gerade von Mistkäfer Kurt den Rücken massieren lässt.
5: Hey Kurt, willst du mir die Flügel brechen oder was?
6: Sei tapfer, alter Hüpferfreund, dein Rücken muss mal richtig durchmassiert werden.
2: Hallo! Oh, was ist mit dir, Flip? Warum liegst du da?
5: Mein Rücken mag das feuchte Wetter nicht, das ist alles. Das war ein Regen, was? Wie geht's dir, Maja?
2: Mir geht's gut, aber Tegla hustet und niest fürchterlich herum.
6: Spinnenschnupfen? Gut so. Wenn ihr die Nase läuft, kann sie nicht so viel rummeckern.
2: Jetzt meckert sie sogar noch mehr. Sie hat richtig schlechte Laune und macht Milli und mir wirklich Angst.
5: Hm. Und was willst du jetzt machen, Maja? Willst du die alte Spinne etwa aufheitern?
2: Oh, ja.
5: Wie willst du das anstellen? Ich wüsste nicht, was gegen Spinnenschnupfen hilft.
2: Naja, mir wird schon was einfallen.
0: Selbst Flip weiß keinen Rat. Niedergeschlagen grübelt Maja, wie sie der armen Tegla helfen könnte.
2: Tegla hat mich mit ihrer schlechten Laune angesteckt, Willi. Ich finde die Wiese gerade gar nicht mehr schön.
1: Und ich fände es gar nicht mehr so schlecht, wenn Tegla mich angesteckt hätte. Kranke Bienen bekommen nämlich Honig.
2: Honig, das ist es. Vielleicht hilft der Tegla ja auch. Danke, Willi, du bist der Beste.
1: Ach, bin ich?
2: Komm, wir müssen zum Bienenstock.
0: Sofort fliegen Maja und Willi zu Frau Cassandra und der Königin.
2: Sie hat einen ganz dollen Schnupfen, Majestät. Es ist wirklich schlimm. Könnten wir nicht etwas Honig für Tegla bekommen?
7: Aber unser Honig ist kostbar, Maja.
8: Es macht viel Mühe, ihn herzustellen.
2: Aber Tegla ist so böse, wenn sie krank ist. Sogar noch viel böser als sonst.
8: Sie ist eine Spinne, Maja.
2: Ich weiß, aber jetzt ist sie so schlimm wie 10 Spinnen auf einmal. Ehrlich.
8: Also gut, Maja, dann bringe etwas von unserem Honig. Ich hoffe, es hilft dieser alten Spinne und sie fühlt sich danach besser.
2: Dankeschön, Majestät. Das werde ich sofort machen.
7: Na, dann kommt mal mit.
0: Frau Cassandra gibt den beiden einen Kelch voll Honig.
7: So, da ist er. Bedient euch.
1: Ich sollte auch welchen bekommen. Tegla hat mich nämlich angesteckt.
7: Noch siehst du ganz gesund aus, Willi.
1: Achi, nein, es geht schon los.
7: Geh nicht zu dicht an sie ran, Maja. Sie ist zwar krank, aber sie kann trotzdem gefährlich sein.
2: Keine Sorge, Frau Cassandra. Ich bin vorsichtig und Tegla ist zu krank, um mich zu kriegen.
7: Na schön, Maja. Aber passt auf euch auf.
2: Komm, Willi, fliegen wir los.
1: So eine Schufterei für eine Spinne. Warum machen wir das überhaupt? Also diese Tegla war auch nie nett zu uns.
2: Warte hier auf mich. Ich weiß, wie wir den Honig besser transportieren können. Du bewachst ihn inzwischen, ja?
1: Ja, wenn's sein muss.
0: Ob das so eine gute Idee war, Willi mit dem Honig allein zu lassen?
1: Mein Bäuchlein knurrt, Hunger macht auch krank. Na schön, nur ein winzig kleiner Haps. Das stärkt und hält mich gesund. Köstlich.
0: Aus einem Haps werden zwei. Dann drei. Und schließlich ist der ganze Honig aufgegessen.
1: Gibt es was Schöneres auf der Welt? Ja, das ist der beste Honig, den ich jemals probiert habe. Na schön, noch ein allerletzter Tropfen. Was? Das gibt's doch nicht. Nichts mehr da. Uiuiui, wer hat denn den gemobst? Was mache ich denn jetzt?
0: Verzweifelt versucht Willi, neuen Honig zu stibitzen.
1: Ja,
0: wird aber ertappt.
7: Hey!
1: Hä?
7: Du hast deine Portion heute schon bekommen, kleines Bienchen. Marsch, marsch, schwirr ab!
0: Willi nimmt seinen leeren Blütenkelch und schleicht kleinlaut davon. Da sieht er ein paar Arbeitsbienen, die mit Harzbällen kleinere Schäden an den Waben ausbessern.
9: Sehr schön. Und der vorletzte Ball Bienenharz.
0: Und der Harz sieht fast genauso aus wie Honig. Schnell schnappt sich Willi den letzten Ball.
9: Da war doch gerade noch ein Harzball drin. Ich glaube, ich spinne.
0: Als Maya zurückkommt, ist Willi aber doch nicht ganz wohl bei der Sache.
2: Willi, mit dem Stock können wir den Honig zu zweit tragen. Willi, alles in Ordnung?
1: Meinst du nicht, dass Honigthekla viel zu schwer im Magen liegt?
0: Zusammen bringen die beiden den Kelch zu Thekla. Die liegt unter einem Blatt und schläft. Leise landen Maya und Willi neben der Spinne.
1: Wir sollten sie nicht wach machen, Maya. Sie schläft gerade so schön.
4: Ihr schon wieder? Lasst mich bloß zufrieden, verschwindet oder ich niese
2: euch voll von oben bis unten. Wir haben gegen dein Schnupfen.
4: Honig, unverschämte Biene, für wie dumm hältst du mich? Bienen geben ihren Honig keine Spinne, ihr wollt mich vergiften.
2: Überhaupt nicht.
4: Oh doch. Wisst ihr was, gleich verputze ich euch beide, das wäre eine Stärkung.
2: Ha! Sieh doch rein, da ist Honig drin, nicht wahr, Willi?
0: Willi weiß nicht recht, was er antworten soll.
1: Aber wenn du ihn nicht willst, Thekla, dann zwingen wir dich natürlich nicht.
4: Sehr richtig, ich will euer Gift nicht und jetzt schwirrt ab, los, ihr Hinterlistigen.
1: Ach, es hat keinen Zweck, Maya. Sie will unser Harz. Ich meine unseren Honig nicht.
2: Das ist ja so gemein von ihr. Sie glaubt, wir wollen ihr was Böses. Dann müssen wir ihr den Honig geben, ohne dass sie was merkt.
0: Da beobachtet Maya, wie ein Tropfen von einem Blatt fällt und hat eine Idee. Gemeinsam mit Willi bringt sie den Kelch auf einem Blatt über Thekla in Position.
2: Hier sind wir genau über ihr. Wir müssen warten, bis sie schnarcht, Willi. Und wenn sie den Mund aufmacht, zack, rein mit dem Honig.
1: Ich weiß nicht, Maya. Ich glaube, Honig macht Spinnen noch kränker.
2: Psst, Quatsch. Du willst ihn doch nur für dich haben, Willi. Aber das ist ja Bienenharz. Wie kommt der da rein?
1: Naja, weißt du, ich hab den Honig auch... Ja.
0: Zu spät für lange Erklärungen. Der Harzball kullert aus dem Kelch und fällt vom Blatt. Wird zurückkatapultiert, wieder in Willis Arme. Dann in Mayas.
2: Ich hab ihn.
0: Landet in Theklas Mund und bleibt ihr im Hals stecken. Die Spinne ringt nach Luft und kippt schließlich ohnmächtig um.
2: Harz ist zum Wabenbauen, Willi.
1: Ich wollte doch gar nicht, dass Thekla das isst. Gesund meckert sie, krank meckert sie noch mehr. Was sie wohl macht, wenn die mit Harz im Mund aufwacht, Maya?
0: Besorgt fliegen Maya und Willi näher. Da macht Thekla die Augen auf und packt sich die beiden.
4: Jetzt habe ich euch, jetzt esse ich euch und werde gesund.
2: Warum bist du so böse zu uns? Wir wollten dir doch nur helfen.
4: Was? Ich fühle mich besser. Oh ja, ich bin wieder gesund. Yippie, die Nase. Das ist frei! Der Schnupfen!
0: Was ist das? Thekla scheint geheilt und tanzt ausgelassen umher. Dankbar lässt sie die Bienen frei.
4: Ich schulde euch einen Gefallen. Aua, mein Rücken! Habt ihr dagegen nicht auch irgendwas, ihr Bienchen? Na, wie sieht's aus?
0: Danke. Erleichtert fliegen die beiden zu Flip und Kurt.
1: Zu gute Laune ist auch irgendwie unheimlich.
6: Wer hätte gedacht, dass Bienenharz ein Heilmittel gegen Schnupfen ist?
2: Ja, toll, nicht wahr? Und Willi hat es rausgefunden, weil er so eine Naschbiene ist.
5: Ich denke, das sollten wir uns fürs nächste Regenwetter merken. Und? Hat Thekla wieder bessere Laune?
2: Und ob? Sie hat uns sogar ein Geschenk gemacht.
0: Ein Spinnennetz-Trampolin.
1: Ui, ist ja toll. Ein Springnetz. Yippie. Ui.
2: Ja. Danke.

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0: zu Hause. Schön, dass du zuhörst. Radino hat heute besonders brav beim Aufräumen geholfen. Deshalb will ich ihn mit einem kleinen Ausflug überraschen. Hast du auch Lust? Hier kommen jetzt ein paar super Ideen für die ganze Familie.
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2: Hallo, hallo, die Ines hier. Wow, da ist ja bald richtig was los in der Stadt Hartberg im Bundesland Steiermark. Das Festival Hartberg tanzt Zamba lädt große und kleine Tanzbegeisterte zum Karnevalsumzug und 10 Shows auf der Freiluftbühne am Hauptplatz ein. Los geht's am Freitag, dem 14. August um 3:30 mit Samba-Klängen und brasilianischem Flair bei der großen Eröffnung. Komm und tanz mit! Dieser Sommer ist einfach fantastisch. Komm zum Kinderfest im Wilhelmsdorfer Park im 12. Bezirk in der Bundeshauptstadt Wien. Mitmachen mit Rätseln, Singen und Tanzen. Ein buntes Spiel- und Spaßprogramm wartet da auf dich. Sei am 15. August ab 10:30 Uhr vormittags ganz ohne Anmeldung und kostenlos mit dabei. Du willst die europäische Sumpfschildkröte, Smaragdeidechsen oder den Feuersalamander von ganz nah betrachten und alles über diese faszinierenden Tiere erfahren? Ja, dann komm doch in den Sommerferien ins Haus für Natur in der niederösterreichischen Landeshauptstadt St. Pölten. An den tierischen Dienstagen bekommst du dort immer um 11:30 Uhr mittags und um 14:00 Uhr nachmittags eine interessante Führung. Für alle Kinder unter 7 Jahren sogar gratis. Alle Infos findest du auch auf museumnoe.at. 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

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Ich habe ja gar keinen Holzpopo und am Klo, da sitze ich auch nicht. Aber ein Dino, das bin ich. Und zwar der allerdino-liebste Dino auf der ganzen Welt. Und auch der allereinzigste Dino auf der Welt, der für dich Musik macht. Ist das nicht Dino cool? Und jetzt habe ich wieder einen dino-tastischen Song für dich ausgesucht. Zum Singen, Hüpfen und Springen und Spaß haben. Für alle ohne Holzpopo.

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3: Was gibt es Neues in Österreich und der Welt? Die Ines ist hier, ich erzähl's dir. Außergewöhnlich viele Katzenbabys gibt es gerade in Tierheimen. Viele Tierpflegeeinrichtungen im Bundesland Niederösterreich haben gerade eine sehr hohe Anzahl an ganz jungen Katzen. Und das bringt die Betreuerinnen und Betreuer vor Ort momentan ganz schön ins Schwitzen. Weil die Katzenjungen oft erst wenige Wochen alt sind, brauchen sie besonders intensive Pflege, müssen alle paar Stunden mit Milch gefüttert und oft rund um die Uhr gepflegt werden. Manche sind im Tierheim geboren, viele sind aber ohne Katzenmutter draußen gefunden und in ein Tierheim gebracht worden. Beispielsweise im Tierheim Dechernhof in der Stadt Mistelbach werden derzeit etwa 200 Katzen betreut. Die Hälfte davon, also etwa 100, sind Katzenbabys. Um die extrem hohe Anzahl an jungen Katzen zu verringern, sollten Katzenbesitzerinnen und Besitzer ihr männliches Tier rechtzeitig kastrieren lassen, also dafür sorgen, dass es nicht zu viele Katzenbabys gibt, die dann kein Zuhause finden. Das sollten alle, die eine Katze haben, auf jeden Fall machen lassen. Hunde auf Surfbrettern sind in den USA jedes Jahr ein Hingucker. Vor kurzem hat im US-Bundesstaat Kalifornien in der Stadt Pacifica die jährliche Weltmeisterschaft im Hundesurfen stattgefunden. Dabei können Hunde aller Rassen und Gewichtsklassen antreten. Damit es möglichst fair bleibt, gibt es extra Wettbewerbe für kleine, mittlere und große Hunde. Sogar Bewerbe mit 2 Hunden auf einem Surfbrett und mit Mensch und Hund auf einem Brett werden da ausgetragen. Dieses Jahr hat eine Labrador-Hündin namens Rosie den gesamten Wettbewerb mit ihrer Leistung am Surfbrett gewonnen. Labradore sind besonders aktive, temperamentvolle, aber auch sehr gut lernende Hunde. Die Hundesurfen-Weltmeisterschaft ist bereits zum 10. Mal ausgetragen worden und die Teilnahmegelder werden Tierschutzorganisationen gespendet. Der Inklusionstag fördert ein gutes Miteinander. Mitte September findet in der Landeshauptstadt Graz im Bundesland Steiermark der alljährliche Inklusionstag statt. Warum gibt es den? Er macht darauf aufmerksam, dass jeder Mensch, jedes Kind, ob mit oder ohne Behinderung, gleichberechtigt am Leben teilnehmen kann. Ein buntes Programm erwartet die Besucherinnen und Besucher beim Inklusionstag in der Shopping City Seiersberg in Graz. Unter anderem wird der Verein Humana, der nachhaltige Mode für große und kleine Menschen anbietet, mit einer besonderen Modenschau dabei sein. Dafür werden derzeit große und kleine Models gesucht. Noch bis 18. August können sich interessierte Modebegeisterte mit einem kurzen Steckbrief, Foto und auch der Kleidergröße für die Auswahl der Outfits per E-Mail bewerben. Und zwar an marketing@humana.at.
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6: Hallo, ich bin die Anna und heute erzähle ich dir etwas über In-App-Käufe und warum du sie vermeiden solltest. Wenn du auf dem Handy deiner Eltern manchmal was spielen darfst oder sogar schon ein eigenes hast, solltest du auf In-App-Käufe achten. Ein komplizierter Begriff, ich weiß. In-App ist Englisch und heißt in der Anwendung. Also direkt in einem Spiel kannst du manchmal was mit echtem Geld kaufen, wie zum Beispiel neue Figuren oder tolle Extras. Das kann natürlich auch versehentlich passieren und dann wird's teuer. Deine Eltern stellen das Gerät daher am besten so ein, dass du in Spielen gar nichts kaufen kannst. Dafür gibt's verschiedene Wege. Eine Kinderschutz-App am Gerät kann das natürlich und die kann auch noch viel mehr. Aber auch in den Handy-Einstellungen geht das. Oder gleich im App-Store, wo man die ganzen Spiele runterladen kann. So können deine Eltern die In-App-Käufe ganz ausschalten. Oder sie bekommen eine Kaufanfrage oder müssen ein Passwort eintippen. Das ist wie ein Schutzhelm, der verhindert, dass es zu teuren Überraschungen kommt. Und du? Wenn dir etwas im Spiel komisch vorkommt oder nach echtem Geld aussieht, nicht drücken, sondern kurz bei einem Erwachsenen nachfragen. So bleiben euch teure Überraschungen erspart.
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0: Mama, fängt schon wieder eine neue Stunde an?
3: Ja, ganz genau. Eine neue Stunde zu Hause bei Radino.
0: Ja, aber wo ist denn die alte Stunde hin? Die war ja gerade noch da.
3: Ja, mein Schatz, so schnell kann's gehen. Bist du bereit?
0: Ist ja Dino klar.
3: Na dann.
7: 1, 2, 3 und 4, seid ihr alle hier? 5, 6, 7, 8, seid ihr aufgewacht? 19, 11 und 12, hey, jetzt geht es ran, wir fangen an.

0: Das ist mein Kinderradio mit Radino, dem coolsten Radio-Dino von Wien.
1: Ja, mein Schatz, schon gut. Du, magst du Oma und Opa mal wieder eine Freude machen?
0: Oma, Opa, Auszeit? Juhu, das sind immer so komische Lieder.
1: Die sind überhaupt nicht komisch, Radino. Das sind einfach Lieder für Erwachsene. Und jetzt kommt wieder eins, extra für alle fleißigen Omas und Opas in Wien.
0: Und weil ich meine Oma und meinen Opa so lieb hab, kommt jetzt ein Lied von früher.
2: Hier kommt ein Klassiker der Musikgeschichte auf mein Kinderradio.

0: Das war wieder dino-tassische Musik hier bei uns. Du hörst Radino, mein Kinderradio. Radino, schau mal, da drüben sitzt schon jemand ganz fleißig am Mikrofon.
1: Stimmt, der ist schon bereit für die riesengroße Party mit dino-tassischer Musik hier bei mein Kinderradio. Hallo, lieber André.
2: Ich freue mich voll, dass ich jetzt schon mal bei dir und deiner Mama reinschauen darf. Ich bin schon richtig in Mini-Disco-Stimmung für heute Nachmittag um 4.
1: Ja, und ich erst. Da werde ich tanzen, springen und sehr, sehr laut und sehr, sehr falsch mitsingen.
2: Ja, wir singen ja beide immer laut und falsch mit.
0: Ja, und ganz Österreich ist froh, dass während den Liedern die Mikros ausgeschaltet sind.
2: Ja, wir hören es ja nicht, wir haben ja die Kopfhörer auf. So, was wir aber tatsächlich hören können, sind viele, viele Sprachnachrichten aus ganz Österreich. Und ich brauche bitte noch mehr. Die spiele ich dann heute oder in den nächsten Tagen in der Sendung.
1: Und sind eigentlich schon welche über meine Handy-App reingekommen?
2: Naja, ein paar sind schon da für heute Nachmittag. Wollen wir uns vielleicht ein paar anhören?
1: Ja, gute Idee.
2: Dann machen wir das. Und nicht vergessen, bis zum Nachmittag kannst auch du vor dem Radiogerät deine Sprachnachricht über Radinos Gratis-Handy-App aufnehmen.
1: Achtung, Achtung, jetzt kommt wieder eine dino-tastische Sprachnachricht.
3: Hallo Radino, ich bin der Leon und ich möchte mich besser vorstellen. Ich komme aus Österreich und ich bin 7 Jahre alt. Und ich möchte jetzt gerne meine Freunde grüßen. Der Maximilian, der Lukas, der Matthias, die Lara, noch ein Lukas, noch ein Niklas, ein Jakob, Jonas, 2 Jonas. Und das war's. Tschüss, Radino.
4: Hallo, lieber Radino und André. Ich heiße David, ich bin 7 Jahre alt und wohne in Wien. Ich höre am liebsten bei Radino @meinkinderradio.at eure Geschichten. Und ich würde gerne auch einmal mit André sprechen.
5: Hallo Radino, ich bin die Marlene und ich höre gerne dein Radio beim Autofahren. Ich bin 5 Jahre alt und wohne in Großmeiseldorf. Tschüss.

Das ist mein Kinderradio, hier direkt aus Wien. Ich bin Radino und bin so dinofroh, dass du heute Vormittag dabei bist. Dieser

0: Das ist mein Kinderradio und ich bin Radino und gleich gibt's Geschichte. Mama, ist das jetzt eine lange oder eine kurze Geschichte?
1: Eine kurze, Radino. Die extra langen Geschichten, also Radinos Kopfkino, die gibt's immer um 8 in der Früh und um 3 am Nachmittag.
0: Na gut, Hauptsache Geschichte.
1: So ist es, nach genau 2 Liedern.

0: macht man nix. Endlich wird geknetet und es matschen die Finger, ist der Teig fertig geballt, seid ihr die Teigbezwinger. Jetzt muss der Teig leider eine Stunde gehen.
1: Hä? Ich soll gehen? Aber ich wollte eigentlich mitmachen, so als Teig. Aber dann gehe ich eben. Okay, ciao.
0: Hey Teig, stopp Teig, wenn es heißt Teig gehen lassen, bedeutet das den Teig warm und zugedeckt stehen lassen.

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0: Freunde für immer. Heidi fand ein verletztes Vögelchen.
1: Ich werde gut auf dich aufpassen.
0: Sie wollte ihm unbedingt helfen und bat Peters Großmutter um Rat.
2: Aber die Pflanze, die ich brauche, heißt Wermutkraut.
0: Peter hielt sich an einem geheimen Ort im Wald auf. Als Heidi ihn suchte, wurde sie beinahe von Theresa entdeckt.
1: Theresa muss dir gefolgt sein.
0: Auf ihrer riskanten Suche fiel Heidi in ein tiefes Loch. Doch Peter befreite sie.
1: Ich zieh dich hoch!
0: Und Heidi konnte das kleine Vögelchen endlich retten. Sie nannte es Pieple.

0: Als Heidi aufwacht, ist ihr Großvater schon aufgestanden und hackt vor der Hütte frisches Brennholz. Heidis Blick gilt sofort dem Nest ihres geflügelten Patienten. Doch es ist leer. Der kleine Piepmatz sitzt in der Dachluke und sieht schon wieder ganz gesund aus.
1: Pieple! Hey, du fliegst ja wieder. Du bist wieder gesund. Ja!
0: Auch der sonst so mürrische Almöhi freut sich mit Heidi.
2: Freut mich zu hören. Das hast du gut gemacht.
1: Ich hatte nur Glück.
2: Er hatte Glück, weil du ihn gefunden hast.
0: Heidi ist gerade dabei, Pieple zu füttern.
1: Ja, friss nur. Du hast bestimmt großen Hunger.
0: Als der Geißengeneral mit seinen Ziegen auftaucht.
1: Peter, schau mal. Pieple ist wieder gesund. Oh.
0: Ausgelassen flattert das Vögelchen um Peter herum.
1: Ja.
3: Ist ja schön und gut, aber er macht mir trotzdem ein bisschen zu viel Krach.
1: Bitte sei nett zu ihm. Er will dir doch nur Danke sagen. Ohne deine Hilfe hätte ich das Heilkraut nie gefunden, das ihn gerettet hat.
3: Ja, das stimmt. Ich kenne alle Geheimnisse hier oben in den Bergen.
1: Wo wir gerade von Geheimnissen reden, findest du nicht auch, dass sich Freunde immer alles erzählen sollten?
3: Ja, aber warum fragst du das?
1: Na, weil du mir dein Geheimnis verraten sollst.
3: Welches Geheimnis denn?
1: Du weißt schon, das im Wald.
3: Da ist nichts. Was soll da sein?
1: Bitte sag es. Ich verrat's auch niemandem. Das verspreche ich dir.
3: Jetzt reicht es mir aber. Wenn wir wirklich Freunde wären, würdest du nicht solche Fragen stellen. Und wenn das den ganzen Tag so weitergeht, dann bleib lieber gleich hier.
0: Wütend stapft Peter mit den Ziegen davon und lässt Heidi ratlos zurück. So findet sie ihr Großvater, der mit einer kaputten Axt aus dem Schuppen kommt.
2: Willst du nicht mit auf die Alm?
1: Nein, heute nicht.
2: Peter hat nie besonders lange schlechte Laune. Ich muss runter ins Dörfli. Kommst du mit?
1: Ins Dörfli? Ich dachte, du gehst da nicht gerne hin.
2: Tja, nur mit so einer Axt bleibt mir wohl nichts anderes übrig.
0: Begleitet von Pieple gehen die beiden ins Dorf zum Schmied. Wenn jemand eine kaputte Axt reparieren kann, dann er.
2: Guten Morgen, Hans.
4: Oh, Almöhi. Du bist früh dran dieses Jahr. Sonst kommst du erst im Herbst.
2: Hier, du musst dir meine Axt ansehen.
4: Die ist hin.
1: Vielleicht muss ein neues Eisen an den Stiel.
4: Ach ja? Und mit wem habe ich die Ehre?
1: Mit Heidi.
4: Freut mich, dich kennenzulernen.
1: Was machst du jetzt damit? Wirst du sie ins Feuer halten und dann mit dem Hammer draufschlagen? Wie viele Werkzeuge hast du denn?
4: Tja, also...
2: Ach, wenn du Hans noch länger mit all deinen Fragen aufhältst, wird es den ganzen Tag dauern. Warum gehst du nicht ein bisschen im Dorf spielen und wenn du wiederkommst, sehen wir weiter?
1: Ja, ist gut, Großvater. Dann bis nachher.
0: In Begleitung von dem kleinen Vögelchen spaziert Heidi durchs Dörfli. Als sie plötzlich Karl, Theresa und Willi entdeckt, schnell versteckt sich Heidi hinter einer Ecke.
5: Ich bin mir sicher, das Almöhi-Mädchen hätte uns hingeführt, wenn nur dieser blöde Hund nicht gewesen wäre.
6: Aber die Stelle finden wir doch nie wieder.
7: Das lass nur meine Sorge sein.
8: Und wenn wir uns nun verlaufen?
7: Es war kurz hinter der Weggabelung. Und genau dort müssen wir anfangen, wenn wir den Schatz finden wollen.
9: Hört sich gut an. Also los, lasst uns keine Zeit verschwenden. Gehen wir.
7: Theresa, komm bitte mal her.
10: Wartet auf mich. Ich bin gleich wieder da.
9: Der Geißenpeter ist den ganzen Tag oben in den Bergen. Uns bleibt genügend Zeit, den Schatz zu suchen.
0: Oh je. Heidi muss Peter unbedingt erzählen, was die drei vorhaben. Schnell läuft sie zurück zur Schmiede.
7: Großvater! Großvater! Großvater! Ich muss sofort zu Peter. Ich will ihm unbedingt etwas sagen.
2: Du willst zu ihm auf die Alm gehen, allein? Schlag dir das aus dem Kopf.
7: Großvater, bitte, bitte. Er ist doch mein Freund und es ist wirklich wichtig.
1: Du musst mir vertrauen.

0: dort irgendwo Essen versteckt.
1: Denkst du denn nie an etwas anderes als ans Essen?
2: Du bist pünktlich zurück, bevor ich die Waren ausliefern muss. Nicht wie letztes Mal, als ich eine Stunde auf dich warten musste.
3: Ja, Mutter, ich verspreche es dir.
4: Als die gemeine Bande endlich aufbrechen kann,
3: kommt schon, gehen wir,
4: ist Heidi schon auf der Almwiese bei Peter angekommen. Außer Atem berichtet sie ihm, was sie herausgefunden hat.
3: Peter! Hä? Peter! Schnell! Du musst dich beeilen! Theresa, Willi und Karl sind hinter deinem Schatz her.
5: Was?
6: Oh nein!
3: Das verheimlichst du also? Du hast im Wald deinen Schatz versteckt?
6: Ja, so ist es. Und wenn sie ihn finden, dann bist du an allem schuld. Sie hätten keine Ahnung, wo sie suchen müssen, wenn du mir nicht hinterhergeschlichen wärst.
3: Ich bin dir nicht hinterhergeschlichen. Woher sollte ich wissen, dass du einen Schatz hast? Siehst du, deshalb sollten Freunde keine Geheimnisse haben. Sonst hätte ich nämlich viel besser aufgepasst.
6: Na, wenn schon. Vielleicht war es ja nicht allein deine Schuld. Aber was mache ich jetzt bloß?
3: Großmutter und ich haben uns etwas ausgedacht, wie man sie auf die falsche Fährte führen kann.
6: Ach ja?
4: Ja. Denn auf ihrem Weg in den Wald müssen Karl, Theresa und Willi an Peters Haus vorbei, wo die Großmutter schon auf sie wartet.
7: Oh, Kinder. Hm? Ihr kommt gerade zur rechten Zeit. Wärt ihr so freundlich, mir ein wenig beim Spinatpflücken zu helfen? Er wächst hier drüben, genau vor euch.
3: Also gut, wir helfen Ihnen.
7: Oh, wie nett von euch.
3: Gern.
7: Dankeschön.
4: Die drei machen sich also daran, den Spinat zu pflücken. Zumindest Karl und Theresa.
3: Willi, was machst du denn da?
0: Ich pflücke Spinat.
3: Das sind aber Brennnesseln.
0: Oh nein.
3: Aua.
4: Jetzt haben Heidi und Peter genug Zeit, um Heidis Plan in die Tat umzusetzen. Schnell bringen sie die Ziegenherde in den Pferch vom Almöhi und laufen dann in den Wald, wo sie sich verstecken und auf Karl, Theresa und Willi warten. Die haben inzwischen genug Spinat gesammelt.
6: Hier, bitteschön.
4: Und können endlich los.
7: Auf Wiedersehen.
4: Die Großmutter schickt Piepler als Boten zu Heidi und Peter.
7: Flieg, kleines Vögelchen. Jetzt bist du an der Reihe.
3: Das ist Piepler. Piepler. Danke, Piepler. Theresa und die anderen sind bestimmt nicht mehr weit weg.
4: Da kommen sie auch schon den Weg hinauf. Heidi und Peter fangen an, ein kleines Schauspiel aufzuführen, um sie hinter sich herzulocken.
6: Hier entlang, Heidi. Es ist nicht mehr weit bis zu meinem Schatz.
3: Oh, danke, Peter. Ich kann es kaum erwarten. Und von mir wird keiner was erfahren.
6: Gut, ich vertraue dir. Gehen wir.
8: Los, hinterher. Wir dürfen sie nicht aus den Augen verlieren.
4: Der Plan funktioniert. Karl, Theresa und Willi folgen ihnen durch den Wald bis zu einem Bach.
6: Geh du vor. Ich bleibe hinter dir.
3: Ja, ist gut.
4: Geschickt springen Heidi und Peter von Stein zu Stein bis zum anderen Ufer.
6: Geschafft.
3: Glaubst du, sie fallen darauf herein?
6: Da würde ich sogar wetten. Die sind doch viel zu gierig, um sich das entgehen zu lassen. Wollen wir nachsehen?
4: Die beiden verstecken sich und Peter späht durch sein Fernrohr.
3: Da sind sie.
4: Er beobachtet, wie Theresa und Karl ebenfalls über den Bach kommen, aber Willi auf der anderen Seite zurückbleibt.
6: Na los, nun mach schon, Willi.
0: Nein, ich möchte nicht.
3: Und was ist jetzt mit dem Schatz?
0: Ich habe Hunger und ich bin müde. Außerdem jucken meine Arme. Ich warte hier auf euch.
6: Also gut, wie du willst. Gehen wir.
4: Nur noch zu zweit laufen sie hinter Heidi, Pieple und Peter her, die inzwischen ihr Ziel, den Kristallsee, erreicht haben.
3: Oh, Peter, du hattest recht. Dieser Platz ist wirklich wunderschön.
6: Komm mit, ich zeig dir die Höhle.
4: Schnell sind sie am Eingang. Aber als Heidi ins Dunkel der Höhle schaut, wird ihr doch mulmig zumute.

0: Peter holt eine Öllampe aus seinem Rucksack und zündet sie an. Heidi fasst ihn an der Hand und beobachtet von Karl und Theresa gehen sie hinein.
1: Wer hätte das gedacht, er versteckt seinen Schatz in dieser Höhle?
2: Ich verstehe nicht, warum es auf einmal so weit vom Wald entfernt ist.
1: Na, wieso denn nicht? Er weiß, dass hier nur selten jemand herkommt.
0: Vorsichtig schleichen die beiden zum Höhleneingang. Aber Heidi und Peter sind schon in der Dunkelheit verschwunden.
1: Hey, Geißenpeter, rück sofort deinen Schatz raus!
2: Das war nicht besonders laut.
3: Gib uns sofort einen Schatz!
2: Da hinten das Licht, das müssen sie sein.
1: Was, wenn es eine Falle ist? Oder schlimmer, vielleicht ein Seeungeheuer?
2: Was redest du da? Ungeheuer gibt es nicht.
0: Mutig geht Theresa voraus, bis plötzlich ein gruseliges Stöhnen aus der Dunkelheit schallt.
1: Was ist das?
2: Schnell, Luft weg!
0: Erschrocken rennen die beiden wieder hinaus ins Helle. Ob die Rufe wirklich von einem Ungeheuer kommen?
1: Ha, was war das denn?
2: Was wohl noch ein Ungeheuer?
1: Das war nicht gerade angsteinflößend.
2: Es ist ein nettes Ungeheuer. Ein bisschen wie Josef.
3: Hörst du sie lachen? Das sind Peter und diese Heidi.
1: Waren die etwa das Ungeheuer?
2: Wer denn sonst? Die haben uns reingelegt.
3: Lacht ruhig weiter, ihr beiden. Wir warten hier auf euch.
4: Ihr sitzt in der Falle.
2: Meinst du, sie werden das lange durchhalten?
1: Die da? Klar, Theresa kann sehr sturköpfig sein. Sie würde wochenlang warten. Vielleicht sogar jahrelang.
2: Ich glaube, ich will da nicht rausgehen, Peter. Die machen bestimmt wieder Riesenärger.
1: Keine Sorge. Es soll noch einen anderen Weg aus dieser Höhle geben. Ich hoffe, das hat sich nicht nur einer ausgedacht.
0: Peter nimmt die Öllampe und sie gehen weiter in die Höhle hinein. Gerade als es nicht mehr weiterzugehen scheint, hören sie Vogelgesang.
2: Pieple, wo steckst du?
1: Wenn er nicht in der Höhle ist, kommt sein Gezwitscher von draußen.
0: Sie folgen dem Zwitschern und Peter entdeckt eine verborgene Öffnung.
2: Kannst du ihn sehen?
1: Noch nicht, aber da. Ja, hier hört man ihn wirklich klar und deutlich. Dieser Gang führt nach draußen.
2: Also dann, du gehst zuerst.
0: Sie kriechen hindurch und laufen den Gang dahinter weiter. Bis Peter sich auf einmal bückt und einen seltsam geformten Stein aufhebt.
1: Oh, sieh mal an! Das ist ein Zahn von unserem Seeungeheuer.
2: Vom Seeungeheuer? Das wohnt also wirklich hier in der Höhle?
1: Das war nur ein Scherz. Willst du es haben? Das nennt man ein Fossil.
2: Oh, danke schön. Es sieht hübsch aus.
0: Dann gehen sie weiter und entdecken, während Karl und Theresa immer noch vor der Höhle warten, einen Hinterausgang. Sie müssen nur noch ein paar Steine zur Seite schaffen. Und endlich stehen sie wieder im Sonnenlicht. Erleichtert herzt Heidi ihren kleinen geflügelten Retter.
2: Pieple! Pieple!
1: Also ist es wahr. Es gibt noch einen anderen Weg. Na dann.
0: Auf dem Rückweg müssen sie wieder den Bach überqueren. Sie sind so in ihr Gespräch vertieft, dass sie Willi nicht bemerken, der hier auf seine Freunde wartet.
2: Glaubst du, da gab es früher wirklich mal ein Ungeheuer?
1: Na klar. Aber als dein Großvater vorbeikam, hat es solche Angst gekriegt, dass es für immer geflüchtet ist.
2: Ich bin so froh und ich hoffe, sie werden deinen Schatz nie finden.
1: Eigentlich geht es ja nicht nur um den Schatz, sondern auch um den Ort, wo er versteckt ist. Willst du mich begleiten?
2: Wirklich?
1: Wir sind doch Freunde und die haben keine Geheimnisse.
5: Ich würde gern ihre Gesichter sehen, wenn sie merken, dass wir schon längst weg sind. Hm?
0: Aufmerksam hat der Kleine das Gespräch belauscht und läuft sofort zum See, wo er Karl und Theresa überrascht.
2: Was fällt dir ein, mich so zu erschrecken?
1: Worauf wartet ihr denn hier?
2: Na, was glaubst du denn? Peter und Heidi sind immer noch in der Höhle.
1: Aber das kann überhaupt nicht sein.
6: Ach, und wieso nicht?
1: Sie sind auf dem Weg zu Peters Versteck. Ich habe sie eben unten am Fluss gesehen.
2: Sie sind also gar nicht mehr da drin?
6: Sie wollen zu Peters Versteck und du folgst ihnen nicht?
1: Nein, das ging nicht. Ich wollte euch erst etwas sagen.
2: Und was wäre das?
1: Na, dass Peter seinen Schatz ganz woanders versteckt hat.
0: Im Wald sind Peter und Heidi inzwischen an Peters geheimen Ort angekommen. Der Geißengeneral zieht stolz an einem Seil, das von einer riesigen Buche herabhängt, und eine Holzleiter senkt sich herab.
2: Oh.
5: Also dann, wenn ich dich hereinbitten darf?
0: Ehrfürchtig steigt Heidi die Leiter hinauf und findet sich in einem Baumhaus wieder, wie sie es noch nie gesehen hat. Mit einem gezimmerten Tisch, Stühlen, einer Bank, einem Regal und Bildern an den Wänden.

Es gibt sogar noch ein weiteres Stockwerk. Über eine zweite Leiter klettern die beiden höher hinauf zu einer Aussichtsplattform, von der aus man über das ganze Tal und sogar bis ins Dörfli schauen kann.

0: Peter, das ist bestimmt das allerschönste Baumhaus auf der ganzen Welt.
1: Du bist die Erste, die es sehen darf. Ich will dir aber auch noch etwas anderes zeigen.
2: Zurück im Baumhaus öffnet Peter ein Geheimfach im Fußboden und holt ein Kästchen heraus. Er macht es auf und zeigt Heidi den Inhalt.
0: Ist der das? Dein Schatz? Wo hast du denn die Uhr her?
2: Behutsam nimmt Peter eine kaputte Taschenuhr heraus.
1: Die hat meinem Vater gehört. Sie erinnert mich immer an ihn.
0: Er ist tot. Genau wie meine Eltern.
1: Jetzt, wo du mein Geheimnis kennst, müssen wir uns für immer etwas schwören.
0: Einverstanden. Und was?
1: Naja, ewige Freundschaft.
0: Oh ja. Und was sagen wir?
1: Sie muss mindestens 1000 Jahre halten.
0: Und wir müssen uns jedes Jahr hier treffen, egal wie alt wir sind.
1: Und wir dürfen den anderen niemals verraten. Niemals. Also, heb jetzt deine Hand zum Schwur. Egal, was du hörst oder was die Leute dir sagen, dieser Schwur wird uns auch 1000 Jahre tragen. 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
2: glücklich stimmt Heidi in Peters Gesang ein. Und bald tanzen die Freunde für immer ausgelassen durchs Baumhaus. Während Vögelchen Pieple um sie herumflattert.

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9: Für dich im Studio ist heute die Ines. Hallo, servus. Die große Hitze macht auch die Pflanzen durstig. In vielen Teilen Österreichs ist es wieder seit Tagen sehr trocken und das macht sich auch bei den Pflanzen bemerkbar. In der Landeshauptstadt Salzburg zum Beispiel müssen die Mitarbeiterinnen und Mitarbeiter des städtischen Gartenamtes an Hitzetagen besonders früh aufstehen und eine große Anzahl an Hecken, Blumenbeeten, Grünflächen und Bäumen bewässern. Das sind 300.000 Pflanzen täglich, also in etwa zweimal so viel wie Menschen in der Stadt Salzburg wohnen. Damit möglichst wenig Trinkwasser für die Pflanzenbewässerung verbraucht wird, nimmt das Gartenamt-Team eher sogenanntes Brauchwasser, etwa aus dem Almkanal, einem Fluss im Bundesland Salzburg. Lesen im Sommer wird jetzt noch cooler, denn in den Stadt-Wien-Büchereien in unserer Bundeshauptstadt Wien läuft gerade der Sommer-Leseklub. Alle Kinder ab 6 Jahren können daran teilnehmen, wenn sie sich davor eine kostenlose Büchereikarte ausstellen lassen. Ja, und dann kann es auch schon losgehen. In jeder Wiener Bücherei bekommt man ein besonderes Pickerlheft, in dem eine coole Geschichte über Freundschaft und gemeinsame Erlebnisse erzählt wird. Die Sticker, die man dafür ins Heft einkleben soll, bekommt man für jedes gelesene Buch, Hörbuch oder Comic, für das man einen Bewertungsbogen ausfüllt, wie es gefallen hat. Wenn man sich also viel Lesestoff besorgt, wird das Pickerlheft bis zu Ferienende bestimmt voll bepickt sein. Ja, und vor Ort in den Wiener Büchereien ist es jetzt bei den heißen Temperaturen draußen auch richtig angenehm. Viele Standorte haben nämlich kühle Zonen, in denen es sich super schmökern und lesen lässt. Alle wichtigen Infos zum Sommerleseklub gibt es online auf büchereien.wien.gv.at. Alle, die Honig lieben, dürfen sich auf diesen Herbst und Winter freuen, denn die heurige Honigernte fällt besonders gut aus. In der kalten Jahreszeit hat es überwiegend sehr milde Temperaturen gegeben und dadurch haben die Bienen früher zu brüten begonnen. Deutlich mehr fleißige Bienen sind daher bereits im Frühling schon auf Nektarsuche losgeflogen. Im Bundesland Burgenland zum Beispiel gibt es etwa 700 Berufs- und Hobby-Imkerinnen und Imker, also Bienenzüchter, die darauf schauen, dass es den Bienen gut geht und sie viel Honig von ihnen ernten können. Rund 20 Kilogramm Honig pro Bienenstock werden es dieses Jahr in etwa sein. Das ist vom Gewicht ungefähr so viel, wie ein 5 bis 6 Jahre altes Kind wiegt. Der geerntete Honig wird bei richtiger Lagerung auch für mehrere Jahre als Vorrat dienen. Sehr erfreulich für Bienenzüchterinnen und Züchter und auch für alle, die Honig gerne essen.
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10: Hallo, hier ist die Anna. Kletterst du gerne auf Bäume? Dann habe ich heute ein paar wichtige Tipps für dich.
11: Hallo. Hier oben bin ich. Warte, ich komme erst mal runter. So, das war jetzt gar nicht so einfach. Aber fangen wir besser ganz von vorne an. Also nicht oben, sondern unten. Genau, bei deinen Füßen. Wenn du Flipflops oder Sandalen anhast, dann kletterst du besser nicht auf einen Baum. Du brauchst feste Schuhe, die nicht rutschen. Nach deinen Schuhen checkst du dann den Baum ab. Schau auch nach unten. Achte darauf, ob sich unter dem Baum gefährliche Dinge wie Zäune mit Spitzen oder andere Hindernisse befinden. Und beim Baum selbst, worauf muss man da achten, Helmi?
8: Schau dir die Äste genau an. Sie müssen stark genug sein. Trockene Äste, die schon ganz grau aussehen, brechen sehr leicht ab.
11: Genau. Am besten suchst du dir Äste aus, die so dick wie dein Arm sind. Oder noch dicker. Also wir sagen, mindestens so dick wie dein Arm soll der Ast sein. Ein ganz wichtiger Rat ist auch, klettere immer nur so hoch, wie du dich wirklich traust, ohne sehr mutig sein zu müssen. Du solltest nur so weit hinaufsteigen, wie du auch ganz alleine ohne Hilfe wieder runterkommst. Das ist nämlich oft schwieriger als das Hinaufklettern. Stimmt's, Helmi?
8: Das stimmt. Und nimm beim Klettern deinen Fahrradhelm ab. Mit dem Gurt könntest du hängen bleiben. Den setzt du erst wieder auf, wenn du unten bist.
11: Ein super wichtiger Tipp. Also, feste Schuhe an, nur an starken Ästen festhalten und immer schön konzentrieren, also nicht ablenken lassen. Wenn du das beachtest, bist du ein echter Kletterprofi. Stimmt's, Helmi?
8: Ja, genau, denn sicher ist sicher.
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3: Schönen Vormittag! Ich darf dich aus meinem Kinderzimmer begrüßen. Meine Geschwister sind in der Schule oder im Kindergarten. Meine Mama ist mit der restlichen Familie einkaufen. Und ich mach mir jetzt mal einen dino-starken Vormittag.
6: Zu Hause bei Radino.
3: Oh yeah!
6: Wahnsinn, wie die Zeit verfliegt. Gerade sind wir aufgestanden und schon ist es 11 Uhr vorbei.
3: Ja, beim Spielen und Geschichten hören geht das Dino ratzifatzi.
6: Du hörst mein Kinderradio und wir sind zu Hause bei Radino. Und hier wird gespielt und gesungen und ja, Geschichten hören wir auch. Und weißt du, was wir noch tun werden?
3: Essen!
6: Genau, Radino, stimmt. Und davor werden wir mal was Feines kochen, okay? Kannst du dir schon mal überlegen, was du heute gerne hättest?
3: Mein Dino-Grummelbauch will vor allem eins. Viel.
6: Schauen wir mal. Also ich hoffe, du daheim hast ein bisschen Zeit für uns. Es wird sicher auch diese Stunde wieder lustig und spannend. Ja, und wir wünschen dir viel Spaß dabei.
3: Genau, viel Spaß.

0: So, jetzt gibt's mal ein Lied nur für Oma und Opa. Und danach geht's gleich wieder weiter mit richtig guter Kindermusik.
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2: Das war ja wieder ein super Lied hier bei uns auf Radino, mein Kinderradio. Das einzige Radio in Österreich für dich und deine ganze Familie. Den hat wohl unser Radino...
0: Mama, ich habe im Kühlschrank grüne Dino-Eier gefunden. Die haben eine ganz hockrige Schale.
2: Das sind Avocados, Radino. Und die sind super gesund. Der Paul, 6 Jahre alt, aus Kitzbühel, das ist im Bundesland Tirol, der hat uns nämlich ein Foto von genau diesen Eiern über das Formular auf Radinos Webseite www.meinkinderradio.at geschickt. Also wir machen draus heute Pauls Dino-Schiffchen. Zuerst muss man die Avocado in der Mitte durchschneiden und den großen Kern herausholen. Aber Achtung, das Messer ist sehr scharf und der Kern ist ziemlich glitschig. Also da musst du unbedingt einen Erwachsenen um Hilfe bitten.
0: Und dann? Was kommt da dann rein in das Loch?
2: Wenn der Kern draußen ist, dann haben wir eine perfekte kleine Schüssel. Und für die Füllung nehmen wir dann ein paar Löffel Hüttenkäse und mischen ihn mit winzigen Tomatenwürfeln. Damit es richtig frisch schmeckt, kommt noch ein Spritzer Zitrone und eine Prise Salz dazu.
0: Und das kommt dann ins Dino-Eiloch?
2: Ganz genau. Wir füllen die Mischung mit einem kleinen Löffel in die Avocado rein. Ja, und wenn du magst, kannst du sogar ein Segel aus einem Stück Paprika oben drauf stecken. Dann löffeln wir das weiche Innere der Avocado zusammen mit dem Käse direkt aus der Schale. Geht kinderleicht und schmeckt der ganzen Familie.
0: Dino-tastisch. Wer also gerade in ganz Österreich am Radio mitgeknurrt hat vor Hunger, das Rezept von Paul, das findest du natürlich auch zum Nachlesen. Und zwar auf meiner Webseite www.meinkinderradio.at. Und wenn du so ein tolles Rezept selber hast wie der Paul aus dem Bundesland Tirol, dann schick's mir einfach über meine Webseite. Los geht's, Mama.
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0: Mama?
1: Ja, mein Schatz?
0: Wie groß werde ich eigentlich einmal sein?
1: Das weiß ich ja nicht. Ich kann dir leider nicht in die Zukunft schauen.
0: Aber der Benni hat gesagt, er weiß schon, wie groß er wird. Nämlich 1,84 Meter.
1: Ach, so genau weiß er das schon? Naja, also es gibt da ja eine Rechenformel. Da kann man mal ausrechnen, wie groß man ungefähr werden könnte. Aber sicher ist das natürlich nicht.
0: Und wie kann man das ausrechnen?
1: Ja, also bei dir ist es ein bisschen schwierig. Bei dir geht's nicht, weil wir haben dich ja als Baby adoptiert und deswegen wissen wir ja nicht, wie groß deine Mutter und dein Vater sind. Weil man braucht nämlich die Größe von Mama und die Größe von Papa zusammen. Dann gibt man die Zahl 13 für einen Buben dazu, für ein Mädchen zieht man die Zahl 13 ab. Ja, und was da rauskommt, das rechnet man durch 2.
0: Boah, ist das Dino kompliziert.
1: Nein, so schlimm ist es nicht. Aber es stimmt natürlich nicht genau. Also bei mir zum Beispiel, da würde jetzt 176 Zentimeter rauskommen, wenn ich meine Eltern zusammenrechne und dann 13 abziehe. Ich bin aber 1,73 Meter groß. Also ein bisschen kleiner. Meine Schwester ist dafür 1,80 Meter groß. Bei ihr müsste eigentlich das Gleiche rauskommen. Und sie ist jetzt aber einige Zentimeter größer. Also am besten man wartet einfach ab und dann schaut man ganz einfach, wie groß man geworden ist.
0: Aber wenn ich einmal groß bin, dann komme ich sicher nicht mehr so gut unter dem Tisch durch beim Abfangen spielen, oder?
1: Höchstwahrscheinlich.
0: Dann muss ich jetzt schnell noch Abfangen spielen. Spielst du mit?
1: Radino.
0: Bitte.
1: Okay, aber nur eine Runde. Startest du das nächste Lied?
0: Geht schon los.

0: Und jetzt? Weißt du, was jetzt kommt?
1: Coole Musik für coole Kids!
0: Genau! Für alle unsere Geburtstagskinder ein tolles Lied zum Geburtstag!
1: Yeah!
0: Na dann, alles Gute, liebe Freunde!

hörst mein Kinderradio und hier gibt's für dich natürlich ganz viel Kindermusik, aber auch besonders viele Geschichten. Weil Kinder Geschichten und Abenteuer lieben und gar nicht genug davon hören können. Wenn du Zeit hast, dann bleib jetzt einfach dran. Gleich kommt nämlich wieder eine Geschichte für dich.

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sie da einen verschlafenen Drachen mit gerunzelter Stirn und schlecht gelauntem Blick. Ah, macht nichts, denkt Radino. Das geht sicher vorbei. Er nimmt seine Zahnbürste und die Zahnpasta. Oh nein, die Tube ist leer. Ah, kein Problem. Mama hat immer eine Reservetube im Badezimmerschrank. Nur heute nicht. Mit aller Kraft drückt er den allerletzten Rest aus der Tube. Geschafft. Ein kleiner Erfolg am Morgen vertreibt alle nebeligen Gedanken. Radino kann schon den Frühstückskakao riechen. Herrlich. Rasch zieht er sich an und läuft in die Küche. Ihm bleiben nur wenige Minuten für das Frühstück. Er greift zum Kakao. Oh Schreck. Jetzt ist ihm auch noch seine Lieblingstasse aus der Hand gerutscht und auf dem Küchenboden in 1000 Scherben zersprungen. Radino vergießt ein paar Tränen. Das kann doch alles nicht wahr sein. Jetzt muss sich Radino aber sputen. Auf dem Schulweg begegnen Radino einige viel zu gut gelaunte Schulkameraden aus der 3. Klasse. Ja, wieso sind die eigentlich so fröhlich an diesem grau vernebelten Tag? Einer von ihnen greift nach Radinos Kappe und wirft sie einem lachenden Mädchen zu. »Hey, gib mir meine Kappe wieder!« schreit Radino wütend. Die anderen sind verwirrt. Normalerweise findet Radino das doch lustig. In diesem Moment läuten die Glocken vom Kirchturm. Ach du meine Güte, ich komme zu spät. So schnell er kann, läuft er in die Schule. Seine Klassenkameraden sind bereits auf ihren Plätzen. Also irgendwie ist heute alles anders, denkt Radino. Der Nebel in seinem Kopf wird immer dichter. Normalerweise vertreibt doch die Sonne den Nebel, aber die lässt sich heute natürlich auch nicht blicken. Nicht einmal die Frau Lehrerin schafft es mit ihrer herzlichen Art, die Nebelwand in Radinos Kopf zu durchbrechen. Vor dem Fenster zwitschert kein einziges Vögelchen, nur Autos sind zu hören. Radino kann sich einfach nicht konzentrieren. Alles, was die Frau Lehrerin sagt, verschwindet in einer Nebelwolke. Ja, und dann bekommt Radino Hunger. Gleich wird es läuten. Gleich ist Jausenzeit. Gleich kann er in sein Käsebrot mit Salami, die Banane und das Kipferl beißen. Nein. Zu allem Überdruss hat er in seiner Hektik die Jause daheim vergessen. Also jetzt geht wirklich alles schief. Sein Magen knurrt so laut, dass die ganze Klasse es hören kann. Benny, Tina und Anton geben Radino einen Bissen von ihrem Jausenbroten und Susi schenkt ihm ein paar Himbeeren. Oh, das schmeckt. Radino bemerkt, dass sich der Nebel in seinem Kopf ganz langsam zu lichten scheint. Nach der Pause ändert die Frau Lehrerin den Stundenplan. Das macht sie gerne an so trüben Tagen. Sie geht mit der Klasse in den großen Turnsaal. Ringe, Seile, Reckstangen, Kasten und Sprungbrett, Trampolin, Bälle, Reifen, dicke Matten, dünne Matten, alles wird hergeräumt und aufgebaut. Die Schüler laufen 5 Runden im Kreis, um sich aufzuwärmen. Und dann geht's los. Im Turnsaal wird gesprungen, geklettert, gehüpft und geschwitzt. Radino merkt, wie gut ihm die Bewegung tut und gibt sich besonders viel Mühe. Der Nebel in seinem Kopf scheint ihm sogar ein besonderer Antrieb zu sein. Beim Seilklettern ist er so schnell wie nie zuvor. Fast hat er die Decke erreicht. Und da passiert es. Er greift ins Leere und fällt. Mit einem lauten Schrei stürzt er in die Tiefe und landet auf der weichen Turnmatte. Alle kommen gelaufen und wollen sehen, ob es Radino gut geht. Als er noch benommen auf der Matte liegt, merkt er, wie sich der Nebel in seinem Kopf plötzlich aufzulösen beginnt. So schnell gelaufen, weit gesprungen und hochgeklettert wie heute ist er bisher noch nie. Dass er schlussendlich auf der Matte gelandet ist, kann seine Euphorie nicht trüben. Im Gegenteil. Er öffnet seine Augen. Als er in all die Gesichter blickt, die da besorgt über ihn gebeugt sind, muss er plötzlich lachen, laut und hemmungslos. Er kann gar nicht damit aufhören. Mit seinem Lachen steckt er alle anderen an. Benny lacht am Trampolin, Tina am Schwebebalken, Anton mit einem Ball in der Hand und Susi beim Sprung über den Kasten. Auf einmal ist der Turnsaal voller Sonne, schöner Gedanken, Spaß und Freude. Verflogen ist der Ärger über alle Missgeschicke des Tages. Auf dem Heimweg hüpft Radino fröhlich vor sich hin. Radino, hört er hinter sich jemanden rufen. Es ist der Bub aus der 3. Klasse. Radino, du bist heute Morgen auf einmal davor.

0: angerannt. Wir konnten dich nicht einholen. Dabei hatten wir ja noch deine Kappe, sagt der Bub und überreicht ihm diese. Und wieder muss Radino lachen. Er hätte es nie für möglich gehalten, dass ein so trüber Tag so viele sonnige Momente hervorbringen kann. Nebel im Kopf ist gar nicht schlimm, denkt Radino. Der gehört manchmal einfach zum Leben dazu.
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0: 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Ich hab keine Zeit, machen Sie das bitte. To go. Music. To go. Liebe. 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

0: Guck mal.
1: Oh.
0: Ja.
1: Das
0: es ist,
1: ist ja
0: rot, Elfriede, Elfriede, Elfriede. Es ist rot, Elfriede, Elfriede, es ist rot.
1: Nee, guck mal, spring gerade wieder um.
0: Oh ja.
1: Nee?
0: Mal los, ne?
1: Ja, ja, los.
0: Nee, warte, mal, guck erst mal nach links. Hast du in Ruhe?
1: Ja, ja, ja,
0: alles
1: nun
0: klar?
1: Komm aber, Karl Otto.
0: Warum hast du es eigentlich immer so eilig?
1: Doch, du weißt doch, ich hab so furchtbar.

0: Trödel.
1: Was bin ich?
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14: Und die hörst du heute von der Ines. Hallo, grüß dich. Wassermelonen sind jetzt saftige Durstlöscher. Rund um den Tag der Wassermelone haben wir ein paar interessante Dinge dazu herausgefunden. Ursprünglich kommt diese Nutzpflanze vom Kontinent Afrika. Inzwischen wird sie weltweit in warmen Regionen angebaut. Die meisten Sorten von Wassermelonen haben ein rotes Fruchtfleisch. Es gibt aber auch grüne, orangefarbene, gelbe und sogar weiße Sorten. Das weiche Innere der Frucht schmeckt meist süß und besteht überwiegend aus Wasser, Vitamin A und Vitamin C. Wichtig für unsere Sehkraft und unser Immunsystem, damit wir gesund bleiben. Tatsächlich gibt es Wassermelonen, die bis zu 100 Kilogramm schwer werden, also in etwa wie ein schwerer Erwachsener. Die meisten aber wiegen 4 bis 25 Kilogramm, also vom Gewicht eines Babys bis zu einem Volksschulkind. Besonders an heißen Tagen im Sommer sind Wassermelonen super zum Durstlöschen und als gesunder Snack für zwischendurch. Auch Papageien lieben Eis an heißen Tagen, so wie Maria und Dexter. Die beiden leben im Tiergarten Schönbrunn in der Bundeshauptstadt Wien und sind zwei Keas. Eine Papageienart, die besonders frech, neugierig und schlau ist. Ihr Gefieder ist olivgrün und wenn sie ihre Flügel ausbreiten, sieht man darunter ein leuchtendes Rot-Orange. Eigentlich leben die Keas auf einer Südinsel von Neuseeland, also ziemlich weit weg von uns. Im Tiergarten Schönbrunn haben sie aber seit einiger Zeit ein neues Zuhause mit einem großen Badebecken und Wasserläufen und gerade an heißen Tagen werden sie von ihren Tierpflegerinnen und Tierpflegern mit einem speziellen Eis verwöhnt. Dafür werden Körner, Nüsse und Obst mit Wasser übergossen und tiefgefroren. Damit Maria und Dexter, die beiden Keas, an diese Köstlichkeiten herankommen, picken sie eifrig an Eislutscher oder, noch schlauer, warten einfach, bis das Eis schmilzt. Bei der täglichen Fütterung um 1 Uhr nachmittags kann man den zwei bunten Papageien dabei sogar zusehen und nebenbei vielleicht selber ein Eis schlecken. Briefmarken sammeln ist jetzt auch bei Fußballfans beliebt. Denn seit über 2 Wochen finden alle, die Fußball lieben oder einfach immer schon gerne besondere Briefmarken sammeln, ein neues Lieblingsmotiv in jeder Postfiliale. David Alaba, Kapitän unserer österreichischen Fußballnationalmannschaft, hat nämlich eine eigene Briefmarke bekommen. Sein Porträt, also sein Gesicht, und ein Bild, auf dem er im Fußballdress einen Ball schießt, sind auf spezielle Briefmarken gedruckt worden. Man bekommt diese Sonderausgabe von David Alaba Briefmarken um einen Geldwert von 4,50 Euro. Das heißt, eine Marke gibt es für ein normales Briefkuvert um 1 Euro und die andere Marke für wichtige Anschreiben um 3,50 Euro. Die Briefmarke gibt es in einer limitierten Anzahl, das heißt die Stückzahl ist begrenzt, und zwar auf 160.000 Stück. Noch sind genügend David Alaba Briefmarken verfügbar.
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16: Radino? Ich glaube, Radino ist mal wieder im Haus unterwegs, um auch noch aus der letzten Ecke Spielsachen rauszukramen. Hier schaut's aus, ich sag's dir. Aber egal, ist ja Spielzeit und da darf und soll natürlich auch ordentlich gespielt werden. Also auch dir viel Spaß zu Hause, hier mit uns in der nächsten Stunde.

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1: Hallo, da ist die Ines. Tauche ein in die Welt der Bücher. Die kommen von Autorinnen und Autoren aus Frankreich, Belgien und aus der Schweiz. Wunderschön illustriert und preisgekrönt. In der Wien Extra Kinderinfo im Museumsquartier in unserer Bundeshauptstadt Wien kannst du noch bis 23. August in Bücher rund um Zauberei und Hexerei, Wald und Tiere eintauchen. Kostenlos und zu den regulären Öffnungszeiten. Alle Infos findest du auf wienextra.at. Komm und spiel mit! Bis Ende August gibt es in der Landeshauptstadt Graz im Bundesland Steiermark tolle kostenlose Angebote für Kinder. Besonders beliebt sind die Wiki-Spielmobile, die gratis Spielbetreuung direkt in den Grazer Parks anbieten. Zum Beispiel am 25. August beim Spielplatz Theodor-Körner-Straße 160. Ab 3 Uhr geht's los. Radfahren macht Spaß und wenn du in der Bundeshauptstadt Wien lebst, kannst du es kostenlos lernen. Und zwar bei einem der Radfahrtrainings für Kinder zwischen 3 und 12 Jahren. Die finden samstags von 9 Uhr vormittags bis 3 am Nachmittag statt. Und zwar auf dem Radübungsplatz am Schöpfwerk. Sonntags zur selben Uhrzeit im Radmotorikpark Kaisermühlen sowie am Radübungsplatz Stadion. Komm einfach vorbei, gratis Leihräder und Leihhelme gibt's da auch für dich. Viel Spaß beim Radfahren üben! 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

0: Also, eigentlich ist das jetzt ja mein Kinderradio. Und deshalb laufen da auch immer ganz viele dinotastische Kinderlieder. Aber meine Mama, die sagt, dass ja auch ganz viele Erwachsene mit den Kindern mithören. Ja, und deshalb müssen wir auch für sie zwischendurch einmal ein Lied spielen. Aber irgendwie fällt mir gerade keins ein. Mama, hast du irgendeinen Wunsch?
1: Oh, spielst du etwa wieder mal ein Lied für die Großen, Radino?
0: Ja, Mama, du sagst ja immer, dass ihr auch immer wieder was anderes hören wollt. Also, welches Lied soll ich jetzt spielen?
1: Das ist aber lieb von dir, mein Schatz. Da werden sich alle Erwachsenen sicher freuen, wenn du gleich ein Lied spielst, bei dem sie auch ein bisschen entspannen können. Oder laut mitsingen und mittanzen, so wie die Kinder das auch machen. Nimm doch das Lied da. Ich glaube, das könnte den Mamas und den Papas und allen anderen Erwachsenen, die gerade zuhören, wirklich gut gefallen.
0: Dann nehme ich das und läuft schon.
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0: Das ist die Spielzeit hier bei uns auf Mein Kinderradio auf der Wiener Radiofrequenz 103,2. Radino, Lust auf einen Spieltipp?
1: Klar!
0: Da habe ich was, das kommt dir sehr entgegen. Das Spiel kommt nämlich aus Korea und heißt Ohren zuhalten. Und wirklich, du musst eigentlich nichts anderes tun als das, was du immer machst, wenn ich dich ans Zähneputzen erinnere. Nein, das Spiel ist wirklich ganz einfach. Alle sitzen im Kreis, einer fängt an und hält sich beide Ohren zu. Das Kind links von ihm hält sich das rechte Ohr mit der rechten Hand zu. Das Kind rechts von ihm das linke Ohr mit der linken Hand. Dann zeigt das Kind in der Mitte auf jemand anderen. Der hält sich dann beide Ohren zu. Das Kind links von ihm das rechte, das Kind rechts von ihm das linke Ohr. Das geht alles ganz schnell und wer einen Fehler macht, der ist draußen. Das Spiel kannst du vielleicht einmal im Kindergarten oder in der Volksschule vorschlagen. Es macht in größeren Gruppen sicher total viel Spaß und man braucht vor allem überhaupt nichts dafür, nur seine eigenen Ohren und ja, ein bisschen Aufmerksamkeit.
1: Wie jetzt? Linkes Ohr, linke Hand.
0: Ja, aber nicht so, Radino. Ganz einfach. Warte, ich erkläre es dir noch einmal. Für die Kinder daheim jetzt aber das nächste Lied.

0: Mama?
1: Puh, heute ist wieder so ein Tag, da höre ich die ganze Zeit nur Mama, Mama.
0: Ja, ist ja auch sonst keiner da, den ich rufen kann.
1: Was brauchst du denn wieder, mein Schatz?
0: Mir ist langweilig.
1: Und weiter?
0: Wie und weiter?
1: Ja, es macht doch nichts, wenn dir langweilig ist. Dann setzt du dich einfach einmal hin und überlegst, was du jetzt spielen könntest. Dann musst du mich ja nicht gleich rufen.
0: Aber ich weiß doch nichts.
1: Ja, weil du auch zu faul zum Nachdenken bist. Schau. Gleich gibt's hier sowieso wieder eine kurze Geschichte auf mein Kinderradio. Vielleicht bringt dir eine neue Idee. Und wenn du danach immer noch nicht weißt, was du spielen kannst, dann setzen wir uns mal gemeinsam hin und ich helfe dir beim Nachdenken. Aber du denkst, okay?
0: Na gut, wann kommt die Geschichte?
1: Nach 2 Liedern.
0: Juhu!
2: 1, 2, bist du cool? Ich check das Mikrofon.
3: Mach ich jetzt auch mal?
2: Oh, oh.

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0: Willi, der Blattlauskönig. Während Maja ausgelassen in der sommerlichen Morgenluft Loopings fliegt, sitzt Willi faul auf einer Blüte und nascht Nektar.
1: Willi, du hast doch gerade eben erst im Bienenstock gefrühstückt.
2: Eben nicht. Frau Cassandra hat schon vor dem Frühstück Aufgaben verteilt. Da bin ich schnell weg. Ich bin doch keine Arbeitsbiene.
1: Nein, du wärst am liebsten die Königin, oder, Willi?
2: Da brauchst du gar nicht zu lachen. Ich wäre ein prima König.
1: Die königlichen Mahlzeiten würden dir bestimmt schmecken.
0: Willi versucht, Maja zu folgen.
2: Warte, ich bin noch gar nicht fertig.
0: Aber fliegen und gleichzeitig naschen ist zu viel. Er verliert die Kontrolle und stürzt durch die Krone eines Kirschbaums zu Boden. Bei seinem Sturz hat sich ein Blatt gelöst, auf dem vier kleine Tierchen sitzen und drohen runterzufallen. Willi gelingt es im letzten Moment, das Blatt zu fassen und die freundlichen Wesen vor dem Absturz zu bewahren. Wohlbehalten kann er Blatt und Passagiere absetzen.
2: Wer sind die denn?
0: Maja ist so beschäftigt mit ihren Kunstflugmanövern, dass sie noch gar nicht gemerkt hat, dass ihr Freund nicht mehr da ist.
1: Nicht schlecht, oder, Willi? Willi, wo steckst du?
0: Sofort beginnt sie, die Wiese nach ihm abzusuchen, findet aber nur Ameisenchef.
1: Paul!
3: Sucht jedes Blatt ab und jede Blume. Seht unter jeden Stock und unter jeden Stein.
0: Anscheinend sind auch die Ameisen auf der Suche nach etwas.
1: Paul, was sucht ihr denn?
3: Unsere Blattläuse, Maja, wichtige Angelegenheit. Die Kleinen sind ausgebüxt. Wir müssen sie finden, bevor ihnen etwas passiert.
1: Was kann ihnen denn passieren, Paul?
3: Oh, eine Menge Schlupfwespen, Raubwanzen, Ohrwürmer, Vögel, Käfer. In der Wiese gibt es viele Gefahren für Läuse. Deshalb beschützen wir sie.
0: Eine der Ameisen kommt mit einem gefüllten Nektarhörnchen angelaufen.
4: Chefboss, sieh mal, was ich gefunden habe.
1: Nanu, was ist das? Oh, das riecht aber gut. Und es schmeckt auch ganz toll. Wo habt ihr das her?
3: Das ist Honigtau. Die Blattläuse machen ihn für uns und dafür beschützen wir. Aber ohne Läuse.

0: Oh, das riecht gut. Hey, das ist ja noch süßer als Honig. Wo habt ihr denn die Leckerei her?
1: Eine Blattlaus zeigt Willi, wie sie einen Tropfen Honigtau aus sich herauspresst.
0: Ui, die könnt ihr selber machen. Einfach so. Tolle Kerlchen seid ihr. Ich hätte nicht übel Lust, ein Weilchen bei euch zu bleiben. Was meint ihr?
1: Während Willi sich zunehmend wohler fühlt, werden die Ameisen immer nervöser.
2: Ihr lauft ja im Kreis, Männer. Verteilt euch und sucht weiter die Klatschmohnwiese ab.
1: Maya versucht, den Ameisen bei der Suche zu helfen und gleichzeitig nach ihrem Freund Ausschau zu halten.
3: Kein Honigtau, keine Blattläuse und kein Willi.
1: Dabei liegt der ganz in der Nähe und lässt es sich gut gehen.
0: Bei Rettern wie mir muss man sich doppelt bedanken.
1: Am Abendhimmel ziehen dunkle Wolken auf. Erst tröpfelt es nur und dann fängt es immer stärker an zu regnen. So stark, dass Maya sich in eine Blüte verkriechen muss.
3: Der arme Willi. Jetzt ist er ganz allein da draußen und hat niemanden, der ihn beschützt.
1: Während langsam die Sterne über der Klatschmohnwiese aufleuchten, hört der Regen wieder auf. Und Maya kann aus ihrer Blüte herauskrabbeln.
3: Oh jemine, ich hoffe, Willi ist zum Bienenstock zurückgeflogen.
1: Sorgenvoll schaut sie in den Nachthimmel.
4: Willi, da bist du ja! Wo warst du nur den ganzen Tag? Willi, ich hab überall nach dir gesucht.
0: Ich hab mir den ganzen Tag mein Bäuchlein vollgeschlagen. Morgen gehe ich da wieder hin, da musst du unbedingt mitkommen.
4: Willi? Zum Bienenstock geht's da lang.
0: Ach ja.
1: Als die beiden am Bienenstock ankommen, steht Frau Cassandra mit strengem Blick am Eingang. Leise versucht Willi an seiner Lehrerin vorbeizuschleichen, doch...
0: Ja. Autsch! Oh, guten Abend, Frau Cassandra.
5: Willi, gute Güte, wo hast du den ganzen Tag gesteckt? Deine Aufgaben von heute Morgen sind alle nicht erledigt.
0: Oh, ich war an einem Ort, an dem ich wie ein König behandelt wurde. Nicht wie eine Arbeitsbiene.
4: Was, wie ein König?
0: Jawohl, wie ein König. Ich fürchte, die Aufgaben werden wohl noch ein bisschen warten müssen, Frau Cassandra.
5: Oh nein, kommt nicht in Frage, König Willi. Du wirst morgen auf keinem Thron sitzen, sondern in deiner Wabe und auf meine Anweisungen warten. Gute Nacht.
0: Das wollen wir erst mal sehen. König Willi schleicht sich morgen ganz früh raus.
4: König Willi, na, da bin ich aber gespannt. Also, bis morgen.
0: Ja, bis morgen. Mein Bäuchlein freut sich schon.
1: Am nächsten Morgen sind die Ameisen immer noch auf der Suche nach ihren verschollenen Blattläusen.
4: Guten Morgen, Paul. Wie ich sehe, sucht ihr immer noch nach den kleinen Läusen. Was ist? Soll ich euch vielleicht dabei helfen?
2: Danke, Maya. Wir können jede Hilfe gebrauchen. Und weiter geht's. Vorwärts, Männer!
1: Währenddessen schleicht König Willi aus dem Bienenstock und fliegt zu seinen Untertanen, die ihm einen jubelnden Empfang bereiten.
0: Hallo, ihr habt wohl schon auf mich gewartet, was? Was haltet ihr davon, wenn ich euer König bin?
1: Der selbsternannte König krönt sich mit einer Blütenkrone. Und danach macht er es sich gemütlich.
0: Könige müssen sehr viel schlafen, weil das viele Essen so anstrengend ist.
1: Auf ihrer Suche kommt ganz in der Nähe Maya vorbei. Und entdeckt auf einem Blatt Willi, Honigtau mampfend, umgeben von Blattläusen. Vor Schreck fällt der erstmal vom Baum.
4: Willi, ich dachte, du machst deine Aufgaben im Bienenstock.
0: Aber nein, hier warten viel wichtigere Aufgaben auf mich. Essen und schlafen wie ein König.
4: Genau, danach riecht es hier. Nach Honigtau. Seid ihr die Blattläuse, die weggelaufen sind? Hey, Paul und die Ameisen suchen euch überall.
3: Ich sag ihnen Bescheid, dann können sie euch nach Hause bringen.
0: Momentchen, ich bin der König der Blattläuse. Die Ameisen können sie nicht einfach aus meinem Königreich wegführen.
4: König Willi? Ha, also die Ameisen beschützen die Blattläuse. Kannst du das vielleicht?
0: Sie beschützen?
1: Ja, sie beschützen. Zum Beispiel vor Wespen wie Motz und Rempel.
6: Was riecht?

0: denn hier so süß?
1: Schnell bringen die Blattläuse sich und den Honigtau bei Willi in Sicherheit.
2: Stürzen sich die Wespen dann ja auf mich? Das wollt ihr?
3: Willi, schnell! Wir brauchen ganz viele Blätter. Wir bauen uns ein Versteck.
1: Maja hat wieder mal die rettende Idee. Gerade noch rechtzeitig.
0: Wo kommt der Duft nur her? Der bringt mich um den Verstand.
4: Also ehrlich gesagt, bei mir ist das nicht so schlimm.
1: Da schnüffeln die Wespen auch schon um das Blätterversteck herum.
0: Ui. Der Duft kommt von da drüben.
5: Willi, wenn sie uns entdecken, müssen wir sie weglocken.
2: Kannst du das nicht alleine machen, Maja?
5: Nein, du bist doch der
1: König. Die Wespen von den Blattläusen wegzulocken, schwirren Maja und Willi mit etwas Honigtau in der Hand aus dem Versteck.
4: Oh, hinterher!
1: Da treffen die Ameisen ein.
6: Männer, halt! Unsere Blattläuse. Männer, bringt die Läuse wieder nach Hause, dass ihr mir ja keinen vergesst.
1: Inzwischen versuchen die Bienen, ihre Verfolger abzuschütteln. Aber Willi hat in der letzten Zeit wohl etwas zu viel gegessen.
7: Beeil dich, Willi!
2: Ja.
0: Gleich gehört das leckere Zeug uns.
2: Oh je, der Honigtau liegt aber schwer im Magen.
1: Immer näher und näher kommen Motz und Rempel. Und fast haben sie die Bienen erreicht. Da hat Maja den rettenden Gedanken.
7: Und jetzt Flatterflügel, Flitzeflug, Willi.
1: Wie ein Korkenzieher schrauben sich die beiden Bienen durch die Luft. Das ist zu viel für die Wespen. Sie verlieren die Kontrolle und stürzen ab.
0: Geh runter von mir.
4: Entschuldigung.
2: Tja, das passiert, wenn man sich mit König Willi anlegt.
5: Na, dann komm, du lausiger König, fliegen wir zurück. Paul hat sich bestimmt um die Kleinen gekümmert.
1: So ist es. Aber als die beiden bei den Ameisen ankommen, wird Willi von den Blattläusen stürmisch begrüßt.
6: Tja, wie es scheint, wollen sie dich weiter als ihren König haben, mein lieber Willi.
7: Ja.
2: Nein, danke. Ich wusste gar nicht, dass ein König auch Aufgaben hat, außer Essen und Schlafen.
1: Willi schlürft noch einen letzten Tropfen.
2: Ab jetzt übernehmen die Ameisen wieder euren Schutz und bekommen dafür den köstlichen Honigtau. Und ich bin wieder bloß eine Arbeitsbiene.
5: Die sich vor der Arbeit drückt.

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4: Und heute begrüßt dich die Ines aus dem Studio. Servus, schön, dass du da bist. Ganz viele Kuscheltiere suchen jetzt ein neues Zuhause. Und zwar im Bundesland Vorarlberg. Der Messepark Dornbirn, ein großes Einkaufszentrum, und die Carla Vorarlberg, das soziale Unternehmen der Caritas, haben gemeinsam eine nachhaltige Aktion gestartet. Sie verschenken rund 200 Kilogramm Kuscheltiere an Kinder, die ihnen ein neues Zuhause geben können. 200 Kilogramm, das ist ganz schön viel. In etwa so schwer wie 6 bis 8 Volksschulkinder zusammenwiegen. Ja, viele der kuscheligen Gefährten sind bei der Carla Vorarlberg abgegeben worden, sind also schon gebraucht, aber noch in einem super Zustand. Und darum dürfen sie nun eine zweite Chance in einer neuen Familie bekommen. Tatsächlich bekommt man auf Wunsch auch eine Adoptionsurkunde, also schriftlich bestätigt, dass man das ausgewählte Kuscheltier bei sich aufnimmt. Diese schöne Aktion läuft noch bis 22. August direkt im Messepark Dornbirn. Der Inklusionstag fördert ein gutes Miteinander. Mitte September findet in der Landeshauptstadt Graz im Bundesland Steiermark der alljährliche Inklusionstag statt. Warum gibt es den? Er macht darauf aufmerksam, dass jeder Mensch, jedes Kind, ob mit oder ohne Behinderung, gleichberechtigt am Leben teilnehmen kann. Ein buntes Programm erwartet die Besucherinnen und Besucher beim Inklusionstag in der Shopping City Seiersberg in Graz. Unter anderem wird der Verein Humana, der nachhaltige Mode für große und kleine Menschen anbietet, mit einer besonderen Modenschau dabei sein. Dafür werden derzeit große und kleine Models gesucht. Noch bis 18. August können sich interessierte Modebegeisterte mit einem kurzen Steckbrief, Foto und auch der Kleidergröße für die Auswahl der Outfits per E-Mail bewerben. Und zwar an marketing@humana.at. Auch Papageien lieben Eis an heißen Tagen. So wie Maria und Dexter. Die beiden leben im Tiergarten Schönbrunn in der Bundeshauptstadt Wien und sind zwei Keas. Eine Papageienart, die besonders frech, neugierig und schlau ist. Ihr Gefieder ist olivgrün und wenn sie ihre Flügel ausbreiten, sieht man darunter ein leuchtendes Rot-Orange. Eigentlich leben die Keas auf einer Südinsel von Neuseeland, also ziemlich weit weg von uns. Im Tiergarten Schönbrunn haben sie aber seit einiger Zeit ein neues Zuhause mit einem großen Badebecken und Wasserläufen und gerade an heißen Tagen werden sie von ihren Tierpflegerinnen und Tierpflegern mit einem speziellen Eis verwöhnt. Dafür werden Körner, Nüsse und Obst mit Wasser übergossen und tiefgefroren. Damit Maria und Dexter, die beiden Keas, an diese Köstlichkeiten herankommen, picken sie eifrig am Eislutscher oder, noch schlauer, warten einfach, bis das Eis schmilzt. Bei der täglichen Fütterung um 1 Uhr nachmittags kann man den zwei bunten Papageien dabei sogar zusehen und nebenbei vielleicht selber ein Eis schlecken.
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5: Hallo, schön, dass du wieder bei Radinos Sprachschatz dabei bist. Weißt du, warum wir hier gemeinsam Wörter aus anderen Sprachen lernen? Weil Sprachen etwas richtig Tolles sind. Mit ihnen kannst du Menschen aus anderen Ländern verstehen. Und sie können dich verstehen. Auch in Österreich leben viele Menschen, die als Muttersprache nicht Deutsch, sondern eine andere Sprache gelernt haben. Heute geht es um zwei Wörter, die du immer gut brauchen kannst. Danke und bitte. Fangen wir mit Deutsch an. Danke ist ein wichtiges, höfliches Wort, wenn dir jemand geholfen hat. Und wenn du etwas möchtest, sagst du bitte. Zum Beispiel, darf ich den Ball haben, bitte? So einfach und trotzdem so wichtig. Jetzt hören wir, wie das in anderen Sprachen klingt. Auf Türkisch sagt man für Danke Teşekkürler. Das spricht man etwa so. Teşekkürler. Und für Bitte Lütfen. Wenn du also höflich um etwas bittest, sag einfach Lütfen. In Bosnien, Kroatien oder Serbien sagt man für Danke Hvala und für Bitte Molim. Nochmal, Hvala, Molim. In Rumänien heißt Danke Mulțumesc und wenn du um etwas bittest, sagst du Te rog. Das bedeutet, ich bitte dich. Klingt freundlich, oder? Und natürlich darf auch Englisch nicht fehlen. Danke heißt thank you. Und bitte please. Das hast du sicher schon einmal gehört. Please ist nämlich eines der wichtigsten Wörter überhaupt. In ganz vielen englischen Sätzen steckt es drin, wenn man höflich sein will. So, das war jetzt ganz schön viel Neues heute. Noch einmal langsam. Danke. Teşekkürler. Vala. Mulțumesc. Thank you. Und für bitte? Lütfen. Molim. Te rog. Please. Super! Du hast heute gleich zwei Wörter in mehreren Sprachen gelernt. Sag ruhig mal einem Freund oder einer Freundin Danke. Egal in welcher Sprache. Tschüss. Bye bye. Und auf Türkisch? Güle güle.
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6: Du hörst Mein Kinderradio. Das ist das Radio ganz allein für dich und deine Familie und deine Freunde natürlich. Und wir sind Radino und seine Mama und wir begleiten dich jetzt durch den Nachmittag. Das heißt, Radino ist schon wieder abgezischt, weil wir ja jetzt Spielzeit haben und er ist gerade mittendrin in einem Puzzle und da hat er nicht mehr länger warten können. Egal, dann begrüße eben ich dich jetzt. Schön, dass du da bist und viel Spaß in der kommenden Stunde Spielzeit. Ha!

0: Na, hat dir mein Dino-tolles Lied gefallen? Ich hoffe schon. Gleich habe ich noch eins. Aber jetzt wollen dir meine Freunde aus der Redaktion erstmal was erzählen. Also, Dino-Ohren gespitzt und los geht's.
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2: Hallihallo, da ist die Ines. Du liebst es, Bücher anzuschauen oder zu lesen und lebst in der Bundeshauptstadt Wien? Ja, dann schau unbedingt diesen Sommer bei Lesen im Park vorbei. Kinder von 3 bis 10 Jahren können da neue Lieblingsbücher für sich entdecken, aber auch spielen oder malen und das noch dazu kostenlos. Bis Anfang September, wenn die Sommerferien langsam zu Ende gehen, kannst du immer montags bis donnerstags von 2 Uhr nachmittags bis 6 Uhr abends auf gemütlichen Decken in den Bücherkörben schmökern. Zum Beispiel im 4. Bezirk im Alois-Drasche-Park oder auch im 10. Bezirk im Alfred-Böhm-Park. Alle wichtigen Infos findest du online auf jugendliteratur.at. Du willst unbedingt schwimmen lernen ohne Flügel? Na, dann komm doch zu einem der gratis Schwimmkurse, die im Bundesland Niederösterreich an 23 Standorten angeboten werden. In kleinen Gruppen werden Kinder im Alter von 5 bis 10 Jahren, die noch keinerlei Schwimmkurse besucht haben, von ausgebildeten Schwimmtrainerinnen und Trainern betreut. Anmelden können dich deine Eltern online unter schwimmkids.sportlandnoe.at. Im September gibt es in der Landeshauptstadt Graz tolle kostenlose Spielangebote für Kinder. Die Wiki-Spielmobile ziehen von einem Spielplatz zum nächsten und bringen gratis Spielbetreuung direkt in die Grazer Parks. Auf Stelzen gehen, Ball spielen oder bunte Bilder malen, komm doch zum Beispiel ab 3 Uhr nachmittags am 14. September in den August-Matte-Park. Das wird ein Spaß. Ja, und wenn auch du eine richtig coole Veranstaltung kennst, dann verrat sie uns gerne auf meinkinderradio.at.
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0: Stopp. Jetzt müssen wir aber wieder mal ein Lied für die Erwachsenen spielen.
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0: Los geht's.
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Hallo, du hörst mein Kinderradio. Und jetzt ist Spielzeit. Also bei uns halt. Und ich hoffe bei dir auch. Weil Spielen macht Dino viel Spaß. Und meine Mama sagt immer, Spielen ist auch so sinnvoll für Kinder. Na, wenn sie das glaubt.

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3: Hallo und herzlich willkommen. Bei Was ist was geht es jetzt um Bäume? Wie alt können Bäume werden? Was ist die Photosynthese? Wie wird das Holz Papier gemacht? Warum sind Bäume für uns lebenswichtig? Das alles und noch vieles mehr finden Theo, Tess und Quentin heraus. Los geht's!
4: Und? Hast du dir jetzt überlegt, was wir dieses Wochenende unternehmen?
5: Ja, und du?
4: Ich auch.
5: Also, was hast du dir für dieses Wochenende ausgedacht?
4: Sag du deine Idee zuerst.
5: Nein, du.
4: Nein, du.
5: Du.
4: Du!
5: Okay, dann sag ich es halt zuerst. Der Klügere gibt nach.
4: Was heißt hier, der Klügere gibt nach? Willst du damit etwa sagen, dass du schlauer bist als ich?
5: Nun ja, also, wie soll ich sagen? Also, du hast ja auch deine Qualitäten. Zum Beispiel kannst du gut putzen.
4: Also, das ist ja wohl...
5: Aber du wirst ja zugeben müssen, dass ich schon eine ordentliche Portion schlauer bin als du.
4: Weißt du, was du bist? Ein eingebildeter besserwisserischer Rarara-Besserwisser. Du Möchtegern-Wissenschaftler. Du Katastrophenerfinder. Du...
6: Lass ich mal.
4: Hast ja recht, Quentin. Was soll ich mich mit dem rumstreiten?
5: Aber Tess, war doch nicht so gemeint. War doch nur ein Scherz.
4: Ha, ha, ha.
5: Meine Idee für dieses Wochenende wird dich wieder besänftigen. Du wirst begeistert sein, was ich mir für uns ausgedacht habe.
4: Da bin ich aber gespannt.
5: Wir machen ein Wellness-Wochenende.
4: Ein Well-was?
5: Ein Wellness-Wochenende.
4: Und was bitteschön soll das sein? Kann man das essen?
5: Aber Tess, Wellness-Wochenende, das heißt, wir fahren in ein Luxushotel und lassen uns dort verwöhnen. Mit Massage, Sauna, Schwimmbad und allem Pipapo.
4: Toll.
5: Und das Beste, wir müssen uns um nichts kümmern, können auf der Couch rumlümmeln und viele Bücher lesen.
4: Wie langweilig.
5: Was hältst du von meiner Idee?
4: Nix. Ich hab einen viel besseren Vorschlag. Wir fahren dieses Wochenende in den Wald.
5: In den Wald?
4: In den Wald.
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3: Bäume sind für uns etwas ganz Alltägliches. Im Wald bieten sie uns Ruhe, Erholung und Platz zum Spielen. Mit ihrem satten Grün verschönern Bäume Dörfer und Städte. An einem heißen Sommertag spenden sie uns kühlen Schatten. Ihre wichtigste Bedeutung allerdings vergessen wir häufig. Ohne Bäume können wir nicht leben. Denn Bäume erzeugen Sauerstoff, den wir zum Atmen brauchen. Sie reinigen die Luft. Sie liefern uns Nahrung wie Nüsse oder Obst. Und mit ihrem Holz können wir zum Beispiel Häuser oder Möbel bauen. Auch unser Papier gewinnen wir aus Holz. Tiere wie die Biber errichten damit ihre Staudämme und Vögel ihre Nester. Die Bäume im Wald geben vielen Tieren Schutz und Nahrung. Bäume sind für uns und für andere Lebewesen wichtig.
5: Tess, was wollen wir denn im Wald?
4: Raus an die frische Luft. Ist doch super. Und schließlich bist du doch so ein richtiger Naturbursche.
5: Ich?
4: Und im Wald gibt's Abenteuer und Action.
5: Muss das sein?
4: Ja.
5: Von mir aus. Der Klügere...
4: Fängst du schon wieder an?
5: Nee, nee. Ich wollte nur sagen, der Klügere genießt die Natur.
4: Also los geht's!
5: Moment. Wenn wir schon in den Wald gehen, dann nutze ich das wenigstens, um mein ohnehin schon unglaubliches Wissen über Bäume noch weiter zu vertiefen.
4: Und das heißt...
5: Das heißt, dass wir jetzt noch kurz in der Bibliothek vorbeischauen, damit ich mir ein paar Bücher über Bäume ausleihen kann.
4: Und die willst du dann mit in den Wald schleppen?
5: So ist es. Habe ich dir übrigens schon gesagt, dass Bäume die größten Pflanzen auf der Erde sind?
4: Nee.
5: Also, ab in die Bibliothek.
3: Bäume sind die größten Pflanzen, die sich auf der Erde entwickelt haben. Es gibt sie schon seit über 390 Millionen Jahren. Damals waren sie noch kleiner und sahen aus wie Farne. Die entwickelten sich zu immer größeren Bäumen. Im Laufe der Zeit entstanden die verschiedensten Baumarten. Man unterscheidet zwischen Nadelbäumen und Laubbäumen. Insgesamt existieren auf unserem Planeten mehrere tausend Baumarten. Diese unglaubliche Vielfalt erkennen wir im Wald an den unterschiedlichen Formen der Blätter, der Baumkronen und der Baumstämme.
4: Hast du jetzt endlich alle Bücher, die du brauchst?
8: Psst, nicht so laut. Wir sind ja schließlich in einer Bibliothek. Da müssen wir leise sein, damit wir die anderen nicht beim Lesen stören.
1: Ist ja schon gut, Herr Professor.
8: Das ist schon faszinierend.
4: Was denn?
8: Psst, hier in dem Buch steht... Moment, wo war es? Ja, hier steht es. Also, die Blätter der Bäume machen aus Wasser und dem Kohlendioxid der Luft Zucker.
4: Mmh, lecker. Jetzt aber rucki-zucki in den Wald.
3: Blätter und Nadeln sind wie Kraftwerke. Sie erzeugen die Energie, die der Baum zum Leben braucht. Die Blätter produzieren aus Wasser und dem Kohlendioxid der Luft Zucker. Diesen Vorgang nennt man Photosynthese. Und so funktioniert die wundersame Verwandlung. Durch kleine Poren auf der Unterseite dringt Luft in das Innere der Blätter. Dort trifft sie auf Wasser, das die Wurzeln aus dem Boden gesaugt haben. Das Sonnenlicht regt nun einen chemischen Prozess an. Der grüne Farbstoff der Blätter, Chlorophyll genannt, entzieht der Luft den Bestandteil Kohlendioxid. Kohlendioxid und Wasser werden in Zucker verwandelt, den der Baum zum Wachsen braucht. Was bei diesem Prozess sozusagen als Abfall übrig bleibt, ist Sauerstoff. Den atmet das Blatt wieder aus. Und das ist das Wundervolle an der Photosynthese. Sie setzt ganz nebenbei einen Stoff frei, den Menschen und Tiere zum Leben brauchen. Den Sauerstoff. Bäume und alle anderen grünen Pflanzen sorgen also dafür, dass wir atmen können. Was wir ausatmen, ist wiederum Kohlendioxid. Daraus machen Bäume dann neuen Zucker und neuen Sauerstoff. Der Kreislauf beginnt von vorn. Ohne dieses Geben und Nehmen gäbe es kein Leben auf unserem Planeten.
4: Oh, wie schön. Diese frische Luft hier im Wald und diese Stille.
8: Kannst du dir überhaupt vorstellen, wie wichtig diese Pflanzen für uns sind? Dieser Baum hier hilft uns dabei, frische Luft zu kriegen. Und zwar durch Photosynthese.
4: Photo was?
8: Photosynthese. So nennt man es, wenn das Grüne in den Blättern, das wir ausatmen, also das Kohlendioxid, mit Hilfe von Licht und Wasser in Zucker umwandelt. Und dieser Zucker hilft dem Baum beim Wachsen. Und so ganz nebenbei entsteht dabei auch Sauerstoff. Und den können wir wieder einatmen.
4: Und du hältst jetzt am besten mal die Luft an und gönnst dir eine Pause.
8: Hä?
4: Oh, diese Stille, diese Ruhe, wie wohltuend.
3: Wenn der Winter naht, bereiten sich die Laubbäume auf eine Ruhepause vor. In den Blättern wird der grüne Farbstoff für die Photosynthese abgebaut. Übrig bleiben Zuckerreste und andere Farbstoffe, die die Blätter gelb, rot oder braun verfärben. Sie sind nun für den Baum nicht mehr von Nutzen. Sie fallen ab. Das Einzige, was an den Ästen übrig bleibt, sind kleine Knospen. In ihnen warten unter dicken Schalen schon neue Blätter und Blüten auf das nächste Frühjahr. Sobald es warm genug ist, springen die Knospen auf. Jetzt bekommen sie genügend Licht von der Sonne und Wasser aus dem Boden. Aus den Knospen entfalten sich neue Blätter, die sich der Sonne entgegenstrecken. Am Ende des Frühlings stehen die Bäume wieder in prachtvollem Grün.

0: jetzt mache ich es mir hier unter dem Baum bequem und lese ein bisschen.
1: Boah, du Langweiler.
0: Psst, sei mal still.
1: Was ist denn?
0: Hast du das nicht gehört? Dieses Schlürfen. Komm mal näher zu mir an den Baumstamm. Hier, hör mal.
1: Sehr interessant.
0: Faszinierend. Unglaublich. Dieses Geräusch. Das kommt aus dem Baum. Der Baum transportiert gerade Wasser unten von den Wurzeln bis hoch zu den Blättern. Und das kann man hören. Wahnsinn.
1: Theo, ich glaube, du hast zu viele Bücher über Bäume gelesen. Das Geräusch, dieses Schlürfen, das kommt von Quentin.
0: Wie bitte?
1: Ja, Quentin trinkt gerade mit einem Strohhalm deine Limonade aus.
2: Im Sommer bilden die Bäume neues Holz und wachsen. Denn solange es warm ist und es genügend Licht gibt, können sie die Photosynthese betreiben. Das dafür nötige Wasser holen sie aus dem Boden. Sie saugen es wie ein Schwamm aus der Erde. Nach oben gelangt das Wasser über Transportbahnen im Stamm, in den Ästen, den Zweigen und den Blättern. Diese Transportbahnen durchziehen den ganzen Baum wie ein Wasserleitungssystem. Da über die Blätter Wasser verdunstet, herrscht ein ständiger Sog, der das Wasser nach oben zieht. Die Blätter saugen sozusagen durch ihren Durst das Wasser wie mit Strohhalmen nach oben. Dann verwandeln sie Wasser und Kohlendioxid in Zucker und produzieren dabei Sauerstoff, den sie ausatmen. Im Laufe des Sommers bildet der Baum auch Früchte und Samen. Wind, Regen oder auch Vögel verteilen die Samen. Aus ihnen werden neue kleine Bäume wachsen, wenn der nächste Frühling kommt.
1: Und? Können wir jetzt endlich weitergehen? Wie lange willst du denn noch unter dem Baum rumliegen?
0: Nicht so ungeduldig, liebe Tess. Ist das hier nicht das reinste Paradies? Das Zwitschern der Vögel, die Lerchen rauschen im Wind?
1: Und es wimmelt hier von Ameisen und ekligen kleinen Schaben. Die knacken, wenn man auf sie tritt. Ganz zu schweigen von diesen schleimigen Schneckenspuren.
0: Mensch, Tess, hier ist es doch super schön. Was soll das Gerede von ekligen Tierchen?
1: Na, weil das alles gerade auf dir herumkrabbelt.
0: Wie? Was? Schnell, alle weg hier!
1: Theo düst in einer Wahnsinnsgeschwindigkeit davon. Hat ja geklappt. Wusste doch, dass er vor diesen Tierchen Angst hat.
2: In einem Wald gibt es nicht nur Bäume zu entdecken. Ein Wald steckt voller Leben. Oft sind die Waldbewohner scheu und meiden den Kontakt zu Menschen. Wer jedoch genau hinschaut, kann eine Vielzahl von Lebewesen sehen. Viele Tiere haben in, auf und zwischen den Bäumen ihr Zuhause. Hier finden sie Nahrung, schützende Verstecke und Platz für ihre Nester. Auf dem Waldboden leben unzählige Insekten, die sich von Laub ernähren. Spechte hausen in und auf dem Baum. Sie suchen in den Baumkronen oder unter der Rinde nach Insekten und Larven. Vögel wie der Dompfaff fressen die Samen der Bäume. Die Baumkronen nutzen Vögel im Frühling zum Nestbau.
1: Da bist du ja.
0: Ja, muss mich erstmal ausruhen.
1: Hier, dein Rucksack. Hast du in der Eile vergessen?
0: Oh, vielen Dank.
1: Und wenn ich mich hier so umschaue, ist doch genau das richtige Plätzchen zum Übernachten.
0: Übernachten?
1: Übernachten.
0: Du meinst doch nicht, dass wir hier draußen im Wald übernachten? So im Freien und dann auch noch im Dunkeln? Auf gar keinen Fall. Das mache ich nicht mit.
1: Habt ihr doch gesagt, dass wir im Wald ein bisschen Abenteuer und Action haben wollen. Und da gehört so eine Übernachtung im Freien dazu.
0: Nein.
1: Theo, bitte, bitte, bitte.
0: Na, wenn du unbedingt willst. Einverstanden.
1: Ja.
0: Aber nicht hier unter dem Baum. Wenn überhaupt, dann übernachten wir auf dem Baum.
1: Ist das nicht ein bisschen unbequem?
0: Mitnichten, meine Liebe. Ich baue uns ein schickes Baumhaus.
1: Okay. Du baust uns ein Baumhaus und ich räume in der Zeit den Müll weg, den hier irgendein Dummbeutel in den Wald geworfen hat.
0: Tess räumt den Wald auf. Soll ich dir noch Besen und Kehrblech geben?
1: Sehr witzig, Theo.
2: Mäuse, Würmer und Insekten ernähren sich von dem, was auf dem Boden liegt. Sie zerkleinern Blätter und Zweige

0: und räumen sozusagen den Wald auf. Damit machen sie den Waldboden locker und fruchtbar, sodass wieder neue Pflanzen wachsen können. Aus welken Blättern und auch aus morschen, toten Bäumen entsteht so wieder neues Leben. Ein von der Natur perfekt entwickelter Kreislauf, der nie aufhört. Deshalb ist Holz für uns auch ein begehrter Rohstoff. Er wächst immer wieder nach und man kann die unterschiedlichsten Dinge damit herstellen. Von winzigen Streichhölzern bis hin zu riesigen Schiffen oder Häusern.
1: Das wird ein super Baumhaus. Weißt du, die meisten Baumhäuser taugen ja nichts. Die sind morsch und klapprig und fallen schon bei dem kleinsten Windstoß zusammen. Aber mein Baumhaus, das wird super.
2: So.
1: Mein Baumhaus wird so stabil, dass es Wind und Wetter aushält. Sogar ein stürmischer Orkan kann meinem Baumhaus nichts anhaben. Habe ich dir eigentlich schon gesagt, dass ein Baum wie ein Haus aufgebaut ist? Unten in der Erde der Keller. Dann kommen die Stockwerke und obendrauf das Dach.
2: Und habe ich dir eigentlich schon gesagt, dass du langsam mal Holz für dein Baumhaus sammeln musst?
0: Alle Bäume sind gleich aufgebaut. Sie haben Wurzeln, einen Stamm und eine Krone. Ein Baum findet Halt durch seine Wurzeln. Dieses weit verzweigte Geflecht verankert ihn fest im Erdreich. Die äußeren Wurzeln sind fast so dünn wie Haare. Sie saugen aus dem Boden Wasser und Nährsalze. Diese Stoffe braucht der Baum zum Leben. Die Wurzeln laufen über der Erde zusammen und bilden den Baumstamm. Er ist umhüllt von einer Rinde, die ihn vor dem Austrocknen und vor Schädlingen schützt. Jahr für Jahr bildet der Stamm eine neue Holzschicht und wird so mit zunehmendem Alter ständig dicker. Durch den Holzstamm werden Wasser und Nährstoffe bis nach oben in die Baumkrone transportiert. Sie bildet sozusagen den krönenden Abschluss des Baumstamms. Mit ihren Ästen, Zweigen und Blättern verleiht die Krone dem Baum seine charakteristische Form.
1: Tess, nun schau dir das mal an.
2: Was ist denn? Hast du endlich Holz für unser Baumhaus gefunden?
1: Seltsam, dass es sowas noch gibt. Eine der seltensten Pilzarten weltweit. Der sogenannte goldgelbe Ballpilz. Von ihm gibt es nur noch wenige Exemplare.
2: Ja, und dieses hier hat sich gerade bewegt.
1: Ja, genau. Das ist das Besondere. Dieser Pilz wächst so schnell, dass man ihm dabei sogar zusehen kann.
2: Und ich wette, dass dieser Pilz sogar hüpfen kann.
1: Hä?
2: Na, schau doch mal genau hin. Das ist kein goldgelber Ballpilz. Das ist Quentin, der sich mal wieder verwandelt hat in einen Pilz. Komm, Quentin!
0: Der Wald bietet unzähligen Lebewesen wertvollen Lebensraum. Im lockeren, feuchten und nährstoffreichen Waldboden wachsen viele verschiedene Pflanzen und Pilze. Alle Pflanzen kämpfen um das für sie lebenswichtige Licht der Sonne. Sie wachsen sozusagen um die Wette, um am meisten Licht zu bekommen. An der Größe der Pflanzen erkennt man die Gewinner in diesem Wettstreit. Auf dem Waldboden gedeihen Pflanzen, die mit wenig Licht auskommen müssen. Zum Beispiel Farne, Moose, Gräser und Kräuter. Ein Stockwerk darüber wachsen die größeren Sträucher, die schon etwas mehr Sonne abbekommen. Spitzenreiter sind die großen Bäume, die im obersten Stock ihre Kronen ausbreiten.
2: Was glotzt du die ganze Zeit diesen Baum an?
1: Na, das scheint mir doch der ideale Baum für unsere Zwecke zu sein. Stabil und zuverlässig, der Geselle. Das wird ein Meisterwerk.
2: Du meinst, dieser Baum eignet sich für den Bau deines Baumhauses?
1: Jawohl, ja.
2: Und wie kommst du jetzt an das Holz?
1: Ich werde ihn wohl fällen müssen.
2: Mit bloßen Händen willst du einen Baum fällen?
1: Los, hilf mir mal. Wenn ich es mir so recht überlege, vielleicht sollte ich den Baum doch noch ein wenig wachsen lassen.
2: Und vielleicht solltest du dir lieber einen kleineren Baum aussuchen.
1: Da drüben liegen ein paar Zweige und Äste. Die kann ich, glaube ich, auch ganz gut für mein Baumhaus gebrauchen.
0: Bei einem Waldspaziergang sind die jungen und alten Bäume gut an ihrer Größe zu erkennen. Buchen beispielsweise können bis zu 40 Meter hoch werden. Aber selbst die höchsten Bäume bei uns sehen richtig klein aus, wenn man sie mit den Baumriesen in Amerika vergleicht. Die Küsten-Mammutbäume in Kalifornien erreichen eine Höhe von über 100 Metern. Es sind die größten Bäume der Erde. Ihr Stamm kann so dick sein, dass sich 30 Kinder an den Händen fassen müssen, wenn sie einen dieser Baumgiganten umschließen wollen.
2: Wenn du in dem Tempo weitermachst, musst du doch auf dem Boden übernachten. Bis jetzt hast du gerade mal 4 Zweige, 3 Äste und noch kein einziges Brett für dein Baumhaus gesammelt.
1: Tja, für mein super Baumhaus kommt eben nur das allerbeste Material in Frage. Alt und schön fest muss das Holz sein. Diesen Baumstamm hier, den könnte ich vielleicht nehmen. Moment. 3, 4, 12, 18, 97, 3930. Mensch, Tess, du bringst mich ganz durcheinander.
2: Was soll denn diese Zählerei?
1: Ich zähle die Jahresringe.
2: Die Jahresringe?
1: Genau. Dann weiß ich, wie alt der Baum ist. Und je älter, umso besser für mein super stabiles Baumhaus. Also nochmal von vorne. 3, 4, 12, 18, 23.
0: Bäume können sehr alt werden. Einige Exemplare, denen wir im Wald begegnen, sind hunderte von Jahren alt. So kann es sein, dass wir vor einem Baum stehen, vor dem vor langer Zeit, zum Beispiel im Mittelalter, auch schon ein Ritter gestanden hat. Der älteste Baum, der jemals entdeckt wurde, ist fast 5000 Jahre alt. Von außen kann man so einem Baum kaum ansehen, was er schon alles erlebt hat. Wie alt der Baum tatsächlich ist, lässt sich deutlich erkennen, wenn man ihn fällt. Denn dann sieht man die Wachstums- oder Jahresringe. Jahr für Jahr wächst ein Baum und bildet unmittelbar unter der Rinde einen neuen Ring Holz. Im Frühjahr wächst das Holz schneller. Eine helle und weiche Schicht entsteht. Im Sommer und im Herbst wächst der Baum langsamer. Es entsteht eine härtere und dunklere Schicht. Die helle und die dunkle Schicht zusammen bilden einen Jahresring. In der Mitte ist das Holz am ältesten. Das jüngere Holz wird nach außen durch die Rinde geschützt. Die äußere, zerfurchte Haut der Rinde, die wir sehen, heißt Borke.
1: Nach eingehender Untersuchung und unter Berücksichtigung aller wissenschaftlichen Erkenntnisse komme ich zu dem Ergebnis,
2: ja,
1: dass dieser Baumstamm hier alt genug ist und ich ihn für mein Baumhaus nehmen kann.
2: Toll.
1: Finde ich auch.
2: Und ich finde, dass ich Hunger habe.
1: Nur zu, bedien dich doch.
2: Und wo, bitteschön, soll ich was zu essen herkriegen?
1: Na, von den Bäumen.
0: Bäume sind wie eine riesige Vorratskammer. Der Mensch hat im Laufe der Zeit entdeckt, was er davon für sich nutzen kann. Das Nahrungsangebot ist groß. Es reicht von den Blättern und Blüten über die Rinde und den verschiedensten Früchten bis hin zu speziellen Säften, die man aus den Samen gewinnen kann. Manche Früchte, wie zum Beispiel die Muskatnuss, verarbeiten wir zu Gewürzen weiter. Obstsorten wie Äpfel oder Birnen, Kirschen oder Orangen wachsen ebenso auf Bäumen wie Oliven, Kokosnüsse, Kaffee und Kakao. Die Blätter der Bäume stehen auf dem Speiseplan von kleinen und großen Tieren.
2: Schmecken super lecker, die Himbeeren.
1: Probier mal die Haselnüsse. Die habe ich von dem Strauch da drüben gepflückt.
2: Boah. Nee, danke. Bin voll gestopft. Kann nicht mehr. So, und jetzt mache ich ein kleines Feuerchen, damit es uns schön warm wird. Theo, gibst du mir mal bitte die Streichhölzer rüber?
1: Was? Bist du wahnsinnig? Auf keinen Fall. Hinterher brennt noch der ganze Wald ab.
2: Hoppala.
0: Bäume schützen sich mit ihrer Rinde gegen äußere Einflüsse, wie Hitze oder Kälte. Sie können allerdings nicht alle Gefahren abwehren. Die größte Bedrohung für Bäume ist der Mensch. Oft legen Menschen absichtlich Feuer im Wald, um dort Ackerboden oder Weideland zu gewinnen. Wie zum Beispiel in den Regenwäldern. Und wenn Menschen ganze Wälder wegen des wertvollen Holzes kahlschlagen, ohne neue Bäume zu pflanzen, sind die Folgen verheerend. Ohne Bäume kommt es viel häufiger zu Erdrutschen, Überschwemmungen und Dürren. Wie alle anderen Lebewesen können auch Bäume erkranken. Zum Beispiel, wenn Schadstoffe in der Luft und im Boden den Baum vergiften. Einmal geschwächt, fallen die Bäume dann leicht Schädlingen, wie beispielsweise dem Borkenkäfer, zum Opfer. Der Mensch lässt nicht nur einzelne Bäume, sondern gleich ganze Wälder sterben. Er ist schuld an der hohen Luftverschmutzung, die von Fabriken, Kraftwerken und Millionen von Autos ausgeht. Als saurer Regen fallen die giftigen Stoffe auf die Bäume nieder und schädigen Wurzeln und Blätter. Ein gesunder Wald verkraftet die Schadstoffe anfangs noch. Wenn die Belastung jedoch zu groß wird, sterben die Bäume ab.
1: Geschafft! Ich habe alles Holz zusammen, was ich für den Bau meines super Baumhauses brauche.
2: Was ist denn jetzt los?
1: Ach du Schande, das ist bestimmt der Förster mit seinem Hund.
2: Und wenn der sieht, dass du hier im Wald einfach Holz gesammelt hast?
1: Das gibt bestimmt einen Riesenärger.
0: Förster entscheiden, welche Bäume im Wald gefällt werden sollen. Wenn Bäume gefällt werden, ist es mit der Ruhe im Wald vorbei. Arbeiter rücken den Stämmen mit Motorsägen zu Leibe. Manchmal übernehmen spezielle Maschinen die schwere Arbeit. Sie sägen die Bäume ab, schälen die Rinde und zerkleinern die Stämme an Ort und Stelle. Lastwagen transportieren das Holz später zu einem Sägewerk. Dort zersägen große Maschinen die dicken Baumstämme zu Balken und Brettern, aus denen dann zum Beispiel Möbel oder Häuser gebaut werden können. Dünne Stämme werden zu Papier verarbeitet. Dafür wird das Holz so weit zerkleinert, bis nur noch Sägespäne übrig sind. Die Sägespäne werden in Wasser eingeweicht. Es entsteht ein zäher Brei, dem Stoffe wie Leim oder Bleichmittel beigemischt werden. Schließlich wird der Brei zu langen Bahnen gepresst und getrocknet. Aus Holz ist Papier geworden.
1: Das Geräusch von den Motorsägen kommt immer näher.
2: Tja, die haben wenigstens eine Säge dabei, wenn sie Bäume fällen. Nicht so wie du, der einen Baum mit bloßen Händen fällen will.
1: Tja, also ist ja auch egal. Auf jeden Fall kommen die immer näher und der Förster wird bestimmt stinksauer sein, wenn der sieht, dass ich hier Holz gesammelt habe. Da hilft nur noch eins.
2: Und das wäre?
1: Ab nach Hause!
0: Eine Erde ohne Bäume ist für Menschen und Tiere unbewohnbar. Die Wälder müssen erhalten werden. Immer wieder müssen neue Bäume gepflanzt werden. Denn ein Baum braucht lange und muss vielen Gefahren trotzen, bis er groß und alt ist. Bäume sind mehr als nur ein Stück Holz. Sie sind kostbar und spenden Leben.
2: So ein Mist. Bald war es so kühl. Ich habe mich erkältet. Theo, wo steckst du denn?
3: Bin draußen im Garten.
2: Was treibt er denn bloß in unserem Garten? Wo bist du?
3: Hier oben im Baum. So, jetzt noch den letzten Nagel einschlagen und fertig. Ta-ta-ta-ta! Darf ich präsentieren? Mein super stabiles Baumhaus. So stabil, dass es Wind und Wetter aushält. Sogar ein stürmischer Orkan kann meinem Baumhaus nichts anhaben. Na, wie findest du es?
2: Wirklich ein tolles Baumhaus. Hoppala. Dein Baumhaus ist ja eingestürzt.
1: Oh mein Gott!
2: Wirklich ein super stabiles Baumhaus. So stabil, dass es schon von meinem Niesen zusammenbricht.
1: Tja, irgendwie, ich weiß auch nicht.
2: Tja, mein lieber Theo, mit Bäumen magst du dich ja auskennen. Aber mit dem Bauen von Baumhäusern kennst du dich wirklich nicht aus. Das musst du noch lernen. Und ich weiß auch schon, wo.
1: Ach ja? Wo denn?
2: Na, in der Baumschule.
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16: Was gibt es Neues in Österreich und der Welt? Die Ines ist hier, ich erzähl's dir. Lesen im Sommer wird jetzt noch cooler, denn in den Stadt Wien Büchereien in unserer Bundeshauptstadt Wien läuft gerade der Sommerleseklub. Alle Kinder ab 6 Jahren können daran teilnehmen, wenn sie sich davor eine kostenlose Büchereikarte ausstellen lassen. Ja, und dann kann es auch schon losgehen. In jeder Wiener Bücherei bekommt man ein besonderes Pickerlheft, in dem eine coole Geschichte über Freundschaft und gemeinsame Erlebnisse erzählt wird. Die Sticker, die man dafür ins Heft einkleben soll, bekommt man für jedes gelesene Buch, Hörbuch oder Comic, für das man einen Bewertungsbogen ausfüllt, wie es gefallen hat. Wenn man sich also viel Lesestoff besorgt, wird das Pickerlheft bis zu Ferienende bestimmt voll bepickt sein. Ja, und vor Ort in den Wiener Büchereien ist es jetzt bei den heißen Temperaturen draußen auch richtig angenehm. Viele Standorte haben nämlich kühle Zonen, in denen es sich super schmökern und lesen lässt. Alle wichtigen Infos zum Sommerleseklub gibt es online auf büchereien.wien.gv.at. Etwas Außergewöhnliches und Seltenes erwartet uns nächste Woche in Österreich. Am kommenden Mittwoch, am 12. August, wird sich kurz vor Sonnenuntergang der Mond vor die Sonne schieben und diese teilweise verdecken. Diese sogenannte partielle Sonnenfinsternis wird beispielsweise in der Bundeshauptstadt Wien zu fast 90% zu sehen sein. Sie beginnt um 19.22 Uhr, also kurz vor 19:30 am Abend, wenn der Mond sich langsam von Westen her vor die Sonne schiebt. Um 20.13 Uhr, also kurz nach 8 Uhr, wird die Sonne verfinstert untergehen. Damit man dieses seltene Himmelsereignis gut beobachten kann, braucht man Sonnenfinsternisbrillen mit Spezialfiltern. Damit ist es ohne Bedenken möglich, direkt zur Sonne zu schauen. Alle, die Honig lieben, dürfen sich auf diesen Herbst und Winter freuen, denn die heurige Honigernte fällt besonders gut aus. In der kalten Jahreszeit hat es überwiegend sehr milde Temperaturen gegeben und dadurch haben die Bienen früher zu brüten begonnen. Deutlich mehr fleißige Bienen sind daher bereits im Frühling schon auf Nektarsuche losgeflogen. Im Bundesland Burgenland zum Beispiel gibt es etwa 700 Berufs- und Hobby-Imkerinnen und Imker, also Bienenzüchter, die darauf schauen, dass es den Bienen gut geht und sie viel Honig von ihnen ernten können. Rund 20 Kilogramm Honig pro Bienenstock werden es dieses Jahr in etwa sein. Das ist vom Gewicht ungefähr so viel, wie ein 5 bis 6 Jahre altes Kind wiegt. Der geerntete Honig wird bei richtiger Lagerung auch für mehrere Jahre als Vorrat dienen. Sehr erfreulich für Bienenzüchterinnen und Züchter und auch für alle, die Honig gerne essen.
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8: Hallo, hier ist die Anna. Heute hören wir uns an, wie dein Kopf bei jedem Abenteuer gut geschützt bleibt. Bist du auch so gerne draußen unterwegs? Mit dem Fahrrad, deinem Roller oder sogar auf Rollschuhen? Das macht riesigen Spaß. Aber es kann schon mal passieren, dass du dabei ausrutscht oder das Gleichgewicht verlierst. Wenn du dann auf den Kopf fällst, kann das richtig wehtun, stimmt's, Helmi?
18: Oh ja, Anna, wenn dein Kopf auf den Boden schlägt, kannst du eine Gehirnerschütterung bekommen.
8: Und das fühlt sich gar nicht gut an. Dir wird vielleicht schwindelig, du bekommst gemeine Kopfschmerzen oder dir wird sogar schlecht im Bauch. Vielleicht musst du zur Beobachtung eine Nacht lang ins Krankenhaus. Ganz sicher aber musst du eine Zeit lang Ruhe geben und aufs Spielen und Herumtoben verzichten. Damit das gar nicht erst passiert, gibt es einen super Trick. Setz immer deinen Helm auf. Du kannst dir dein Gehirn nämlich so wie einen weichen Pudding in einer harten Schale vorstellen. Damit es da drin eben nicht durchgeschüttelt wird, federt der Helm den harten Schlag ab und das Gehirn bleibt schön an seinem Platz. Eine richtig tolle Schutzhülle, so ein Helm. Sag am besten gleich deinen Eltern, dass sie auch immer einen tragen sollen, egal ob sie mit dem Fahrrad oder einem E-Scooter, also so einem elektrischen Roller, unterwegs sind. Aber aufgepasst, dein Helm hilft nur, wenn er auch richtig sitzt. Er darf nicht nach hinten rutschen und nicht wackeln. Probier mal aus, ob noch 2 Finger zwischen den Gurt und dein Kinn passen. Dann sitzt er genau richtig.
18: Und wenn du einmal fest mit deinem Helm hingefallen bist, dann brauchst du einen neuen. Er könnte nämlich innen kaputt sein, auch wenn du es von außen gar nicht siehst.
8: Ein super wichtiger Punkt. Also, nimm deinen Helm mit, bevor du losflitzt. Am besten denkst du immer an Helmi. Der hat ja auch immer einen auf. Stimmt's, Helmi?
18: Ja, genau, denn sicher ist sicher.
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7: Und schon sind wir wieder mittendrin. Es gibt eine neue Stunde Radinos Spielzeit mit den besten Liedern, einer spannenden Geschichte und vielen tollen Tipps für dich. Schön, dass du da bist.

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1: Hallo Freunde! Na? Wer möchte mit mir vom Regenbogen runterrutschen? Das macht Spaß. Schütt! Direkt ins Meer hinein. Platsch! Aber vielleicht sehen wir uns einmal im Schwimmbad, oder? Zu Hause bei euch beim Zähneputzen. Denkt daran,

0: gerade eine E-Mail bekommen. Wir haben wieder ein Geburtstagskind.
1: Yeah! Schreib auch du, Radino, wenn du Geburtstag hast, eine Mail. radino@meinkinderradio.at.
0: Ich wünsche allen Geburtstagskindern einen dino-starken Tag. Und das nächste Lied ist jetzt nur für euch.
2: Heute habe ich Geburtstag und am Nachmittag kommen 5 Freunde zu Besuch. Ich freue mich wirklich schon sehr, aber ich muss noch einiges vorbereiten und nachrechnen. Vielleicht könnt ihr mir ja helfen.

0: Radino, ich glaube, wir brauchen wieder mal ein Lied für Erwachsene auf mein Kinderradio.
1: Was? Schon wieder? Aber die Erwachsenenlieder, die kann ich gar nicht mitsingen.
0: Aber mein Schatz, du weißt doch, die Mamas und die Papas, die brauchen auch einmal eine kurze Auszeit. Und die verdienen dann auch ein tolles Lied, oder nicht?
1: Ja, okay, hast ja recht, Mama. Dann schaue ich mal, was ich in meiner Liederkiste so finde. Was für die Großen. Wie findest du das? Schau mal.
0: Das wäre perfekt. Das mag ich sogar besonders gern. Hast du dir das etwa gemerkt?
1: Sicher, Mama. Ich merke mir immer, wenn du sagst, dass du ein Lied magst.
0: Aha, oh, also das ist wirklich sehr aufmerksam von dir, Radino. Also, liebe Mamas und Papas, das hier ist zwar mein Kinderradio, aber auch wir Erwachsenen können uns jetzt einmal kurz entspannen, weil das nächste Lied, das ist nur für uns.
1: Also, dass man eine Auszeit von mir braucht, eigentlich eine Frechheit.
0: Du Frechdachs.
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1: Dino-tastische Lieder den ganzen Tag.
3: Richtig, und jetzt gibt's wieder ein Lied für Mama und Papa.
1: Die Auszeit für Mama und Papa. Los geht's.

0: Mama, hast du eine Idee, was ich spielen könnte?
1: Einen Spieltipp brauchst du? Also ein Spiel, das du jetzt gleich machen kannst und dafür brauchst du sonst auch gar keinen, das ist das Blindpuzzle-Spiel. Der Name sagt eigentlich eh schon alles. Wir nehmen einfach ein paar alte Holzpuzzles, weißt du, die mit den großen Teilen.
0: Aber die sind ja viel zu leicht. Ich kann ja schon richtige Puzzles.
1: Ja, eh, aber diesmal versuchst du es ja blind. Das heißt, du schaust dir zuerst das Puzzle ganz genau an, dann verbinde ich dir die Augen und du versuchst das Puzzle nur durch Ertasten richtig zu legen.
0: Also, ich glaube ja, das ist voll Dino einfach. Aber ich zeig's dir gern, wie gut ich das schon kann.
1: Na, da bin ich aber gespannt. So einfach ist es nämlich gar nicht. Aber probieren wir es doch einfach aus. Ich starte inzwischen schon das nächste Lied.

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2: Wenn draußen ein leichter Sommerwind weht, kann Musik entstehen. Ich bastle heute nämlich ein Windspiel. Vielleicht hast du so etwas schon mal gesehen. Das sind meist so Metallstäbe, die im Wind aneinanderschlagen und Töne erzeugen. Heute basteln wir ein Windspiel aus Dingen, die du ganz einfach in der Natur finden kannst. Du kannst draußen kleine Stöcke, Zapfen oder schöne Steine sammeln. Vielleicht hast du sogar Muscheln aus dem Urlaub. Außerdem brauchst du Schnur und einen größeren Stock als Aufhängung. Zuerst legst du deine Fundstücke vor dich hin und überlegst, wie dein Windspiel aussehen soll. Dann bindest du die einzelnen Naturmaterialien mit Schnüren fest. Manche Dinge kannst du anknoten, andere Dinge musst du vielleicht von einem Erwachsenen vorsichtig durchbohren lassen. Jetzt befestigst du alle Schnüre an deinem großen Stock. Die Materialien dürfen ruhig unterschiedlich lang hängen, dann bewegt sich später alles besonders schön im Wind. Zum Schluss suchst du noch einen Platz draußen, vielleicht am Balkon, im Garten oder vor einem Fenster. Sobald der Wind kommt, beginnt dein Windspiel zu tanzen und Geräusche zu machen. Du kannst ja ausprobieren, welche Materialien am lautesten klappern oder am schönsten rascheln. Ich bin der David und ich wünsche dir viel Spaß beim Sammeln, Basteln und Windmusik machen.
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Dino, dein Radio-Dino auf mein Kinderradio. Ich verspreche dir immer, dass es bei uns ganz viele Kinderlieder und ganz viele Geschichten gibt. Und da gebe ich auch mein Dino-Ehrenwort drauf. Gleich habe ich wieder eine Geschichte für dich. Und jetzt gibt's noch Musik. Voll Dino-cool, oder?

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3: Der erste Ausflug. Gleich ist Schulschluss. Pauline und Jan haben die ganze Stunde lang rechnen geübt. Weil morgen unser Ausflug ist, bekommt ihr keine Hausaufgaben auf, sagt ihre Lehrerin, Frau Maron. Die Klasse jubelt. Moment, ruft Frau Maron. Wir schreiben aber noch ins Hausaufgabenheft, was ihr zum Ausflug mitbringen sollt. Als Pauline alles aufgeschrieben hat, klingelt die Schulglocke. Sie rennt nach Hause. Ich brauche einen Rucksack und Gummistiefel. Morgen ist doch unser Ausflug, sprudelt es aus Pauline heraus. Langsam, sagt Papa. Erstmal brauchst du Spaghetti mit Tomatensauce. Keine Zeit, ruft Pauline und flitzt nach oben. Und wie soll ich jetzt das Essen warm halten? Fragt Papa. Doch er bekommt keine Antwort. Pauline holt ihr Hausaufgabenheft heraus und sucht alles für ihren Ausflug zusammen. Am nächsten Morgen klingelt Jan aufgeregt an Paulines Tür. Komm, sonst fahren die anderen ohne uns ab. Schnell schnappt sich Pauline den Rucksack und die beiden laufen los. Als sie auf dem Platz vor der Schule ankommen, steht dort schon ein großer Reisebus. Bitte als Zweierreihe aufstellen, ruft Frau Maron. Dann dürfen die Kinder einsteigen. Wohin der Ausflug wohl geht? Frau Maron hat nichts verraten. Und so reden auf der Fahrt alle fröhlich durcheinander. Nach einer halben Stunde erreichen sie das Ziel. Mitten im Wald hält der Bus auf einem Parkplatz an. Dort sehen sie eine Holzhütte und eine riesengroße Wiese. Vor der Hütte gibt es erstmal ein leckeres Picknick. Pauline findet, dass ihr Brot beim Ausflug viel besser schmeckt als in der Schule. Und Jan hat sogar Kuchen für alle mitgebracht. Nach dem Essen bekommt jedes Kind einen Becher, bei dem eine Lupe im Deckel eingebaut ist. Mit den Bechern gehen wir jetzt auf die Wiese und sammeln kleine Tiere ein, erklärt Frau Maron. Dann treffen wir uns hier wieder und gucken, was wir gefangen haben. Die Kinder sind begeistert. Alle versuchen vorsichtig, Käfer oder andere Insekten zu fangen. Das ist gar nicht so einfach. Pauline will einen bunten Schmetterling fangen. Aber der fliegt immer wieder weg. Jan hat schon einen Grashüpfer in seinem Becher. Durch die Lupe kann man sogar die Augen gut sehen. Oh, guck mal, ruft Pauline plötzlich zu ihm hinüber. Auf ihrem Arm krabbelt ein dicker Maikäfer. Der erste Ausflug ist wunderschön. Den ganzen Tag verbringen die Kinder auf der Wiese. Nachdem die Kinder alle Insekten erkannt haben, spielen sie zusammen, bis der Bus sie wieder zur Schule fährt. Wenn jeder sein Tier freigelassen hat, dürft ihr die Lupengläser behalten, sagt Frau Maron vor dem Einsteigen. Pauline legt ihren Becher ganz vorsichtig in den Rucksack.
1: Oh, ich bin schon ganz müde, gähnt Pauline, als sie nach Hause kommt.
3: Sie will sofort in ihr Zimmer gehen.
1: Wie war denn nun euer Ausflug? Fragt Papa verwundert. Schön, sagt Pauline.
3: Mehr erzählt sie nicht. Als Papa später in ihr Zimmer kommt, schaut Pauline in ihren Lupenbecher.
1: Guck mal, Papa, das ist Fridolin, sagt sie und zeigt auf den krabbelnden Maikäfer.
3: Den habe ich vom Ausflug mitgebracht.
1: Oh, ist der schön, sagt Papa.
3: Aber vermisst er nicht seine Freunde?
1: Meint Pauline.
3: Als Papa nach dem Gute-Nacht-Sagen die Tür geschlossen hat, klettert sie noch einmal aus dem Bett. Pauline öffnet das Fenster und holt vorsichtig den Maikäfer aus dem Becher.
1: Tschüss, Fridolin, sagt sie leise.
3: Und dann fliegt der Käfer im Mondschein davon.
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0: Du bist aber groß geworden.
1: Mama?
2: Ja, Radino?
1: Wo sind denn meine Buntstifte? Ich kann sie einfach nicht finden.
2: Hast du sie schon wieder verlegt, mein Schatz? Warte kurz.
3: Warte mal.
2: Ich glaube, du hast sie da in die Spielzeugkiste geräumt, oder? Ah ja, da sind sie schon.
1: Juhu, danke Mama. Du findest einfach alles. Jetzt kann ich mein Bild endlich in allen bunten Farben ausmalen. Also in Blau und in Rot und in Gelb und in Grünorange.
2: Grünorange? Das ist ja mal eine ganz neue Farbe.
1: Ah Mama, das ist doch einfach nur Grün und Orange gemischt. Warte, ich zeig dir das einmal.
2: Da bin ich jetzt aber gespannt. Vielleicht malen die Kinder vor dem Radio ja auch so gern wie du, mein Schatz.
1: Oh ja, dann schick mir am besten gleich ein Foto davon an radino@meinkinderradio.at. Auf www.meinkinderradio.at, da gibt's sogar eine Galerie mit den allerschönsten und lustigsten Bildern.
2: Genau, vielleicht siehst du dort bald auch dein eigenes Bild. So, und jetzt schaue ich mir mal deine Kunstwerke an, Radino. Also...

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0: Spielst du gerade? Oder musst du dein Zimmer aufräumen? Also ich verrate dir was. Jetzt ist die perfekte Zeit für eine Pause. Es ist nämlich gleich Kopfkino-Zeit bei uns auf mein Kinderradio. Eine Stunde lang gibt's eine lange Geschichte. Sag deiner Mama, deinem Papa oder deiner Oma einfach, du musst jetzt ganz dringend zuhören. Gleich nach der vollen Stunde gibt's dann noch die Kindernachrichten, dann eine Dino-tolle Sendung, die macht voll viel Spaß und gleich danach hören wir dann gemeinsam mein Kopfkino.
1: So, jetzt muss ich aber

0: Ich bin ein Faultier. Am liebsten faul hier. Bin ein Tier, das nicht gern rennt. Bin ein Tier, das lieber hängt. Ich bin faul, einfach faul. Ach, das Leben ist schön, wenn man so faul sein kann. Herrlich.
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13: Für dich im Studio ist heute die Ines. Hallo, servus. Ein ungewöhnlicher Fund ist in der Donau aufgetaucht. Wegen der großen Hitze momentan gibt es weniger Wasser in unseren Flüssen. Im Land Bulgarien, durch das auch die Donau fließt, sind vor kurzem in einem Teil des Flusses Knochenteile eines großen Tieres aufgetaucht. Höchstwahrscheinlich sind es Kieferknochen und Teile von Stoßzähnen, die einem Mammut gehört haben. Das ist ein Tier, das bereits ausgestorben ist und wie ein riesiger Elefant ausgesehen hat. Der Fund dieser Knochenteile ist für Expertinnen und Experten besonders bedeutsam. Sie können daraus zum Beispiel erkennen, dass das Mammut in der Eiszeit gelebt hat, noch relativ jung gewesen ist und aufgrund der dunklen Farbe der Knochen offenbar viel Zeit in einem Sumpf verbracht hat. Ein winziger Affe ist im Haus des Meeres vor kurzem geboren worden. Erst wenige Tage alt und doch schon mit dichtem schwarzem Fell. Der jüngste, noch namenlose Springtamarin im Haus des Meeres in der Bundeshauptstadt Wien sorgt bei den kleinen und großen Besucherinnen und Besuchern schon für Begeisterung. Tatsächlich gehört der Springtamarin zu den kleinsten Affenarten der Welt, denn er wird nur etwa 20 cm groß, ungefähr so groß wie ein kleines Schulheft. Doch klein, aber oho, könnte man sagen, denn der Springtamarin schafft es mit seinen kräftigen Hinterbeinen bis zu 4 Meter weit zu springen, also etwa 4-mal so viel, wie 1 Meter lang ist. Noch kümmert sich die Mama ganz liebevoll um ihr Neugeborenes. Schon bald wird sich aber auch die Affenverwandtschaft um den kleinen Springtamarin bemühen. Und neben Mamas Milch werden dann auch andere leckere Lebensmittel interessant, wie Früchte, Baumsäfte, Pilze, Insekten und andere Kleintiere. Hunde auf Surfbrettern sind in den USA jedes Jahr ein Hingucker. Vor kurzem hat im US-Bundesstaat Kalifornien in der Stadt Pacifica die jährliche Weltmeisterschaft im Hundesurfen stattgefunden. Dabei können Hunde aller Rassen und Gewichtsklassen antreten. Damit es möglichst fair bleibt, gibt es extra Wettbewerbe für kleine, mittlere und große Hunde. Sogar Bewerbe mit 2 Hunden auf einem Surfbrett und mit Mensch und Hund auf einem Brett werden da ausgetragen. Dieses Jahr hat eine Labradorhündin namens Rosie den gesamten Wettbewerb mit ihrer Leistung am Surfbrett gewonnen. Labradore sind besonders aktive, temperamentvolle, aber auch sehr gut lernende Hunde. Die Hundesurfen-Weltmeisterschaft ist bereits zum 10. Mal ausgetragen worden und die Teilnahmegelder werden Tierschutzorganisationen gespendet.
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7: Hallo, ich bin die Anna. Und heute sprechen wir darüber, was du beim Chatten in Handyspielen beachten musst. In vielen Handyspielen können Menschen aus der ganzen Welt zusammen in einer Fantasiewelt spielen. Oft gibt es da einen sogenannten Chat, in dem können sie sich gegenseitig Nachrichten schreiben. Viele Eltern verbieten ihren Kindern allerdings solche Spiele und das ist der Grund. Im Chat siehst du nur die lustigen Spitznamen der anderen. Du weißt also gar nicht, wer da wirklich dahinter steckt. Nicht alle Spieler oder Spielerinnen haben nur Gutes im Sinn. Manche sind vielleicht Betrüger oder allzu neugierig. Am besten schreibst du daher im Chat nur deinen Freundinnen oder Freunden, also Leuten, die du wirklich kennst. Schreib auch keine persönlichen Dinge da rein, wie deinen echten Namen, wo du wohnst oder wie deine Telefonnummer lautet. Und schick auch niemals ein Foto von dir an Fremde. Auch wenn dich jemand darum bittet. Kein Foto. Wenn dir doch mal jemand seltsame Nachrichten schreibt oder dir ein schlechtes Gefühl gibt, schreib nicht zurück, sondern hol gleich einen Erwachsenen dazu. So kannst du sicher und entspannt spielen.
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14: Puh, Radino, also Raumschiffe und Ritter in einer Geschichte?
3: Ja, und Eiscreme.
14: Naja, also, weißt du was, ich würde sagen, dass wir uns einfach mal überraschen lassen, oder? Welche Geschichte da heute im Kopfkino kommt. Wir haben ja jeden Tag um 8 Uhr in der Früh, um 3 Uhr am Nachmittag und um 6 Uhr am Abend immer eine andere Geschichte, damit für jeden die passende Geschichte dabei ist. Aber weißt du was? Wir machen jetzt einmal eine Liste mit deinen Wünschen. Ja, und wenn davon was vorkommt, dann haken wir es gemeinsam ab, okay?
3: Dino, toll! Ich bin gespannt, wie viele Haken ich machen kann.
14: So, gleich gibt's jetzt noch die Kindernachrichten und dann geht's gleich mal los mit dem Kopfkino hier bei Radino, mein Kinderradio.
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3: 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Los geht's.

0: Leon? Wo ist er denn hin? Och, wie süß. Der hat ja seine ganze Plemo-Stadt aufgebaut. Huch, wenn ich nicht aufpasse, dann trete ich auf euer Rathaus oder... Noch schlimmer, ich mache eure Schule platt. Ah, hier. Auf dem Marktplatz. Da kann ich stehen. Wenigstens auf einem Bein. Oh, oh. Kann mir schon vorstellen, wie es dem Gulliver in Lilliput ergangen ist.
1: Das ist Lilli, die Hauptperson unserer Geschichte. Und sie hat gerade angefangen, ein neues Buch zu lesen. Gullivers Reisen von Jonathan Swift. Lilli ist ungefähr so alt wie du und sieht aus wie ein gewöhnliches Kind. Das ist sie eigentlich auch, aber doch nicht ganz. Lilli besitzt nämlich etwas, was überhaupt nicht gewöhnlich ist. Ein Hexenbuch. Eines Morgens fand Lilli es neben ihrem Bett. Wie ist es da wohl hingekommen? Keine Ahnung. Lilli weiß nur, dass die schusselige Hexe Surulunda Knorks das Buch aus Versehen liegen gelassen hat. Und sie weiß, dass echte Zaubereien und wilde Hexentricks in dem Buch stehen. Einige davon hat Lilli schon ausprobiert. Aber aufgepasst, versuche lieber nicht, Lillis Hexereien nachzumachen. Hast du nur ein Wort falsch gelesen, wird Zahnbürste zum Hexenbesen. Aus Lehrerin wird böser Schurke, aus Eis am Stiel wird saure Gurke. Vorsichtshalber hat Hexe Lilli niemandem von ihrem tollen Buch erzählt. Sie ist sozusagen eine echte Geheimhexe. Auch vor ihrem kleinen Bruder Leon hält sie das Hexenbuch geheim. Das ist gar nicht so einfach, denn Leon ist sehr neugierig und kann manchmal ziemlich nervig sein. Lilli hat ihn aber trotzdem sehr lieb. Aber wo ist er eigentlich?
0: Hey Leon! Komm raus, oder ich klau dir deinen Plemo-Polizisten. Na, warte, ich find dich schon. Leon! Komisch, der ist doch hoffentlich nicht schon wieder in meinem Zimmer. Nein. Umso besser, dann kann ich in Ruhe mein Buch weiterlesen. Ach, wie schön. Auf so einer Insel möchte ich auch mal stranden.
2: Lilli!
0: Oh. Lilli, du schon wieder ohne anzuklopfen.
2: Gleich gibt's Abendessen. Mama sagt, du sollst sofort nach raus.
0: Oh, dann muss Gulliver eben warten. Ach, Mist.
3: Lilli, es gibt Pfannkuchen.
0: Ja.
1: Lilli lässt ihr Buch aufgeschlagen liegen, denn gleich nach dem Abendessen will sie weiterlesen. Gulliver ist nämlich gerade auf einer Insel in der fernen Südsee gestrandet, die von winzig kleinen menschlichen Wesen bewohnt wird. Sie sind nicht größer als ein Daumen und nennen sich Lilliputaner. Natürlich möchte Lilli herausfinden, was diese Winzlinge mit ihr zu tun haben.
4: Da bist du ja. Komm her, kriegst gleich den nächsten.
0: Danke.
5: Ich will auch noch einen.
4: Gleich, Leon. Mach erst mal den Mund leer.
0: Mama, warum heißen die Lilliputaner Lilliputaner?
5: Blöde Frage. Weil sie so klein sind. Hier, so klein, wie dieser Teelöffel.
0: Und warum heiße ich dann Lilli? Ich bin doch kein Teelöffel.
4: Nein, das ist Zufall, Lilli. Die Lilliputaner haben nichts mit dir zu tun. Ich weiß auch nicht, warum der Jonathan Swift die Zwerge in seinem Buch Lilliputaner genannt hat. Das hat er sich ausgedacht. Leon, wohin?
2: Bin gleich wieder da.
0: Dann gibt es die Insel in der Südsee auch nicht? Alles nur ausgedacht?
4: Wer weiß.
2: Hier, damit mache ich alles klein. Ich hab's ausprobiert.
0: Ein Fernglas. Mensch, Leon, ein Fernglas macht doch alles größer.
2: Meins aber nicht. Guck doch durch. Alles ganz klein. Die Küche, der Tisch, die Pfannkuchen. Und du, wie eine Lilliputese.
0: Gib mal her. Wow, du hast recht, Leon. Dieses Ding ist verhext.
2: Quatsch, das Mistding funktioniert einfach nicht.
0: Pass auf, Leon. Ich kann dein Kleinmachglas wieder in ein richtiges Fernglas verwandeln.
2: Kannst du nicht.
0: Wetten doch.
2: Was kriege ich, wenn du verlierst?
0: Du kriegst das Rathaus von meinem Plemus.
5: Das Rathaus.
0: Und die Schule.
2: Abgemacht. Schlag ein.
0: Hey, und was kriege ich von dir, wenn ich dein Fernglas wieder richtig gezaubert habe?
5: Dann kannst du es haben. Das schaffst du sowieso nicht.
0: Tja, werden wir ja sehen. Die Wette gilt?
2: Die Wette gilt. Fang an.
0: Okay. Simsalabim und simsalabum. Ich drehe das Ding ein paar Mal herum und ja, es hat geklappt. Schau jetzt mal durch, Leon.
1: Leon ist platt. Die Erdbeermarmelade auf seinem Pfannkuchen sieht aus wie das Rote Meer. Und wenn er sein Fernglas auf Lilly richtet, sieht er nur ein riesiges Auge, das ihn triumphierend anblickt. Er ist fest davon überzeugt, dass seine große Schwester wirklich zaubern kann. Dabei hat Lilly diesmal gar nicht gezaubert. Sie hat das Fernglas nur umgedreht, sodass Leon von der richtigen Seite hindurchschauen konnte. Aber die falsche Seite hat Lilly auf eine fantastische Idee gebracht.

0: wenn ich das Fernglas falsch herum auf das Bild von der Insel Lilliput richte. So. Und dazu den Hexensprung sage.
1: Lilli! Nun mach mal das Buch zu und geh ins Bett, ja? Mhm. Leon schläft schon und du musst morgen in die Schule.
0: Hallo, Cluny, du alter Schmuserich.
1: Ja. Nun mach schön, Lilli. Es wird Zeit.
0: Ja, Mama. Gute Nacht, Cluny.
1: So. Sag mal, willst du das Fernglas wirklich behalten? Du hast Leon damit ganz schön ausgetrickst. Und er hat es doch von Oma geschenkt bekommen.
0: Mama, was denkst du von mir? Morgen kriegt das wieder. Ich brauche es nur heute Nacht.
1: Wie, du brauchst es?
0: Ich meine, ich behalte es nur heute Nacht.
1: Na schön. Dann schlaf gut, mein Schatz. Hm?
0: Nacht, Mama, du auch.
1: Und wenn du nachts raus musst, mach deine Tür zu. Mhm. Sonst kommt Kater Cluny rein und schleicht sich wieder in dein Bett. Mhm. Gute Nacht.
0: Gute Nacht.
1: Komm, Cluny, raus mit dir.
2: Lilli wartet ungeduldig, bis es still wird im Haus. Sie hat einen Plan. Noch heute Nacht will sie der Insel Lilliput einen Besuch abstatten. Wenn alles gut geht, wird sie dort, wie Gulliver, als riesengroßer Mensch zwischen lauter wimmelnden Lilliputanern auftauchen und ihren Namensvettern guten Tag sagen können. Ein echtes Lilli-Abenteuer. Mit dem Hexensprungzauber und mit Leons Fernglas müsste es gelingen, auch wenn sie diesmal gar keinen Gegenstand von dem Ort hat, wo sie hin will. Aber sie hat das Bild in ihrem Buch, das Bild von einer herrlichen Insel in der Südsee.

So, es kann losgehen. Noch meine Armbanduhr einstellen? Eine Stunde, das reicht. Ich will ja bloß mal gucken und guten Tag sagen. Ah, nein. Wer weiß, ob die Minuten in Lilliput nicht auch kleiner sind als hier. Dann wäre ja eine Stunde schnell vorbei. Also, bis 6:30. Da muss ich sowieso aufstehen. Okay. Hab ich alles? Nagelschere? Kann ja sein, dass die mich fesseln, die Gulli war. Streichhölzer? Mein Schulbrot und... Wo ist denn mein Stoffmäuschen? Hab ich denn das? Ach, ich weiß. Im Anorak. Ah, da ist es ja. Du bleibst hier, Cluny. So. Jetzt aber. So. Das Fernglas auf das Bild im Buch richten. Und Hexe Lilli ist bereit für den Hexensprung nach Lilliput.

0: Meer, Sand, Sonne. Das fühlt sich nach Südsee und Insel an. Und ich liege am Strand. Genau wie Gulliver. Oh, es hat geklappt. Ich bin bei den Lilliputanern.
1: Lilly öffnet die Augen und schaut sich um. Der Strand ist menschenleer. Kein Lilliputaner weit und breit. Angespannt beobachtet sie das dichte Gebüsch am Ufer. Da kommen sie bestimmt gleich heraus, die Lilliputaner, mit ihren stecknadelgroßen Schwertern und wollen sie fesseln. Aber nichts geschieht. Nur der Wind rauscht leise in den hohen Palmen.
0: Komisch. Ich dachte, alles wäre klein in Lilliput. Aber die Palmen sind so groß wie... Da ist einer! Hey! Hallo! Warte doch mal!
2: Was willst du?
0: Ich tu dir doch nichts.
2: Du bist fremd hier. Auf unserer Insel gibt es keine Fremden.
0: Aber du bist... Du bist ja genauso groß wie ich.
2: Ja, und?
0: Naja, ich dachte, hier wären alle klein.
2: Wieso das denn?
0: Das habe ich gelesen in meinem Buch von Gullivers Reisen.
2: Gulliver? Mhm. Den kennst du?
0: Nicht persönlich, aber er hat mich sozusagen hierher geführt.
2: Gulliver, der Menschenberg. Meine Großeltern haben mir oft von ihm erzählt. Er ist über das Meer gekommen und er war ein riesiger Mensch.
0: Ja.
2: So groß, wie du es dir gar nicht vorstellen kannst. Aber wie bist du eigentlich hergekommen?
0: Ich bin auch übers Meer gekommen. Aber ich kann mich jederzeit zurückhexen.
2: Du bist witzig.
1: Aber Lilly ist überhaupt nicht zum Lachen zumute. In diesem Moment wird ihr nämlich klar, dass sie zwar wirklich bei den Lilliputanern gelandet ist, aber auch, dass sie selbst eine Lilliputanerin geworden sein muss. Klar, deshalb erscheint ihr hier alles normal groß. Sie ist geschrumpft. Lilly, die Lilliputanerin. Ihr wird heiß und kalt.
2: Was hast du denn?
0: Ich muss noch immer an diesen Menschenberg denken.
2: Den hätte ich ja zu gern gesehen. Aber wer weiß, ob die Geschichte wahr ist.
0: Doch, die ist bestimmt wahr.
2: Ja?
0: Ich muss nur herausfinden, was hier schiefgelaufen ist.
2: Das verstehe ich nicht.
0: Hör mal, wenn Gulliver so viel größer war als wir, dann kann das nur bedeuten, dass wir zwei...
2: Kleiner sind, ist doch klar.
0: Ach, Mist. Der Fernglaszauber ist schuld.
2: Was?
0: Ich muss sofort zurück.
2: Hey, warte. Du hast mir noch nicht mal gesagt, wie du heißt.
0: Lilly. Ich heiße Lilly. Und du?
2: Mein Name ist Mogul. Aber warum willst du denn plötzlich weg?
0: Ich komme ja wieder. Ich muss nur schnell was erledigen. Sag mal, hast du vielleicht irgendein Andenken für mich, das ich mitnehmen kann?
2: Ja, meine Murmel. Hier, ich schenke sie dir.
0: Ich habe auch immer Murmeln in der Tasche. Da, für dich.
2: Oh. Und du kommst bestimmt wieder?
0: Versprochen. Warte hier am Strand, ich bin gleich wieder da.
2: Okay.
0: Und dann werde ich so groß sein wie Gulliver, der Menschenberg.
1: Ein kleiner Wirbel im Sand. Lilly hat sich vor Moguls Augen in Luft aufgelöst. So, als wäre sie nie hier gewesen. Ohne die Murmel in ihrer Hand würde Mogul auch nicht glauben, ihr jemals begegnet zu sein. Nun ja, Lilly wird den Lilliputanern noch so manches Rätsel aufgeben.

0: Schon ist Lilly in ihrem Zimmer gelandet. Es ist dunkel. Nervös tastet sie nach dem Lichtschalter neben der Tür. Doch ihre Hand fährt vergeblich über glattes, lackiertes Holz. Was ist hier los? Wo ist der Lichtschalter? Lilly geht ein paar Schritte. Dann läuft sie. Die glatte Holzwand will nicht enden. Plötzlich ertönt ein tiefes, unheimliches Brummen über ihr und erfüllt den ganzen Raum.
1: Was ist das? Wo bin ich? Das ist doch niemals mein Zimmer. Ich muss hier weg. Hilfe!
0: Unter einem riesigen Berg aus Wolle hat Lilly Deckung gefunden. Das schreckliche Brummen hat aufgehört. Sie lauscht in die Stille und versucht, ihre Gedanken zu ordnen. Wo ist sie hier nur gelandet? Was ist das für eine Bestie, die hinter ihr her war? Vorsichtig krabbelt sie aus dem Wollberg heraus und langsam gewöhnen sich ihre Augen an das spärliche Licht. Da ist die glatte Wand, an der sie vorhin entlang gelaufen ist. Davor ragen 4 braune Säulen in die Höhe und verlieren sich hoch über einer wuchtigen Brücke im Dämmerlicht. Weiter hinten steht ein Mammutbaum, der sieht fast so aus wie eine Palme. Lilly ist total verwirrt, sie weiß nicht, wo sie ist, und doch kommt ihr alles irgendwie bekannt vor.
1: Ah, da an der Säule, da steht ein Polizist. Den kann ich vielleicht fragen. Hallo? Entschuldigen Sie bitte? Oh nein!
0: Wie Schuppen fällt es Lilly von den Augen, als sie erkennt, wer da so stumm vor ihr steht. Es ist Leons Plemo-Figur. Allerdings ist der Polizist genauso groß wie sie. Nein, halt! Lilly ist genauso klein wie er. Sie ist immer noch im Lilliputaner-Format. Der Mammutbaum ist ihre Zimmerpalme. Die Brücke ist ihr Schreibtisch. Die 4 braunen Säulen sind die Beine von dem Stuhl davor. Und die glatte Wand ist nur die weiß lackierte Fußleiste in ihrem Zimmer.
1: Mist, Mist, Mist! Wie kriege ich mich jetzt wieder groß? Ich brauche sofort einen Großmachtzauber. Ha! Mein Hexenbuch.
0: Also los, bloß keine Zeit verlieren. Das Buch liegt wie immer unter ihrem Bett. Kein Problem für Lilly. Sie braucht sich nicht einmal zu bücken, um an ihr Versteck heranzukommen. Sie kann geradewegs unter ihr Bett marschieren.
1: Puh, ist das weit von meinem Stuhl bis unters Bett. Ja, das ist es. Mein Hexenbuch. Gut, dass ich Streichhölzer dabei habe. So.
0: Die Streichhölzer sind natürlich zusammen mit Lilly ebenfalls zu Winzlingen geworden und die Miniflamme erlischt im Nu. Doch bevor Lilly ein zweites Streichholz anzünden kann, leuchten ihr plötzlich 2 tellergroße grüne Scheiben entgegen. Und dann wieder dieses Fauchen. Es klingt wie ein riesiges Raubtier. Aber dann wird Lilly schlagartig klar, wen sie hier vor sich hat. Kater Clooney. Er muss sich in ihr Zimmer geschlichen haben, als sie ihr Stoffmäuschen aus dem Anorak im Flur geholt hatte.
1: Oh, Clooney! Clooney, ich bin es. Hör doch auf, Clooney. Oh Mann, der Kater erkennt meine Stimme nicht. Wer weiß, wie piepsig die jetzt klingt. Der hält mich sicher für eine Maus. Und wenn mir nicht gleich was einfällt, ende ich als Katzenfutter. Er fixiert mich schon mit seinen grünen Telleraugen.
0: Das riesige Tier lauert bewegungslos vor Lillys Bett und lässt sie nicht aus den Augen. Fieberhaft denkt Lilly nach, wie sie den Kater loswerden kann. Ganz langsam, Im Zeitlupentempo schleicht sie um die Ecke ihres Hexenbuchs. Und dort stößt sie unvermutet auf Rettung.
1: Ein Tennisball! Dem jagt Clooney doch immer so gern hinterher. Wenn ich es schaffe, dieses Riesending anzustoßen, habe ich vielleicht eine Chance. Los, beweg dich! Los doch! Geschafft! Er rollt.
0: Kater Clooney spitzt die Ohren. Dann hechtet er mit einem Sprung dem Tennisball hinterher. Lilly atmet erleichtert auf. Jetzt hat sie Zeit, das Hexenbuch aufzuschlagen und nach einem Großmachtzauber zu suchen.

0: Oh, es geht nicht. Es bewegt sich keinen Zentimeter. Oh. So ein Riesenhexenbuch ist völlig nutzlos für eine so winzige Geheimhexe wie mich.
1: Lilly kurbelt ihre Denkmaschine an. Es muss eine Lösung ohne Zauberspruch geben. Wie ist sie so klein geworden? Sie hat den Spruch für den Hexensprung gemurmelt und dabei durch Leons Fernglas geschaut.
0: Das Fernglas, klar doch. Ich muss es falsch herumgehalten haben. Und wenn ich es jetzt noch einmal mache und richtig herum durchschaue, dann werde ich groß und alles andere wird klein. Wo ist das Fernglas? Auf der Insel hatte ich das doch noch. Nein, Clooney, nicht jetzt. Hau ab. Wo ist das Bällchen?
1: Kater Clooney interessiert sich nicht mehr für das Bällchen. Leise fauchend tapst er auf Lilly zu. Die wühlt hektisch in ihrem Mini-Rucksack. Und gerade als der Kater seine Riesentatze hebt, hat Lilly das Fernglas gefunden. Sie richtet es auf sich selbst, drückt die Glasmurmel von Mogul ans Herz und murmelt den Spruch für den Hexensprung.

0: Nach einem kurzen Flug hört Lilly Meeresrauschen und fühlt wohlige Südseewärme auf ihrer Haut. Als sie die Augen wieder öffnen kann, sieht alles ganz anders aus als bei ihrem ersten Besuch auf der Insel Lilliput. Kein Wunder, denn jetzt erscheint Lilly alles so klein wie ihre Playmobilstadt. Das Mädchen Mogul kann sie allerdings nirgends entdecken.
1: Huhu! Mogul! Wo bist du? Ich bin's, Lilly! Bin wieder da!
2: Ach, die Arme hat bestimmt Angst vor mir. Vielleicht hat sie sich versteckt. Hier vielleicht.
0: Mit einem Finger biegt Lilly vorsichtig eine Palme zur Seite und späht ins Farngestrüpp. Aber keine Spur von ihrer Lilliputaner-Freundin. Lilly beschließt, sich erst einmal vorsichtig hinzulegen, um kleiner zu erscheinen. Das muss auch Gulliver so gemacht haben. Sie erinnert sich. In ihrem Buch steht, er sei zunächst erschöpft am Strand eingeschlafen. Als er wieder aufwachte, hatten die Lilliputaner ihn mit starken Tauen und großen Pflöcken an den Boden gefesselt. Allerdings waren die Seile der Lilliputaner für ihn nichts als Bindfäden und er konnte sich losreißen. Außerdem hat Lilly ja für alle Fälle ihre Nagelschere.

0: Der Menschenberg.
1: Er ist wieder da.
2: Nein.
1: Der hat ja rote Haare.
3: Das ist nicht.
2: Das sieht ganz anders aus. Vorsicht, er bewegt sich.
4: Oh, ist das heiß. Ich bin wohl eingeschlafen.
0: Es ist doch ein Menschenberg. Wir müssen ihn fesseln.
2: Ja, schnell, sonst zertrampelt er unser Land.
0: Okay, hier, nimm das Seil.
5: Hey, los, komm auf die andere Seite.
0: Okay, ja,
5: ich muss da anfassen. Rüber, halt doch die Leiter fest.
2: Ja, ich steig rauf.
0: Okay.
4: Das kitzelt.
5: Oh, bewegt sich wieder.
0: Zieht die Seile stramm und los. Und los. Und
4: aua. Wer zieht an meinen Haaren?
2: Er reißt sich los, Hilfe!
0: Keine Panik, er tut uns nichts.
6: Plötzlich ist Lilly hellwach. Tatsächlich. Sie liegt wie Gulliver gefesselt am Strand. Unzählige kleine Lilliputaner wuseln um sie herum und krabbeln über ihren Körper. Sie muss sich zusammenreißen, denn es kitzelt und zieht und kribbelt ihr überall. Aber Lilly hält still. Sie wagt sogar kaum zu atmen, um die kleinen Wesen auf ihrer Brust nicht aus Versehen umzupusten. Als aber einer, ganz besonders keck, mit einem Besen in ihrem Nasenloch herumstochert, kann sie sich nicht mehr beherrschen.
2: Der Menschenberg explodiert!
0: Ruhe, beruhigt euch! Ist jemand verletzt?
2: Ich hab mir den Arm verreckt!
5: Ich glaube, meine Hosenträger sind gerissen.
4: Entschuldigung, das wollte ich nicht. Tut mir leid!
5: Das Gebrüll hält ja keiner aus.
6: Die kleinen Wichte halten sich mit schmerzverzerrten Gesichtern die Ohren zu. Und Lilly wird bewusst, dass ihre normale Stimme so kleinen Menschen tatsächlich wie Gebrüll in den Ohren dröhnen muss. Sie beschließt, von jetzt an darauf zu achten und bemüht sich, besonders leise und freundlich zu sprechen.
1: Guten Tag, ehrwürdige Bürgerinnen und Bürger aus dem Kaiserreich Lilliput. Ich habe die Ehre, euch zu besuchen und bin auf den Spuren von Gulliver, der einst euer Gast war und den ihr den Menschenberg genannt habt.
7: Was hast du mit Gulliver zu tun?
1: Naja, ich bin sozusagen sein Enkelkind.
7: Werden noch mehr von euch Menschenbergen kommen?
1: Nein. Sicher nicht. Ich alleine kenne den Weg hierher.
7: Und was willst du hier? Warum bist du nach Lilliput gekommen?
1: Weil ich heiße Lilly. Und da wollte ich...
8: Lilly. Der Menschenberg heißt Lilly.
7: Willkommen auf Lilliput.
5: Ja. Lilly.
1: Schon gut. Danke. Könnt ihr mich mal losbinden? Es ist so unbequem in dieser Liegelage.
7: Wenn du uns versprichst, keinen zu zertrampeln.
1: Ja. Versprochen. Ja. Und okay. Ihr braucht auch keine Angst, um eure Vorräte zu haben. Ich habe Proviant mitgebracht und werde euch bestimmt nicht die Haare vom Kopf fressen.
7: Was hat sie gesagt?
1: Das sagt man so bei uns. Aber ich mag gar keine Haare. Ich esse lieber Kuchen.
7: Bindet sie los. Lilly, der rothaarige Menschenberg, soll Gast sein auf Lilliput.
5: Ja!

0: Die beiden Winzlinge, die zur Bewachung des rothaarigen Menschenberges am Strand geblieben sind, bis der Kaiser informiert ist, haben es gut. In Lillys riesigem Schatten macht ihnen die sengende Mittagssonne nichts aus. Lilly dagegen würde sich am liebsten in die kühlen Fluten stürzen und eine Runde schwimmen. Langsam wird sie ungeduldig.
1: Oh, ist das eine Hitze.
2: Nicht so laut.
1: Ach ja, Verzeihung. Wo sind denn die anderen?
2: Die sagen dem Kaiser Bescheid, dass du hier bist.
1: Und dann?
3: Na, dann kommen sie wieder zurück und sagen Bescheid, was der Kaiser gesagt hat.
1: Na toll.
2: Was?
1: Ich sagte, na toll.
2: Ja, nicht so laut.
1: Ist ja gut. Sag mal, wo ist eigentlich Mogul? Sie wollte hier auf mich warten.
3: Mogul?
2: Du kennst die Tochter unseres obersten Turmwächters?
3: Dann weißt du sicher auch von dem Schicksal, das unser Volk bedroht.
1: Nein, keine Ahnung. Oh, was für ein Schicksal bedroht euch denn? Mogul hat mir nichts davon erzählt.
2: Moguls Vater hat Dienst auf dem Turm. Er darf den Horizont keine Minute aus den Augen lassen. Er muss den ganzen Tag auf dem Turm bleiben.
3: Ja, und Mogul bringt ihm das Essen rauf.
2: Mhm.
3: Hat sie dir nichts vom Tigerkondor erzählt?
1: Vom Tigerkondor? Davon habe ich noch nie gehört.
2: Der Tigerkondor fällt manchmal über unsere Insel her und schon manch einer aus unserer Mitte ist ihm zum Opfer gefallen. Er erwischt jeden, der es nicht schafft, rechtzeitig in unsere sicheren Häuser zu flüchten. Mhm. Man könnte auch sagen, der Kondor kommt geflogen und frisst unsere Leute von der Straße weg.
3: So wie einem bei euch die Haare vom Kopf gefressen.

0: Den Tiger Kondor nicht früh genug sehen.
1: Na, endlich hat sie's kapiert.
2: Der Tiger Kondor ist unser Schicksal. Immer wieder schafft es das Untier, einige von uns zu holen.
3: Wie schrecklich.
2: Ah, nicht so laut.
0: Okay. Führt mich zu eurem Kaiser und lasst mich den Turm sehen. Ich werde euch helfen, wenn ich kann.
4: Behutsam stakst Lilly Schritt für Schritt zwischen winzigen Feldern und Wäldern, Wiesen und Bächen vorwärts. Immer darauf bedacht, nichts zu zertreten. Und dann sieht sie eine prächtige Spielzeugstadt vor sich. Oder besser gesagt unter sich, in einem ausgedehnten Tal, umgeben von sanften grünen Hügeln. Breite Straßen führen sternförmig auf den Kaiserpalast zu. Sie sind so breit, dass sich Lilly auf ihnen näher ans Zentrum heranwagen kann, ohne Schaden anzurichten. Zum Glück ist vor dem Schlosstor ein großer, freier Platz, auf dem Lilly sich auf den Bauch legen kann, um besser mit den Torwachen reden zu können. Dabei gibt sie natürlich Acht, dass sie niemanden plattwalzt oder mit ihrer Menschenbergstimme erschreckt.
0: Hallo! Hallo!
5: Spreche ich mit dem Menschenberg namens Lilly?
0: Jawohl, ich bin Lilly.
5: Mein Name ist Perlepos Draguron. Ich bin oberster Leutnant am Hofe und leiblicher Vetter von Kaiser Oruron. Seine Majestät schlägt vor, euch gleich am Turm zu treffen. Er kann euch dann von der Plattform des Turmes aus auf Augenhöhe begegnen, was der Würde des Kaisers entspricht. Da die Angelegenheit eilt, wünscht er euch dort noch vor Sonnenuntergang zu begegnen.
0: Jawohl, habe verstanden, Leutnant Draguron. Und wie finde ich den Turm?
5: Folgt der kaiserlichen Kutsche. Beeilung! Sie fährt gerade zum Tor hinaus. Dort entlang. Marsch, marsch!
0: Jawohl!
5: Aber nichts zertrampeln!
3: Werde mir Mühe geben, Herr Leutnant.

0: Mit wenigen vorsichtigen Schritten lässt Lilly die Stadt hinter sich. Vor ihr zuckelt die Kaiserkutsche in einem Affentempo Richtung Süden. Lilly balanciert Fuß vor Fuß langsam hinterher. Sie hat den Eindruck, dass die Minipferdchen aus bloßer Angst vor ihr so schnell laufen. Jetzt schnaufen sie einen Berg hinauf, der Lilly ungefähr bis zum Knie geht. Und obendrauf steht tatsächlich ein Turm von beachtlicher Höhe. Lilly muss sich auf die Zehenspitzen stellen, um einen Blick auf die Aussichtsplattform zu werfen. Dort wimmelt es bereits von offensichtlich sehr wichtigen Lilliputanern. Unter ihnen ein ganz in Schwarz gekleideter Mann, der durch ein Teleskop unentwegt den Himmel absucht.
1: Ja, wir sind soweit.
2: Das muss der Turmwächter sein, Moguls Vater. Und da, neben ihm...
3: Hallo, Mogul! Lilly, da bist du ja wieder.
4: Hatte ich doch versprochen.
5: Psst, du nicht so laut. Du bist ja auf der ganzen Insel zu hören.
2: Wirklich? Oh Mann, dabei spreche ich doch ganz normal.
3: Normal? Du bist so groß wie Gulliver. Ist das vielleicht normal?
2: Naja, für mich schon.
5: Psst.
3: Der Kaiser kommt.
6: Der Kaiser. Wir verneigen uns, Majestät.
7: Seid gegrüßt.
0: Der Hofstaat verneigt sich respektvoll, als die prächtig verzierte Sänfte des Kaisers so vor Lillys Augen abgesetzt wird, dass sie zu ihm aufschauen muss. Und Lilly weiß, dass man auf einen Kaiser nicht herabschauen soll, auch wenn er noch so klein ist. Mit einer überraschend tiefen und angenehmen Stimme wendet sich der Kaiser Lillys Gesicht am Terrassenrand zu.
8: Ich, Kaiser Auruhron, grüße Lilly, die Enkelin des Menschenberges Gulliver.
2: Seid gegrüßt, Majestät.
8: Man berichtete mir, dass du dem Volk der Lilliputaner helfen willst.
2: Wenn ich kann, Majestät.
8: Wie aber willst du es schaffen, diesen Turm noch höher zu bauen und dennoch stabil zu halten?
2: Majestät, ich bin bestimmt nicht klüger als eure geschickten Bauleute, die diesen prächtigen Aussichtsturm

0: Turm gebaut haben. Ich habe da etwas ganz anderes im Sinn.
1: Aha, ich höre.
0: Dazu brauche ich aber die Unterstützung eures Volkes.
1: Aha, was hast du denn vor?
0: Ich wollte einen Ballon bauen. Mit dem könnt ihr so hoch fliegen wie ein Vogel.
1: Aha. Fliegen wie ein Vogel also?
2: Mit Verlaub, Majestät, das ist Zauberei.
1: Aha. Ist da etwa Magie im Spiel?
0: Nein, diesmal nicht. Nur heiße Luft.
1: Aha. Heiße Luft also.
3: Wenn ihr mir ein Wort gestattet, Majestät, ich...
1: Bitte, hochgeschätzter Turmwächter, wir hören.
3: Ich glaube zu wissen, was die Menschenbergin meint.
1: Nämlich?
3: Einen Heißluftballon.
0: Genau.
4: Ah, nicht so laut.
0: Genau. Wir bauen einen Heißluftballon. Ich weiß, wie das geht. Oh ja. Darf ich dann als Erste mitfliegen, Lilly?
5: Soll der Menschenberg doch selbst fliegen?
6: Die Lilliputaner fliegen nicht.
2: Böser Zauber ist das.
1: Ruhe. Ruhe. Geschätzter Turmwächter, was meinst du? Soll Gullivers Enkelin einen heißen Luftballon für dich bauen?
7: Bitte, bitte, Papa.
3: Wenn sie das kann. Es wäre eine große Hilfe für uns. Wir könnten weit übers Meer schauen und den Tiger-Kondor schon sehen, wenn er am Horizont auftaucht und nicht erst, wenn er schon über der Insel kreist.
1: Aha, aha, aha. Na gut, Lilly soll den allerersten Heißluftballon für das Kaiserreich Lilliput bauen. An die Arbeit!
7: Juhu! Papa, wir werden fliegen! Toll, Lilly, genial! Und ich werde deine Testfliegerin. Versprichst du mir das?
0: Klar doch, wenn du willst.
7: Super. Gibst du mir die Hand drauf?
0: Lieber nicht, Mogul. Mein kleiner Finger muss reichen.

0: Lilly hat eine Liste zusammengestellt von allen Dingen, die sie zum Bau eines ordentlichen Heißluftballons braucht. Ganz leichten Stoff, möglichst Seide und möglichst viel davon. Einen stabilen Korb, in dem mindestens zwei Lilliputaner, ein großer Kochtopf, ein Wassereimer und genügend Brennholz Platz haben. Und schließlich starke Halteseile, um den Korb unter dem Ballon zu befestigen und um den Ballon am Boden zu halten, bevor er sich in die Lüfte erhebt. Innerhalb kürzester Zeit haben die emsigen kleinen Leute alles auf dem großen Platz vom Kaiserpalast zusammengetragen und unter Dragorons Befehlen schreitet die Arbeit zügig voran.
1: Achtung, die Schneider!
2: Hier.
1: Und Scheren! Marsch!
3: Jawohl!
4: Hier, Schneider!
1: Ja. Wo sind die Näherinnen?
5: Ja, hier!
6: Hier!
1: Nadel und Faden bereit?
7: Ja, Sir!
8: Ja. Jawohl!
9: Jawohl,
10: Oberstleutnant! Ja,
11: Oberstleutnant! Sir!
1: Abtreten! Sobald die Bahnen geschnitten sind, darf genäht werden. Marsch, Marsch! Kapelle, ein Lied! 1, 2, 3!

0: Nach ein paar Stunden haben Schneider und Näherinnen ihr Werk vollbracht. Der Ballon liegt schlaff wie ein Kleidersack auf dem Pflaster und bedeckt fast den ganzen Platz. Jetzt ist Lilly an der Reihe.
1: Siehst du, Mugul? Mhm. Ich binde den Korb hier so an, dass er nachher unter der Öffnung des Ballons hängt. Ah, verstehst du?
2: Nö, ich sehe noch gar keinen Ballon.
1: Wart's ab. Gib mir mal den Kochtopf mit dem Feuerholz, ja?
2: Mhm. Okay. Oh. Hier. Oh, ist der schwer.
0: Mit zwei Fingern nimmt Lilly den Kochtopf, der ist nicht größer als ein Eierbecher, und befüllt ihn vorsichtig mit Brennholz.
1: So, der Topf kommt in den Korb, genau in die Mitte. Aha. Das ist sozusagen unser Brennofen. Mhm. Wenn wir gleich Feuer machen, erwärmt sich die Luft, steigt hoch und bläst den Ballon mit heißer Luft auf.
2: Aber dann fliegt er ja weg.
1: Nein, wir halten ihn fest mit den Halteseilen. Aha. So lange, bis du und dein Vater eingestiegen seid.
2: Und wie kommen wir wieder runter?
1: Kluge Frage. Einfache Antwort. Wenn ihr das Feuer im Topf löscht, kühlt sich die Luft ab und der Ballon sinkt langsam wieder nach unten.
2: Genial. Ich hol schnell meinen Vater, dann kann's losgehen. Bis gleich.

0: Wie ein Lauffeuer geht es über die gesamte Insel. Vor dem Palast startet das mutige Mädchen Mogul mit ihrem Vater, dem obersten Turmwächter, zu einem sensationellen Probeflug. Über dem Platz schwebt der Ballon und lässt seine bunten Zierbänder lustig im Wind flattern. Lilly und Mogul hatten sie noch im letzten Moment angebracht. Die graue Ballonseide erschien ihnen einfach zu öde für einen so schönen Ballon. Auf dem Platz wimmelt es von Lilliputanern. Alle haben den Kopf in den Nacken gelegt und warten gespannt darauf, dass der Kaiser das Zeichen zum Start gibt. Auch Lilly schaut auf den Ballon. Er schwebt etwa in Brusthöhe vor ihr und gibt den beiden Testpiloten letzte Anweisungen. Da hebt der Kaiser die Hand. Dragoron brüllt:
1: Leinen, los, marsch, marsch!
0: Und unter tosendem Beifall hebt sich der Heißluftballon majestätisch in die Lüfte.
2: Bravo, Lilly, bravo! Ich weiß gar nicht, wie ich dir danken kann.
3: Och, keine Ursache. Ich bin auch froh, dass der Turmwächter euch jetzt früh genug warnen kann, wenn der Tigerkondor wieder auftaucht.
2: Du hast unserem Volk einen großen Dienst.
1: Das ist das Alarmhorn, Majestät! Alarm! Gekommen! Versteckt euch! Marsch, marsch!
4: Schnell! In die Häuser!
5: Nehmt mich mit!
6: Frauen und Kinder zuerst!
7: Alarm! Alarm!
6: Schnell in die Häuser!

0: Totenstille liegt über der Stadt. Lilly ist allein auf dem Platz zurückgeblieben. Stocksteif vor Schreck steht sie da. Muss auch sie sich vor dem Tigerkondor verstecken? Aber wo soll sie hier Schutz finden? Sie lässt den Himmel nicht aus den Augen. Hoch über ihr ist nur der Ballon zu sehen. Die bunten Bänder flattern wie wild um ihn herum. Vom Tigerkondor ist hier unten noch nichts zu sehen, aber der gierige Vogel hat seine Beute am Himmel sicher längst entdeckt. Da ertönt das Alarmhorn zum dritten Mal. Und gleichzeitig taucht der Tigerkondor auf. Wie groß er ist. Er passt genauso wenig wie Lilly in diese Lilliput-Welt. Mit heftigen Flügelschlägen umkreist er den winzigen Ballon. Gleich wird er ihn mit seinen schrecklichen Krallen zerreißen.
1: Nein, bitte nicht. Hätte ich doch ein Luftgewehr oder Pfeil und Bogen, um den blöden Vogel abzuschießen. Ich bin schuld, wenn Mogul und ihr Vater... Aber was passiert denn jetzt? Der Kondor... Er dreht ab? Der Tiger-Kondor fliegt davon? Ich glaube es nicht. Oh, sie sind gerettet.

0: Lillys Erleichterungsseufzer ist bis ans letzte Ende der Insel zu hören. Ihre kleinen Schützlinge im Korb sind außer Gefahr. Der Ballon ist inzwischen schon im Sinkflug. Nicht weit von ihr setzt er sanft auf dem Boden auf. Lilly geht sofort in die Knie und beugt sich zu den Testfliegern hinunter.
1: Ah, Glückwunsch, ihr beiden. Mission gelungen. Geht's euch gut?
2: Es war knapp.
3: Mensch, Lilly, ich hab noch nie so viel Angst gehabt.
1: Ich auch nicht.
2: Ich blase erst mal Entwarnung.
3: Lilly, was hast du gemacht, dass der Vogel plötzlich abgehauen ist?
2: Grandios, Lilly. Das grenzt an Zauberei.
1: Nein, Zauberei ist was anderes. Das hier hat den Tigerkondor verschreckt.
3: Was? Unsere hübschen Zierbänder?
1: Genau die. Wenn sie im Wind flattern, denken die Vögel, da flattert ein anderes böses Tier heran und suchen das Weite. Bei uns nennt man das Vogelscheuchen.
4: Achtung! Seine Majestät, der Kaiser!
3: Oh, der Kaiser kommt und wir sitzen noch im Korb. Komm, Papa.
2: Ja, gut. So.
1: Ich liege ja schon auf den Knien.
4: Gratuliere, Lilly.
1: Danke, Majestät.
4: Man hat mir berichtet, dass du die größte Bedrohung unseres Reiches, den Tigerkondor, mit vogelscheuchen Flatterbändern verbannt und unseren Turmwächter und seine Tochter vor einem grausamen Tod bewahrt hast. Es lebe Lilly, der Menschenberg.
5: Ja!
6: Sie lebe hoch!
7: Sie lebe hoch!
8: Sie lebe hoch!
4: Schon gut, Perlepos Dragoron. Hiermit ernenne ich Lilly Menschenberg zur offiziellen Vogelscheuche unseres Reiches. Und Beifall! Marsch, marsch!
1: Na, wenn das kein ehrenwerter Titel ist.

0: Ihren Aufenthalt als offizielle Vogelscheuche im Reich der Lilliputaner hätte Lilly gern noch etwas verlängert. Aber die Armbanduhr erinnert sie daran, dass sie schleunigst nach Hause muss, wenn ihre Hexensprünge unbemerkt bleiben sollen. Mit 2, 3 großen Schritten ist sie am Strand, drückt ihr Stoffmäuschen ans Herz, schließt die Augen und murmelt den Zauberspruch für den Hexensprung.
1: Alles gut gegangen. Es ist noch dunkel, Mama und Leon schlafen noch.
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5: Und die hörst du heute von der Ines. Hallo, grüß dich. Vor 100 Jahren hat es die erste Verkehrsampel in der Bundeshauptstadt Wien gegeben. Rund um den Internationalen Tag der Ampel haben wir einige interessante Dinge dazu herausgefunden. An der Opernkreuzung im ersten Wiener Gemeindebezirk ist im Jahr 1926 die erste Ampel in Betrieb genommen worden. Tatsächlich hatte ein Polizist die Signale eigenständig, also mit der Hand, mit Hilfe eines Hebels betätigt. Inzwischen funktioniert das Umschalten von einer Farbe auf die andere, also rot, gelb, grün, per Computer. Außerdem können die Ampeln auch hörbare Signale senden für Menschen, die eine Sehbehinderung haben oder sogar blind sind. Auch für Busse und Straßenbahnen gibt es inzwischen eigene Ampelschaltungen, damit diese schneller im dichten Verkehr vorankommen. Mehr als 1300 Ampeln sorgen in der Bundeshauptstadt Wien für ein hoffentlich sicheres Miteinander im Straßenverkehr. Dinosaurier sind nie so klein wie Mäuse gewesen. Das haben zwei Forscher aus den USA in einer neuen Studie herausgefunden. Die kleinsten Dinosaurier, die Mikroraptoren, sind etwa so groß wie Tauben gewesen und haben rund 400 Gramm gewogen. Die kleinsten Säugetiere sind Etrusker-Spitzmäuse mit etwa 1,8 Gramm, also federleicht. Die Forscher vermuten, dass kleine Säugetiere den Dinosauriern die winzigen Lebensräume weggenommen haben. Wenn es Mini-Dinosaurier gegeben hätte, wären ihre Knochen längst in Fossilienlagerstätten gefunden worden, genauso wie die von kleinen Eidechsen. Die Natur hat also eine interessante Regel. Während Dinosaurier verhindert haben, dass Säugetiere groß geworden sind, haben Säugetiere verhindert, dass Dinosaurier klein werden konnten. Wassermelonen sind jetzt saftige Durstlöscher. Rund um den Tag der Wassermelone haben wir ein paar interessante Dinge dazu herausgefunden. Ursprünglich kommt diese Nutzpflanze vom Kontinent Afrika. Inzwischen wird sie weltweit in warmen Regionen angebaut. Die meisten Sorten von Wassermelonen haben ein rotes Fruchtfleisch. Es gibt aber auch grüne, orangefarbene, gelbe und sogar weiße Sorten. Das weiche Innere der Frucht schmeckt meist süß und besteht überwiegend aus Wasser, Vitamin A und Vitamin C. Wichtig für unsere Sehkraft und unser Immunsystem, damit wir gesund bleiben. Tatsächlich gibt es Wassermelonen, die bis zu 100 Kilogramm schwer werden, also in etwa wie ein schwerer Erwachsener. Die meisten aber wiegen 4 bis 25 Kilogramm, also vom Gewicht eines Babys bis zu einem Volksschulkind. Besonders an heißen Tagen im Sommer sind Wassermelonen super zum Durstlöschen und als gesunder Snack für zwischendurch.
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4: Hallöle, hier ist der André und heute gibt's einen neuen Buchstaben. Und zwar den Buchstaben H des P, also P wie Podcast. Ein Podcast ist was ganz was Cooles. Man kann einen Podcast zum Beispiel mit deiner Lieblingsserie im Fernsehen vergleichen. Eine Serie hat ja mehrere Folgen und jeden Tag oder jede Woche kommt eine neue Folge heraus. So ist das auch mit dem Podcast. Nur, dass man den Podcast nicht im Fernsehen anschauen kann, sondern über das Internet hören kann. Man könnte ja auch Audioserie dazu sagen. Und solche Podcasts gibt es zu verschiedenen Themen. Da man selber auch relativ leicht Podcasts erstellen oder aufnehmen kann, findet man in den Weiten des Internets auch verschiedenste Podcasts zu unterschiedlichen Themen. Manche sind sehr professionell aufgenommen und manch andere haben nicht so gute Qualität. Da muss man sich dann ein bisschen durchhören, bis man auf was gestoßen ist, was einem gefällt. 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
4: Und heute Nachmittag haben wir alle tolle Radino-Shirts aus unserem Shop an. www.meinkinderradio.at. Ich bin super, super fresh heute Nachmittag. Schade, dass du es nicht sehen kannst. Naja, gut, aber dann musst du es dir halt einfach vorstellen. So, jede Menge Post ist auch reingekommen. Ich habe wieder so viele Zeichnungen bekommen. Vielen, vielen Dank dafür. Alle haben sie gemailt über unsere Webseite oder an radino@meinkinderradio.at. Diese Zeichnungen, die hänge ich sehr, sehr gerne hier bei uns im Studio auf. Ich freue mich über jeden einzelnen Künstler aus ganz Österreich, der mir hier Zeichnungen schickt. Dankeschön. Und ich freue mich über jedes einzelne Kind, das heute Nachmittag hier mit dabei sein wird in Radinos Minidisco. Wir spielen tolle Spiele und wir spielen dinotastische Musik. Jetzt gibt's gleich den ersten Titel. Ich bin André Brunner-Fuhrmann. Hallöle.
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1: Na, war das nicht wieder ein super dinotastisch mega tolles Lied hier bei uns auf mein Kinderradio? Du hörst die Mini-Disco. Die gibt's immer am Nachmittag hier bei uns auf mein Kinderradio. Und da telefoniere ich mit jeder Menge Kindern. Jetzt wartet der Matteo, der hat sich nämlich angemeldet auf www.meinkinderradio.at. Hallöle!
2: Hallo André!
1: Hallo Matteo, schönen Nachmittag wünsche ich dir. Du klingst ja voll fröhlich.
2: Ja.
1: Das ist fein. Stell dich mal kurz für alle Kinder in ganz Österreich vor. Wie alt bist du und in welchem Ort wohnst du?
2: Ich wohne in Wien und bin 6 Jahre alt.
1: Also in unserer Bundeshauptstadt. Und mit 6 geht man ja schon in die Schule, oder?
2: Ja.
1: In welche Klasse gehst du?
2: In Klasse 1.
1: Also in die erste Klasse. Und was magst du am liebsten in der Schule?
2: Sport.
1: Sport, oh. Und was macht ihr da Tolles im Turnunterricht?
2: Also da tun wir Abschießen spielen.
1: Mhm. Hoffentlich mit einem Ball?
2: Ja.
1: Und nicht mit Pistolen?
2: Nein.
1: Das ist cool. Du, und triffst du dann auch viel?
2: Ja.
1: Das ist super. Dann hast du ja ein richtig gutes Ziel.
2: Mhm.
1: Finde ich großartig. Und was macht sonst noch so? Außer Abschießen spielen?
2: Heuler werfen.
1: Ja.
2: Und Mini-Handball spielen.
1: Mini-Handball, wie funktioniert denn das?
2: Also da gibt es 2 Teamchefs, die suchen welche aus, das sind die Wähler. Dann ist ein Torwart, da braucht man eine Matte und man darf keinen Schritt gehen. Man muss auf das gegnerische Tor schießen.
1: Das klingt voll lustig. Und taugt dir das?
2: Ja.
1: Ich finde das super. Gut, Matteo, jetzt grüßen wir mal alle deine Freunde hier im Radio, hätte ich gesagt. Leg mal los.
2: Alle aus meiner Klasse, den André, den Radino,
1: oh, süß von dir, danke.
2: Mein Bruder, mein Papa und meine Mama.
1: Und liebe Grüße kommen natürlich auch noch von mir aus dem Radio. Danke für die schönen Grüße, Matteo.
2: Bitte.
1: Spielen wir jetzt noch ein Spiel?
2: Ja.
1: Welches hast du dir denn ausgesucht?
2: Das Auswahlspiel.
1: Das Auswahlspiel, wie funktioniert das?
2: Also, da sagst du 2 Wörter und ich muss das sagen, was ich lieber mag.
1: Okay, bist du konzentriert?
2: Ja.
1: Dann legen wir los. Duschen oder baden?
2: Baden.
1: Und bist du jemand, der immer wartet, bis das Wasser kalt ist, oder tust du rechtzeitig warmes Wasser nach?
2: Mit warmem Wasser.
1: Mit warmem Wasser, weil das ist auch angenehmer dann in Wirklichkeit, gell?
2: Mhm.
1: Hast du auch irgendein Schiff oder so dann dabei in der Badewanne?
2: Nein.
1: Okay. Ich habe das immer so gern gemacht mit meinem Playmobil-Schiff und das habe ich immer untergehen lassen. Das ist sehr lustig. Hund oder Katze?
2: Hund.
1: Und was ist dein Lieblingshund?
2: Dackel.
1: Ein Dackel? Oh, die Dackel, die sind aber voll süß.
2: Mhm.
1: Okay, und Chicken Nuggets oder Schnitzel?
2: Schnitzel!
1: Schnitzel! Hier kommt ein Applaus. Dann bist du ja ein richtiger Schnitzelkönig, Matteo.
2: Ja.
1: Ja. Du, Matteo, war voll lustig mit dir. Ich wünsche dir noch einen schönen Nachmittag. Tschüssi.
2: Tschüss.

0: Schönen Nachmittag in ganz Österreich. Hier ist Radino, mein Kinderradio mit der Mini-Disco. Und wir müssen jetzt mal ganz ernst miteinander reden. Ja, ich kriege hier so viele Musikwünsche über die Handy-App an Sprachnachrichten. Bitte nicht. Wenn wir hier auch noch Musikwünsche erfüllen, dann wird es einfach nur eine Wunschsendung. Und eine Wunschsendung ist so fad. Da spiele ich doch lieber Spiele mit dir und grüße alle deine Freunde. Das ist ja viel, viel toller. Also bitte keine Musikwünsche über die Sprachnachrichten schicken. Ich spiele jetzt dann demnächst eh schon wieder neue Sprachnachrichten. Also bis dahin kannst du noch ein paar abschicken. Jetzt telefonieren wir aber erstmal wieder mit einem Kind, das sich über Radinos Webseite angemeldet hat. So, schauen wir mal, wer ist da oder ist da überhaupt schon jemand in Leitung 1?
1: Hallöle!
0: Hallöle, wer ist denn da so fröhlich?
1: Ich bin die Florentina.
0: Ja, Florentina, herzlich willkommen in Radinos Mini-Disco. Geht's dir gut?
1: Ja.
0: So, jetzt musst du dich ganz kurz für alle Kinder natürlich ein bisschen vorstellen. Wie alt bist du und in welchem Ort bist du zu Hause?
1: Ich bin 10 Jahre alt und ich wohne in Solnau und das ist im schönen Bundesland Niederösterreich.
0: Und das Bundesland Niederösterreich ist ja so ein großes Bundesland. Seid ihr eher weiter oben oder weiter herunten?
1: Weiter herunten.
0: Weiter herunten im Süden. Na, das ist ja super. Du, hier steht auf dem Zettel von deiner Anmeldung, dass du Akrobatik machst?
1: Ja.
0: Erklär mal, was machst du da alles?
1: Also, ich kann ein Rad, ich kann einen Handstand, ich kann einen Kopfstand, ich kann eine Brücke und ich kann einen Salto am Trampolin.
0: Einen Salto am Trampolin, da muss man aber schon richtig hoch springen auf dem Trampolin, oder?
1: Mhm.
0: Boah, und hast du da beim ersten Mal Angst gehabt?
1: Nein.
0: Nein, okay, das geht. Also ich glaube, da tastet man sich ein bisschen dran heran, oder?
1: Mhm.
0: Und was möchtest
1: du? Zuerst habe ich den Purzelbaum gemacht.
0: Ja.
1: Und dann habe ich mich einfach runtergebeugt und dann habe ich es irgendwann geschafft, einen Salto zu machen.
0: Wow, ich bin ja total baff. Das ist ja ein Wahnsinn. Du, was möchtest du eigentlich werden vom Beruf, wenn du erwachsen bist?
1: Ich glaube Lehrerin.
0: Lehrerin, das ist ja ein schöner Beruf. Was für eine Lehrerin magst du denn werden?
1: Eine Volksschullehrerin.
0: Eine Volksschullehrerin, weil das wahrscheinlich ein total super Job ist, wenn man Kindern Lesen und Schreiben beibringen kann und rechnen, oder?
1: Ja.
0: Super.
1: Ja.
0: Du, dann hoffe ich, dass du die beste Volksschullehrerin von ganz Österreich wirst irgendwann. So, Florentina, sollen wir jetzt jede Menge Freunde von dir grüßen?
1: Ja.
0: Leg mal los.
1: Die Rosa, die Clara, die Philippa, die Paulina, die Mona, die Katharina, die Luisa, die Luise, die Lena, die Lea, die Familie und der Radino und dich, André.
0: Wie süß bist denn du bitte? Dankeschön, Florentina, ich freue mich voll. So, du weißt, was jetzt kommt, oder?
1: Mhm. Aber André, vorhin möchte ich dir noch was sagen.
0: Sag mal.
1: Ich bin in Jiu-Jitsu Staatsmeisterin.
0: Wirklich? Das ist mir ja gleich mal ein Applaus wert. Jetzt musst du aber für alle Kinder, die es nicht wissen, erklären, was ist ein Jiu-Jitsu?
1: Also bei Jiu-Jitsu, da kannst du mit einem Partner Techniken vorzeigen und dafür kriegst du dann Punkte und der mit den meisten Punkten, der gewinnt dann, aber es geht auch noch nach dem Alter. Also da gibt es die unter 8 Jahren, die unter 10 Jahren und dann die unter 12 Jahren. Und ich bin bei den unter 12 Jahren dabei.
0: Die Staatsmeisterin, also die Beste von ganz Österreich, nicht? Wow, du, wenn du dann noch die beste Lehrerin von ganz Österreich wirst, dann hast du ja zwei Meisterschaftstitel in Wirklichkeit. Das ist ja großartig. Du, das muss ich mir mal merken, dass wenn du dann noch eine Meisterschaft gewinnst, dass ich mit dir schon mal telefoniert habe. Die Florentina, die merke ich mir.
1: Und weißt du, ich habe in 4 Wochen noch eine Meisterschaft.
0: Welche?
1: Auch wieder in Jiu-Jitsu.
0: Wahnsinn. Du, dann drücke ich dir die
1: niederösterreichische.
0: Okay. Da drücke ich dir dann voll die Daumen. Ich denke in 4 Wochen dann an dich, okay?
1: Mhm.
0: Vielleicht schreibst du mir dann kurz eine Postkarte oder schickst mir eine E-Mail an radino@meinkinderradio.at und sagst mir, wie es gelaufen ist?
1: Ja.
0: Super, da freue ich mich voll drauf. Super. Du, Florentina, jetzt müssen wir ein Spiel spielen, oder?
1: Ja.
0: Auswahlspiel, Reimwörterspiel oder Gegenteilspiel?
1: Gegenteilspiel.
0: Wie funktioniert das Gegenteilspiel?
1: Du sagst ein Wort und ich sag das Gegenteil.
0: Okay, geht's los?
1: Mhm.
0: Was ist das Gegenteil von ruhig?
1: Laut.
0: Mhm. Was ist das Gegenteil von pünktlich?
1: Spät.
0: Zu spät, richtig. Das ist das Gegenteil von pünktlich. Und was ist das Gegenteil von einschlafen?
1: Wach bleiben.
0: Ja, oder aufwachen wäre eigentlich das Gegenteil. Hier kommt ein Applaus. Das war die Florentina, 10 Jahre alt, aus dem Bundesland Niederösterreich, die heute Nachmittag hier in der Minidisco mit dabei war. Du, und dir wünsche ich noch einen schönen Nachmittag. Tschüssi.
1: Tschüssi, André.

0: Ich habe mich jetzt zu diesem Lied so schnell hier im Studio gedreht, dass mir ein bisschen schwindelig ist. So, dann machen wir eine kurze Verschnaufpause, sage ich schon, siehst du? Das kommt davon. Verschnaufpause hier in Radinos Minidisco mit André. Und wir rufen das nächste Kind an. Am besten mal die Sophie und im Bundesland Salzburg. Und die hat schon richtig lange gewartet. Die freut sich sicher.
1: Hallo.
0: Hallo, wer spricht denn da?
1: Die Sophie.
0: Hallo, Sophie, hallöle. Sag mal, wie alt bist du und wo wohnst du?
1: Ich bin 8 Jahre alt und wohne in Sitzenheim.
0: Sitzenheim, das ist ja im schönen Bundesland Salzburg, gell?
1: Ja.
0: Das ist schön. Du, sag mal, und was möchtest du eigentlich vom Beruf werden, wenn du erwachsen bist?
1: Das weiß ich noch nicht genau, aber ich würde mal sagen Tierärztin.
0: So wie fast jedes Kind hier bei mir in der Sendung. Also wir haben ja, also wenn es danach geht, müssten wir ja Millionen von Tierärzten irgendwann mal haben. Gibt es einen Alternativplan, wenn es nichts wird mit Tierarzt?
1: Eigentlich nicht.
0: Okay, dann wird's der Tierarzt werden und ich drücke dir die Daumen, dass du die beste Tierärztin in Österreich wirst, okay?
1: Mhm.
0: Aber du kannst dir noch etwas total gut. Flöte spielen steht hier auf der Anmeldung.
1: Ja.
0: Spielst du normale Flöte, also Blockflöte oder Querflöte?
1: Blockflöte.
0: Oh, hast du die Flöte da bei der Hand? Kannst du uns was vorspielen? Ich bin ja so neugierig.
1: Ja.
0: Echt? Super, was spielst du uns denn vor?
1: Rundtanz.
0: Okay, das kenne ich nicht, aber ich bin sehr gespannt. Leg mal los.

0: Das war ja super. Hier kommt ein Applaus. Also Sophie, du hast wirklich schön Flöte gespielt, muss man wirklich sagen. Mhm. So, jetzt grüßen wir aber erstmal alle deine Freunde, okay?
1: Die Isabella, die Mia, die Lea, die Marie, die Lola, die Marta, die Olivia, die Valentina, an Luis und an Findus und an Bruno.
0: Na super, die freuen sich.
1: Und die Katzen.
0: Und die Katzen, die dürfen wir natürlich auch nicht vergessen. Du hast drei Katzen?
1: Ja.
0: Und wie heißen die?
1: Luis, Findus, Bruno.
0: Wow, das sind aber schöne Namen. Hast du die ausgesucht?
1: Also, ja, eigentlich schon.
0: Das hast du aber gut ausgesucht. Gefällt mir. Ich schicke euch ganz, ganz liebe Grüße zu euch ins Bundesland Salzburg. So, jetzt müssen wir natürlich, das dürfen wir nicht vergessen, ein Spiel spielen. Auswahlspiel, Gegenteilspiel oder Reimwörterspiel. Was spielen wir?
1: Auswahlspiel.
0: Erklär mal schnell, wie es funktioniert für die Kinder, die neu sind.
1: Du sagst zwei Wörter und ich sag, was ich lieber mag.
0: Ja, so spielen wir das Auswahlspiel hier. Gut, geht's los?
1: Mhm.
0: Filzstifte oder Wasserfarben?
1: Filzstifte.
0: Mhm. Da kann man ein bisschen präziser malen, gell?
1: Mhm.
0: Paprika oder Tomaten?
1: Tomaten.
0: Die kleinen oder die großen?
1: Die großen.
0: Okay, ich mag die Cocktailtomaten lieber, die sind super. Zuckerwatte oder Popcorn?
1: Zuckerwatte.
0: Das Bunte, oder? Oder das Weiße?
1: Ja, das Bunte. Und ich habe zu meinem Geburtstag eine Zuckerwattenmaschine gekriegt.
0: Nein! Boah, jetzt bin ich aber total neidisch. Ich will auch eine Zuckerwattenmaschine haben. Du, kannst du mir mal ein Foto schicken, wo du so eine Zuckerwatte machst?
1: Ja.
0: Da soll die Mama ein Foto machen, wie so eine richtig dicke, fette Zuckerwatten-Ding machst und dann schickst du es einfach an radino@meinkinderradio.at, okay?
1: Mhm.
0: Ich freue mich voll. Super, hier kommt ein Applaus. Die Sophie, die ist 8 Jahre alt aus dem Bundesland Salzburg. Und ich bin so neidisch, weil sie eine Zuckerwattemaschine hat. Sowas aber auch. Schönen Nachmittag noch, Sophie.
1: Tschüss.
0: Tschüss. Ja.
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0: Bevor es jetzt gleich ein Geburtstagslied für alle Geburtstagskinder in ganz Österreich gibt, muss ich noch schnell mal einen Pinnwand-Eintrag von unserer Webseite vorlesen. www.meinkinderradio.at. Die Laura, 7 Jahre alt, aus Zistersdorf im Bundesland Niederösterreich, hat hier geschrieben. Sie schreibt: Hallo Radino, ich finde mein Kinderradio klasse. Besonders gerne höre ich die Geschichten und die Minidisco. Wann es auch immer geht, bitte ich meine Kinder, mein Kinderradio einzuschalten. Liebe Grüße, Laura. Ja, das ist ja voll lieb, Laura. Dankeschön, ganz, ganz cool. Wir spielen gleich wieder dinotastische Musik hier bei uns auf mein Kinderradio. Und vergiss nicht, trag auch du dich ein in Radinos Pinnwand auf www.meinkinderradio.at.
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2: Hallo, da ist die Ines. Radfahren macht Spaß. Und wenn du in der Bundeshauptstadt Wien lebst, kannst du es kostenlos lernen. Und zwar bei einem der Radfahrtrainings für Kinder zwischen 3 und 12 Jahren. Die finden samstags von 9 Uhr vormittags bis 3 am Nachmittag statt, und zwar auf dem Radübungsplatz am Schöpfwerk. Sonntags zur selben Uhrzeit im Radmotorikpark Kaisermühlen sowie am Radübungsplatz Stadion. Komm einfach vorbei, gratis Leihräder und Leihhelme gibt's da auch für dich. Viel Spaß beim Radfahren üben! Komm und spiel mit. Bis Ende August gibt es in der Landeshauptstadt Graz im Bundesland Steiermark tolle kostenlose Angebote für Kinder. Besonders beliebt sind die Wiki-Spielmobile, die gratis Spielbetreuung direkt in den Grazer Parks anbieten. Zum Beispiel am 31. August am Spielplatz Volksgarten oder auch im ORF-Park. Mach dir einen lustigen, bunten Nachmittag. Ab 3 Uhr geht's los. Basteln, spielen, tanzen, singen. Ja, ganz schön was los beim Bastelbienenclub in der Westfield Shopping City Süd im Bundesland Niederösterreich. Für Kinder ab 4 Jahren gibt's von 2 Uhr bis 5 Uhr nachmittags ein kostenloses, buntes Spiel- und Spaßprogramm. Der nächste Termin ist am 2. September. Komm doch einfach vorbei. Und wenn auch du eine dinotastische Veranstaltung weißt, verrat sie uns auf www.meinkinderradio.at.
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4: Und jetzt? Weißt du, was jetzt kommt?
3: Coole Musik für coole Kids.
4: Genau. Für alle unsere Geburtstagskinder ein tolles Lied zum Geburtstag.
3: Yeah!
4: Na dann, alles Gute, liebe Freunde.

0: Achtung, Achtung, jetzt kommt wieder eine dinotastische Sprachnachricht.
1: Hallo, ich bin die Ella. Ich wohne in Hitzendorf. Ich bin 4 Jahre alt. Und ich alle Grüße, die was mich kennen. Tschüss, Bussi.
2: Hallo Radino, ich heiße Thekla und gehe in die 2. Klasse. Ich wohne in Leonding. Ich reite und singe gern. Ich möchte meine Freunde grüßen. Elena, Ella, Lina, Clara, Maxi, Jonas, Ida und Aria. Ich höre gerne eure Geschichten und Lieder. Tschüss.
3: Radino, hallo André. Ich bin Victoria, komme aus Niederösterreich und bin 6 Jahre alt. Und jetzt mag ich meine Freunde grüßen. Liliana, Marcel, Luca, Emilia und das war's. Tschüss, André. Schönen Nacht.
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0: wirbeln, während man geht. Und wenn man einen Korb wirbt, gibt es einen Punkt für die Mannschaft.
1: Und das Spannende ist ja im Gegensatz zum Fußball, das Tor ist nicht am Boden. Der Korb
0: hängt. Nein, das ist in der Luft.
1: Der hängt in der Luft und da muss man hineintreffen. Also voll schwierig. Und der ist gerade mal so groß wie so ein Mülleimer eigentlich, oder?
0: Nein, noch ein bisschen höher.
1: Ja, schon, aber von der Größe her, meine ich. Also wo der Ball passt, der da gerade mal rein.
0: Ja.
1: Wahnsinn, schwierig. Ja, toller Sport ist das, oder?
0: Ja.
1: Und machst du das schon lange?
0: Ja, schon.
1: Super, das ist großartig. So, sollen wir jetzt jede Menge Freunde von dir grüßen hier im Radio?
0: Ja.
1: Dann zähl sie mal auf.
0: Levin, Alex, Raffi, Jan und das war's.
1: Und das war's. Liebe Grüße kommen natürlich auch von mir hier aus dem Radio. Weißt du, was wir jetzt machen?
0: Ein Spiel spielen.
1: Ja, das spielen wir natürlich. Welches hast du dir denn ausgesucht?
0: Das Auswahlspiel.
1: Okay, sag mal schnell, wie es funktioniert.
0: Du sagst zwei Sachen und ich muss mir eine davon aussuchen.
1: Okay, geht los. Vanilleeis oder Erdbeereis?
0: Erdbeere,
1: das ist ja lecker. Okay, kurze Haare oder lange?
0: Kurze.
1: Ich finde kurze Haare auch besser, weil dann braucht man nicht so lange beim Haare waschen und Haare trocknen und so.
0: Ja, das stimmt.
1: Ja. Gut, und dann haben wir noch das letzte. Radfahren oder Rollerfahren?
0: Rollerfahren.
1: Hast du einen Roller?
0: Nein, aber mein Bruder hat einen.
1: Aber lustig ist es, nicht?
0: Ja.
1: Hier ist ein Applaus. Das war der Philipp, 8 Jahre alt aus der Bundeshauptstadt Wien. Und ich sehe gerade, hier am Zettel steht noch, dass du gerne zauberst.
0: Ja.
1: Das finde ich jetzt noch spannend. Das musst du uns noch schnell erklären. Was zauberst du denn da so?
0: Kartentricks.
1: Wow, das heißt, du kannst richtig gut Karten mischen.
0: Ja.
1: Und kannst du die Karten dann auch so verschwinden lassen und hinter meinem Ohr rauszaubern?
0: Nein, das kann ich noch nicht.
1: Okay, aber wenn es dann soweit ist, dann gib mir bitte Bescheid, weil das möchte ich unbedingt sehen.
0: Okay.
1: Du, Philipp, ich wünsche dir einen schönen Nachmittag. Es war voll lustig, dass du mit dabei warst.
0: Okay.
1: Tschüss.

0: Leitung 7. Davor möchte ich dir aber noch gerne sagen, ich brauche hier jede Menge Sprachnachrichten, die ich sehr gerne dann vorspiele hier in der Sendung. Gleich ist es auch wieder soweit, da gibt es wieder Sprachnachrichten zu hören. Bis dahin hast du also noch Zeit, mir welche zu schicken. Geht über Radinos Handy-App. Da gibt es das Mikrofonsymbol, da sagst du, nachdem du drauf getippt hast, deinen Namen und deinen Wohnort, damit ich auch weiß, von wem sie kommt. Und dann kannst du mir gerne einen Witz erzählen, was vorsingen oder alle deine Freunde grüßen. Ich freue mich sehr drauf. So, jetzt ist es aber soweit. Alois, Leitung 7, Hallöle.
1: Hallo, André.
0: Hallihallo, Alois, einen wunderschönen Nachmittag.
1: Dir auch.
0: Super, herzlich willkommen in Radinos Minidisco. Sag mal, wie alt bist du und in welchem Ort bist du zu Hause?
1: Ich bin in Seekirchen und bin 9 Jahre alt.
0: Das ist toll. Seekirchen am Wallersee ist das genau, gell? Also aus dem Bundesland Salzburg bist du. Hier steht, dass du bei einer Musikkapelle spielst.
1: Mhm.
0: Was machst du da
1: Trompete.
0: Schönes? Trompete, das ist ja ein tolles Musikinstrument. Erzähl mal schnell für alle Kinder, die nicht wissen, wie eine Trompete aussieht. Wie schaut so eine Trompete überhaupt aus und was kann man damit machen?
1: Also sie ist golden, es sind drei Knöpfe, wo man drücken kann und die Töne entstehen und hat ein Mundstück, das man runter tun kann, das ist Silber und wo es rauskommt, ist eine große Öffnung.
0: Also so ein Trichter ist eigentlich die Öffnung, gell? Und die Trompete, das ist auch noch ganz wichtig, ist ein Blasinstrument. Das heißt, man muss hineinblasen,
1: genau, dass
0: überhaupt ein Ton rauskommt.
1: Weil bei der Aber es muss man auch reinspucken, sonst geht's nicht.
0: Man muss hineinspucken in die Trompete.
1: Ja.
0: Aber das machst du hoffentlich selber, da lässt niemand anderen reinspucken, oder?
1: Nein, das mache ich.
0: Weil das wäre ja sonst grauslich, gell? Super, Alois. So, wollen wir jetzt alle deine Freunde hier grüßen im Radio?
1: Ja.
0: Zähl sie mal auf, geht los.
1: Das ist der Valentin, der Johannes, die Johanna, Anna und das war's.
0: Und liebe Grüße kommen natürlich von mir her.
1: Der Philipp fehlt noch.
0: Der Philipp, den müssen wir natürlich auch noch grüßen.
1: Johannes und das war's.
0: Liebe Grüße kommen zu euch ins schöne Bundesland Salzburg natürlich von mir hier aus dem Studio. Alois, Auswahlspiel, Reimwörterspiel oder Gegenteilspiel, was wollen wir spielen?
1: Gegenteilspiel.
0: Wie funktioniert das Gegenteilspiel?
1: Da muss man das Gegenteil von Tisch vielleicht sagen.
0: Was wäre denn das Gegenteil von Tisch?
1: Fisch.
0: Das wäre ja das Reimwörterspiel.
1: Ach so.
0: Ich würde nämlich gar nicht wissen, was das Gegenteil von Tisch ist. Vielleicht.
1: Weil es auch ganz gibt.
0: Das stimmt. Oder eine Picknickdecke wäre eigentlich so das Gegenteil vom Tisch, nicht? Weil da isst man dann am Boden. Aber keine Ahnung, ob ich das gelten lassen würde. So, legen wir los?
1: Ja.
0: Was ist das Gegenteil von arm?
1: Reich.
0: Reich ist das Gegenteil von arm, richtig. Was ist das Gegenteil von billig?
1: Teuer.
0: Teuer ist das Gegenteil von billig, richtig. Und was ist das Gegenteil von früh?
1: Spät.
0: Spät ist das Gegenteil von früh, richtig. Hier kommt ein Applaus. Ja, das war der Alois, der ist 9 Jahre alt aus dem Bundesland Salzburg. Der war heute Nachmittag mit dabei. Und dir wünsche ich noch einen schönen Nachmittag. Tschüssi.
1: Dir auch einen schönen Nachmittag, André.

0: Es ist Nachmittag in Österreich, da läuft dinotastische Musik im Radio, bei meinem Kinderradio und lustige Kindertelefonate mit dem André. Und jetzt ist die Lia aus Tirol dran. Hallöle.
1: Hallöle, André.
0: Hallöle, Lia. Geht's dir gut?
1: Ja.
0: Das ist schön. Fein, dass du mit dabei bist in Radinos Mini-Disco. Wir sind ja hier alle ein bisschen aufgeregt, weil wir uns so freuen auf dich. Magst du dich ganz kurz vorstellen, wie alt bist du und in welchem Ort wohnst du?
1: Ich wohne in Götzens.
0: In Götzens, das ist im Bundesland Tirol, gell? Und wie alt bist du?
1: 6.
0: 6 Jahre alt. So, hier steht, du möchtest mal Jägerin werden von Beruf.
1: Ja.
0: Was muss eine Jägerin eigentlich alles machen?
1: Eine Jägerin sitzt im Hochstand, beobachtet die Tiere, ob sie krank oder verletzt sind.
0: Das ist aber ein schöner Job. Aber da ist man viel auch in der Nacht unterwegs, oder?
1: Ja.
0: Und ist das ein Problem, wenn du dann in der Nacht nicht schlafen kannst, sondern da im Hochsitz?
1: Nein, das ist kein Problem.
0: Das ist fein. So, jetzt grüß mal erstmal alle deine Freunde in Tirol. Zähl sie mal auf.
1: Die Luisa, die Barbara, die Laura und die Anna.
0: Und ich schicke euch natürlich aus dem Studio noch liebe Grüße zu euch nach Tirol. Auswahlspiel, Reimwörterspiel oder Gegenteilspiel? Welches Spiel spielen wir?
1: Auswahlspiel.
0: Und wie funktioniert das Spiel?
1: Du sagst zwei Wörter und ich such aus, was ich lieber mag.
0: Okay, so spielen wir. Es geht los. Lange ausschlafen oder früh aufstehen?
1: Früh aufstehen.
0: Du bist eine Frühaufsteherin. Boah, da kommen aber Mama und Papa gar nicht zum Ausschlafen, oder?
1: Na.
0: Da lacht sie, die Lia. Okay, teilen oder selber haben?
1: Selber.
0: Selber haben, okay. Und duschen oder baden?
1: Duschen.
0: Duschen, das geht schneller, gell?
1: Ja.
0: Das glaube ich. Hier kommt ein Applaus. Das war die Lia, 6 Jahre alt, aus dem Bundesland Tirol. Die war heute Nachmittag mit dabei in der Mini-Disco. Ich wünsche dir noch einen schönen Nachmittag. Tschüssi.
1: Schönen Nachmittag, André.

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2: Was gibt es Neues in Österreich und der Welt? Die Ines ist hier, ich erzähl's dir. Ein winziger Affe ist im Haus des Meeres vor kurzem geboren worden. Erst wenige Tage alt und doch schon mit dichtem schwarzem Fell. Der jüngste, noch namenlose Springtamarin im Haus des Meeres in der Bundeshauptstadt Wien sorgt bei den kleinen und großen Besucherinnen und Besuchern schon für Begeisterung. Tatsächlich gehört der Springtamarin zu den kleinsten Affenarten der Welt, denn er wird nur etwa 20 cm groß. Ungefähr so groß wie ein kleines Schulheft. Doch klein, aber oho, könnte man sagen, denn der Springtamarin schafft es mit seinen kräftigen Hinterbeinen bis zu 4 Meter weit zu springen, also etwa 4-mal so viel, wie 1 Meter lang ist. Noch kümmert sich die Mama ganz liebevoll um ihr Neugeborenes. Schon bald wird sich aber auch die Affenverwandtschaft um den kleinen Springtamarin bemühen. Und neben Mamas Milch werden dann auch andere leckere Lebensmittel interessant, wie Früchte, Baumsäfte, Pilze, Insekten und andere Kleintiere. Briefmarken sammeln ist jetzt auch bei Fußballfans beliebt. Denn seit über 2 Wochen finden alle, die Fußball lieben oder einfach immer schon gerne besondere Briefmarken sammeln, ein neues Lieblingsmotiv in jeder Postfiliale. David Alaba, Kapitän unserer österreichischen Fußballnationalmannschaft, hat nämlich eine eigene Briefmarke bekommen. Sein Porträt, also sein Gesicht, und ein Bild, auf dem er im Fußballdress einen Ball schießt, sind auf spezielle Briefmarken gedruckt worden. Man bekommt diese Sonderausgabe von David Alaba Briefmarken um einen Geldwert von 4,50 €. Das heißt, eine Marke gibt es für ein normales Briefkuvert um 1 € und die andere Marke für wichtige Anschreiben um 3,50 €. Die Briefmarke gibt es in einer limitierten Anzahl, das heißt die Stückzahl ist begrenzt, und zwar auf 160.000 Stück. Noch sind genügend David Alaba Briefmarken verfügbar. Lesen im Sommer wird jetzt noch cooler, denn in den Stadt-Wien-Büchereien in unserer Bundeshauptstadt Wien läuft gerade der Sommer-Leseklub. Alle Kinder ab 6 Jahren können daran teilnehmen, wenn sie sich davor eine kostenlose Büchereikarte ausstellen lassen. Ja, und dann kann es auch schon losgehen. In jeder Wiener Bücherei bekommt man ein besonderes Pickerlheft, in dem eine coole Geschichte über Freundschaft und gemeinsame Erlebnisse erzählt wird. Die Sticker, die man dafür ins Heft einkleben soll, bekommt man für jedes gelesene Buch, Hörbuch oder Comic, für das man einen Bewertungsbogen ausfüllt, wie es gefallen hat. Wenn man sich also viel Lesestoff besorgt, wird das Pickerlheft bis zu Ferienende bestimmt voll bepickt sein. Ja, und vor Ort in den Wiener Büchereien ist es jetzt bei den heißen Temperaturen draußen auch richtig angenehm. Viele Standorte haben nämlich kühle Zonen, in denen es sich super schmökern und lesen lässt. Alle wichtigen Infos zum Sommerleseklub gibt es online auf büchereien.wien.gv.at.
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6: Julian, 9 Jahre aus Wien, hat unser Mitmachformular zu Radinos bare Münze auf unserer Website www.meinkinderradio.at ausgefüllt und uns eine Frage zugeschickt. Er schreibt, dass seine Mama zu ihm gesagt hat, dass sie einen Dauerauftrag hat. Er hat davon noch nie gehört und fragt sich, was seine Mama damit meint. Ich habe das auch noch nie gehört. Du etwa, Josie?
7: Also Dauerauftrag, das kenne ich schon, Konrad. Das ist eigentlich ganz einfach zu erklären. Manche Sachen muss man regelmäßig, also sagen wir jeden Monat, bezahlen. Das kann die Miete sein oder die Stromrechnung. Aber auch wenn man sich im Monat einen gewissen Betrag auf die Seite legen möchte.
6: Aha, das klingt zwar praktisch, aber so ganz habe ich das trotzdem noch nicht verstanden.
7: Ja, hör zu. Damit man nicht jeden Monat daran denken muss, was man alles bezahlen muss, kann man bei der Bank einen Dauerauftrag einrichten. Das heißt, man erlaubt der Bank, dass sie jeden Monat denselben Betrag vom Bankkonto direkt an den Empfänger überweist. So landet das Geld für die Miete dann automatisch auf dem Bankkonto von der Vermieterin oder vom Vermieter.
6: Ah, ich verstehe. Das ist echt praktisch, oder? Dann muss die Mama vom Julian nicht so viel daran denken, wenn das schon automatisch abgezogen wird.
7: Da hast du recht. Außerdem kann es einem dann auch nicht passieren, dass man so eine wichtige Rechnung übersieht und sie aus Versehen nicht bezahlt. Das wäre natürlich gar nicht gut, denn dann würden Mahngebühren anfallen. Das ist aber ein eigenes Thema für eine neue Sendung.
6: Ich verstehe. Und wofür kann man so einen Dauerauftrag noch machen, Josie?
7: Ein Dauerauftrag ist auch praktisch, wenn man Geld sparen möchte. Dann kann man der Bank sagen, dass sie monatlich einen gewissen Betrag von deinem Bankkonto automatisch auf ein Sparkonto überweisen soll. So vergisst man auch nicht aufs Sparen.
6: Oh, das ist ja super. Ich liebe Sparen. Aber das geht nur, wenn man schon alt genug ist für ein Bankkonto, oder?
7: Nicht unbedingt. Eltern oder Großeltern können das auch für ihre Kinder machen und jeden Monat Geld für die Kinder auf einem Kinderkonto sparen.
6: Das geht auch? Cool, das muss ich gleich meiner Mama erzählen.
7: Mach das! Und wenn du mehr zum Thema Sparen wissen willst oder uns etwas anderes schon immer fragen wolltest, dann schick uns doch gerne deine Frage. Am besten ist es, wenn du unser Mitmachformular zu Radinos Bare Münze auf www.meinkinderradio.at ausfüllst. Oder du schickst uns deine Frage über eine Sprachnachricht in Radinos Smartphone-App. Vergiss aber nicht, deinen Namen und deinen Wohnort dazu zu sagen.
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9: Und da sind jede Menge Kinder mit von der Partie immer in der Minidisco. Du hast ja verschiedene Möglichkeiten, wie du auch dabei sein kannst, wenn du sagst, ah, das ist so eine tolle Sendung, da will ich unbedingt mit dabei sein. Möglichkeit 1 ist, schick mir bitte eine Sprachnachricht über Radinos Gratis-Handy-App. Die gibt's im Apple App Store und im Google Play Store zum Download. Vergiss aber bitte nicht, wenn du deine Nachricht aufzeichnest, dazu zu sagen, wie du heißt und wo du wohnst. Also zum Beispiel sagst, Hallöle André, hier spricht die Sibylle aus Innsbruck. Dann kannst du mir erzählen, was du magst. Aber das ist ganz wichtig, dass du das mal als allererstes machst. Oder du schreibst ganz einfach einen Pinnwand-Eintrag auf Radinos Webseite www.meinkinderradio.at. Die lese ich auch sehr gerne immer hier vor. Oder du meldest dich für ein lustiges Spiel und Telefonat an. Da gibt es das Formular direkt auf Radinos Webseite www.meinkinderradio.at. Da musst du aber ehrlicherweise ganz viel Geduld haben, weil es sind so unglaublich viele Kinder, die da mitmachen wollen, dass ich gar nicht alle sofort zurückrufen kann. Also bitte, da musst du Geduld haben. So, jetzt haben wir aber genug gequatscht. Jetzt spielen wir erstmal dinotastische Musik und dann kommt schon das erste Kind in dieser Stunde dran. Ich bin André Brunner-Frohmann, ich freue mich auf dich.
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0: mit uns hier. Wir wollen keine Zeit verlieren, deshalb sage ich nur, du hörst mein Kinderradio und das nächste Kindertelefonat. Wir müssen jetzt schnell mal, bei wem rufen wir an? Bei der Hanna rufen wir jetzt mal an. Die Nummer wählt hier schon mal. Muss ja Hanna auch nur mehr abheben.
1: Hallo, das ist die Hanna.
0: Ja, Hanna, ich wünsche dir einen schönen Nachmittag. Hallöle. Du bist ja voll gut gelaunt.
1: Ja.
0: Ja, und das, obwohl du wahrscheinlich ganz, ganz lange auf meinen Anruf gewartet hast, oder?
1: Ja.
0: Hast wahrscheinlich schon gar nicht mehr geglaubt, dass der noch kommt, oder?
1: Ja.
0: Ja, aber er ist trotzdem irgendwann da. Das ist wie Weihnachten, sage ich immer. Da muss man auch ganz lange drauf warten. Du, sag mal, Hanna, jetzt wollen dich alle ein bisschen besser kennenlernen. Wie alt bist du und in welchem Ort wohnst du?
1: Ich bin 5 Jahre alt und wohne im 22. Bezirk Donaustadt.
0: Du weißt sogar, wie der Bezirk heißt? Wahnsinn, das muss schon mal den ersten Applaus wert. Und Donaustadt ist ja eigentlich keine Stadt, sondern ein Bezirk von unserer Bundeshauptstadt Wien. Voll kompliziert, oder?
1: Ja.
0: Gut, wir machen es jetzt aber ein bisschen leichter, weil du erzählst uns jetzt, was du so alles liebst. Du liebst Ballett, Pferde und Bücher steht hier, oder?
1: Ja, ich kann sogar schon lesen.
0: Wirklich? Und das mit 5? Wahnsinn, da kriegst du gleich mal einen Applaus. Wow, wow, wow. Und was liest du da so, Hanna?
1: Ich habe ein Hanna-Hexe-Buch.
0: Ein Hanna-Hexe-Buch? Du, das sind aber tolle Geschichten, muss man sagen. Was ist da dann deine Lieblingsgeschichte? Um was geht's da?
1: Das ist eine Hexe und die will nicht fliegen. Also sie muss, weil sie ist eine Hexe.
0: Ja, das stimmt. Und Hexen fliegen halt mal auf einem Hexenbesen, oder?
1: Ja, aber sie will nicht. Sie traut sich nicht.
0: Du, und jetzt, ich bin ja immer jemand, ich freue mich ja dann immer, wenn ich schon weiß, was passiert. Schafft sie es oder nicht?
1: Ich weiß es noch nicht, weil ich war erst beim ersten Kapitel.
0: Okay, das dauert noch ein bisschen. Du, vielleicht schreibst du mir dann einfach kurz mal, weil ich bin ja so neugierig. Ich möchte dann wissen, ob sie es schafft oder nicht. Und alle anderen Kinder, die müssen das Buch dann lesen. Du verrätst mir das Ende und alle anderen müssen es lesen, oder?
1: Ja.
0: Der André ist schon wieder so gemein. Hanna, grüßen wir jetzt jede Menge Freunde von dir?
1: Ja.
0: Geht los.
1: Mein Bruder, den Moritz.
0: Ja.
1: Den Pauli, den Felix, die Missy, Oma und Opa, Oma und Opa, Mama und Papa, meine Freundin, die Hanna, die Johanna, den Linus, die Helena, die Leni, den David, meine Freundin aus dem Ballett, die Antonia und die Iris.
0: Du, da waren aber viele mit Hanna, Johannes, Johanna. Da waren ja ganz viele ähnliche Namen, gell?
1: Ja.
0: Und dass du dir das alles gemerkt hast, ist ja ein Wahnsinn.
1: Ich hab's aufgeschrieben.
0: Ach so, okay. Ja, aber es war trotzdem eine tolle Leistung, muss man sagen. So, ich hoffe, dass jetzt auch eine tolle Leistung kommt. Hast du dir ein schwieriges oder leichtes Spiel ausgesucht?
1: Das Geräuschespiel.
0: Oh, also ein lustiges Spiel. Und alles nur, weil du dir die Klospülung wahrscheinlich herzeigen willst im Radio. Oder?
1: Nein, weil ich die Geräusche so toll finde.
0: Okay, das heißt, du möchtest neue Geräusche haben.
1: Nein, mir sind egal, welche Geräusche.
0: Ist dir egal. Okay, aber die Klospülung, die muss einfach immer dabei sein, oder? Zeig mal die Klospülung her, weil eigentlich wollen alle Kinder immer nur die Klospülung herzeigen. Bin gespannt. Klospülung. Jetzt lacht die Hanna jetzt schon wahrscheinlich. Oh, das ist aber eine tolle Klospülung. Die rinnt ja voll lange nach noch. Hanna, großartig. Du, und weil du ja ein tolles Hexenbuch zu Hause hast, hätte ich jetzt gerne, dass du mal so lachst, wie eine Hexe lacht. Das ist aber fast eine liebe Hexe, die du da jetzt nachgemacht hast, gell? Und jetzt noch...
1: Ich kann aber auch noch böser.
0: Ja, mach mal einen bösen Hexen. Das ist schon fast eine gemeine Hexe. Hier kommt ein Applaus. Hanna, das hast du ganz großartig gemacht. Das war die Hanna, 5 Jahre alt aus der Bundeshauptstadt Wien. Du, und es war lustig mit dir.
1: Tschüss, Adresse, Nachmittag.

0: Wir spielen hier dinotastische Lieder bei meinem Kinderradio und hier am Nachmittag in der Minidisco sind sie natürlich ein bisschen schneller und ein bisschen besser zum Mitsingen. Ich hoffe, du hast richtig Freude damit. So, Sprachnachrichten spiele ich gleich hier wieder in dieser Sendung. Das heißt, ich brauche hier jede Menge Sprachnachrichten. Bitte schnell mal Radinos Handy-App starten und jede Menge Sprachnachrichten zu mir hier ins Studio schicken, damit ich auch welche zum Abspielen habe. So, wir schauen gleich mal in Leitung 4. Jetzt telefonieren wir aber erstmal vorher noch mit einem Kind.
1: Hallöle, André. Hier ist die Anna aus Niederösterreich.
0: Hallöle, Anna. Herzlich willkommen in Radinos Mini-Disco. Ich freue mich voll, dass du mit dabei bist.
1: Ich mich auch.
0: Sag mal, wie alt bist du und in welchem Ort bist du zu Hause?
1: Ich bin 7 Jahre alt und ich bin in Groß-Enzersdorf.
0: Zu Hause. Das. Ja. Ist wie gesagt im schönen Bundesland Niederösterreich, hast du ja eingangs schon gesagt. Hier auf der Anmeldung lese ich gerade von dir, du gehst wahnsinnig gerne klettern und gehst sogar in einen Kletterkurs. Das ist ja total spannend. Das musst du uns jetzt mal ein bisschen besser erzählen. Was lernt man in einem Kletterkurs?
1: Da klettert man so 60 Meter hoch und lernt so Vorstieg.
0: 60 Meter ist aber sehr, sehr hoch. Also da hätte ich zum Beispiel schon Angst. Hast du beim ersten Mal auch Angst gehabt?
1: Nein.
0: Wow, dann bist du ja eine Vollmutige. Da kriegst du ja gleich mal den ersten Applaus. Wow, 60 Meter hoch. Voll hoch. Okay, und was macht man dann sonst noch in einem Kletterkurs? Wahrscheinlich, wie man sich absichert, wenn man richtig steigt und so, oder?
1: Man sichert zusammen.
0: Wow, also man macht das immer zu zweit, oder?
1: Ja.
0: Und wie bist du eigentlich auf die Idee gekommen, dass Klettern eigentlich was total Tolles wäre?
1: Weil wir eben etwas mit den Füßen hatten und dann eigentlich nur mein Bruder und deshalb durfte ich dann, obwohl ich eigentlich noch zu jung war, durfte ich dann anfangen.
0: Wow, danke an deinen Bruder dann quasi, oder?
1: Mhm.
0: Und bist du schon so als kleines Kind auch immer überall hinaufgeklettert?
1: Ja.
0: Und da werden Mama und Papa wahrscheinlich gesagt haben, na, wenn die Anna schon irgendwie ständig wo raufklettert, dann machen wir das wenigstens richtig und dann soll sie das gescheit lernen.
1: Ja.
0: Das ist gut. So, Anna, jetzt müssen wir noch jede Menge Freunde von dir grüßen, sonst sind die gar traurig. Magst du sie mal aufzählen?
1: Ja.
0: Geht los.
1: Valentina, Noah, Emma, Lisa, meine Lehrerin, Sophia, Miriam, und meine ganze Familie.
0: Liebe Grüße kommen natürlich auch von mir hier aus dem Radio gleich noch dazu. Auswahlspiel, Reimwörterspiel oder Gegenteilspiel? Was hast du dir denn ausgesucht, was wir spielen?
1: Auswahlspiel.
0: Magst du kurz mal erklären, wie es funktioniert?
1: Du sagst zwei Wörter und ich muss das sagen, was ich lieber mag.
0: Okay, geht's los?
1: Ja.
0: Gut. Basteln oder zeichnen?
1: Zeichnen.
0: Und zeichnest du gerne?
1: Ja.
0: Ja, dann solltest du mir mal unbedingt eine Zeichnung von dir schicken. Freue ich mich voll, weil wenn du sie mir per Post schickst, kann ich sie hier im Studio auch aufhängen. Da freue ich mich immer ganz besonders, wenn die Kinder uns selbst gezeichnete Zeichnungen schicken hier. So, duschen oder baden?
1: Duschen.
0: Und Hose oder Kleid?
1: Hose.
0: Hose, hier kommt dein Applaus. Und der Applaus ist jetzt nur für die Anna. Die Anna ist 7 Jahre alt und kommt aus dem Bundesland Niederösterreich. Ich war heute Nachmittag mit dabei. Anna, ich wünsche dir noch einen schönen Nachmittag. Tschüssi.
1: Tschüss, André.

0: Hier ist die Mini-Disco bei Radino, mein Kinderradio, mit dem André, das bin ich. Ich wünsche dir einen schönen Nachmittag. Ich brauche bitte Sprachnachrichten und zwar jede Menge, denn gleich ist es wieder soweit hier in der Mini-Disco. Da spiele ich jede Menge Sprachnachrichten ab. Und zwar Radinos Handy-App auf Mamas Handy laden und dann aufs Mikrofonsymbol tippen. Und dann kannst du mir Witze, Sprachnachrichten, Grüße und sogar Lieder vorsingen. Das ist ja toll. Ich freue mich. So, schauen wir gleich mal hier in Leitung 2, denn jetzt telefoniere ich erstmal mit einem Kind. Ist schon wer dran? Hallöle.
1: Hallo.
0: Hallo, wer spricht denn da?
1: Die Luisa.
0: Luisa, herzlich willkommen in Radinos Mini-Disco und schönen Nachmittag.
1: Danke.
0: Du, sag mal, wie alt bist du und in welchem Ort bist du zu Hause?
1: Ich bin in Grafendorf zu Hause und ich bin 7 Jahre alt.
0: Und Grafendorf ist im schönen Bundesland Steiermark, gell?
1: Ja.
0: Fein. Du, hier steht auf dem Zettel, dass du sehr gerne mit dem Cello spielst.
1: Ja.
0: Was ist ein Cello? Wie schaut es aus? Und wie klingt ein Cello?
1: Es klingt sehr tief. Man kann so einen Stachel ausfahren, dann kann man so sitzen und dann lehnt man das Cello an sich an und man kann zupfen und streichen.
0: Also eigentlich ist es ein sehr großes Instrument.
1: Ja.
0: Das ist ja toll. Und kannst du das ganz alleine tragen?
1: Naja, manchmal trage ich es alleine und manchmal bin ich zu faul.
0: Und manchmal hast du einen Hilfsarbeiter und dann tragt es Papa oder Mama?
1: Ja.
0: Das ist gut, sehr gut. Sollen wir jetzt mal alle deine Freunde hier grüßen im Radio?
1: Ja.
0: Zählen sie mal auf.
1: Die Sarah, die Marlene, die Lina, die Dea, die Elea, die Fabienne, eine andere Luisa und die Finja.
0: Und liebe Grüße kommen natürlich auch von mir zu euch ins schöne Bundesland Steiermark. Was magst du eigentlich werden von Beruf, wenn du erwachsen bist?
1: Lehrerin.
0: Oh, was denn für eine Lehrerin?
1: Schullehrerin.
0: Ja, Volksschule oder dann Mittelschule?
1: Jetzt möchte ich Volksschule werden, aber ja.
0: Aber man weiß ja nicht, was noch kommt quasi, oder?
1: Mhm.
0: Du, dann hoffe ich, dass du die beste Lehrerin aller Zeiten wirst.
1: Mhm.
0: So, Auswahlspiel, Reimwörterspiel oder Gegenteilspiel, was spielen wir?
1: Reimwörterspiel.
0: Oh, das ist ja eines von den schwierigeren Spielen. Wie funktioniert das Reimwörterspiel?
1: Du sagst ein Wort und ich sage das Wort, was sich darauf reimt.
0: Okay, geht los?
1: Ja.
0: Was reimt sich auf Igel?
1: Igel.
0: Ja, der Hund Beagle, genau, reimt sich auf den Igel. Richtig. Was reimt sich auf Dino?
1: Mein Kino?
0: Kino reimt sich auf Dino,
1: Kino.
0: Richtig. Kino. Ja, genau. So, und was reimt sich auf Tonne?
1: Tonne, Wonne.
0: Wonne reimt sich auf Tonne, richtig. Hier kommt ein Applaus. Das war die Luisa, die ist 7 Jahre alt aus dem Bundesland Steiermark. Und ich wünsche dir noch einen schönen Nachmittag. Tschüssi.
1: Danke, ebenfalls.

0: Oh ja, das war doch mal wieder ein tolles Lied hier bei uns auf meinem Kinderradio in der Minidisco. Ich wünsche dir einen tollen Nachmittag. Ich freue mich, dass du gerade vor dem Radio bist und uns zuhörst. Telefonieren wir jetzt mal mit dem nächsten Kind, oder? Ja, bist du auch der Meinung? Gut, dann schauen wir gleich mal in Leitung 9 und fragen mal nach. Ist da schon jemand?
1: Hallo.
0: Hallo, wer spricht denn da?
1: Die Annika.
0: Ja, Annika, hallöle, schönen Nachmittag. Wie alt bist du und wo wohnst du?
1: Ich bin 6 und ich wohne in St. Georgen im Attergau.
0: Wow, das ist ja im schönen Bundesland Oberösterreich.
1: Mhm.
0: Ja, dann liebe Grüße zu dir nach Oberösterreich. Du Annika, ich habe hier am Zettel stehen, du kannst super gut Flöte spielen.
1: Mhm.
0: Hast du die Flöte in der Nähe? Magst du uns was vorspielen?
1: Ja.
0: Ja, super. Die Begeisterung hält sich noch ein wenig in Grenzen, aber wir sind trotzdem sehr aufgeregt und hören dir sehr gerne zu beim Flötenspielen. So. Haben wir sie schon bei der Hand?
1: Ja.
0: Super. Was spielst du uns denn vor?
1: Das Lirum Larum Löffelstiel.
0: Super, Lirum Larum Löffelstiel von der Annika, 6 Jahre aus Oberösterreich. Los geht's.

0: Fertig.
1: Super, hier kommt ein Applaus. Da ist man dann schon sehr aufgeregt, gell? Wenn so viele Menschen im Radio zuhören und da muss man auch noch Flöte spielen. Aber das hast du großartig gemacht, Annika. Ich bin sehr, sehr stolz auf dich. So, soll man jetzt ganz viele Freunde von dir grüßen?
0: Mhm.
1: Dann leg mal los.
0: Die Emily, die Lilly, die Hanna, die Sophia, die Evelyn und die Elisabeth.
1: Und liebe Grüße kommen natürlich auch von mir aus dem Radio noch dazu. So, jetzt spielen wir ein Spiel, oder?
0: Mhm.
1: Hast du dir schon eines ausgesucht?
0: Ja, das Auswahlspiel.
1: Das Auswahlspiel. Wie funktioniert denn das?
0: Also, du sagst zwei Wörter und ich sag, was ich lieber mag.
1: Ja, so spielen wir das. Karotten oder Erbsen? Was magst du lieber?
0: Karotten.
1: Warum?
0: Weil die so knackig sind.
1: Das stimmt. Karotten sind oft sehr, sehr knackig. Du, und magst du die Babykarotten oder die großen Karotten lieber?
0: Die Babykarotten.
1: Ich mag die Babykarotten auch so gern. Die sind so lecker. Also ich finde ja, dass jedes Kind mal diese Babykarotten kosten sollte, weil die sind wirklich, wirklich spitze. Super. Zuckerwatte oder Popcorn?
0: Popcorn.
1: Warum?
0: Weil die auch so schnell knackig
1: sind. Das stimmt. Und die machen so ein lustiges Geräusch, wenn man drauf beißt, oder?
0: Mhm.
1: So, und kurze Haare oder lange?
0: Lange.
1: Warum?
0: Einfach so.
1: Weil man da viel verschiedene Frisuren wahrscheinlich machen kann, oder?
0: Mhm.
1: Das mag ich auch sehr gerne. Hier kommt ein Applaus. Das war die Annika. Sie ist 6 Jahre alt aus dem schönen Bundesland Oberösterreich. Danke, dass du mit dabei warst in der Minidisco.
0: Mhm.
1: Bis bald, Annika. Tschüss.
0: Schönen Nachmittag. Tschüss.
2: Na, und dann?

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1: 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Leitung 24, Hallöle.
2: Hallo.
1: Hallo, wer spricht denn da?
2: Frieda,
1: ich wünsche dir einen schönen Nachmittag. Geht's dir gut?
2: Ja.
1: Du, hier in der Minidisco sind wir alle immer total aufgeregt, wenn ein Kind am Telefon ist. Nämlich auch die Kinder vor dem Radiogerät sind aufgeregt. Wir wollen dich jetzt ein bisschen besser kennenlernen. Sagst du uns, wie alt du bist und in welchem Ort du wohnst?
2: Ich bin 9 Jahre alt und wohne in Dornbirn.
1: Und Dornbirn ist im schönen Bundesland Vorarlberg, gell?
2: Ja.
1: Super. Du, hier steht, du hast sogar schon musikalische Auftritte gehabt, weil du so ein tolles Musikinstrument spielst. Welches spielst du?
2: Harfe.
1: Eine Harfe. Das werden jetzt viele Kinder wahrscheinlich gar noch nicht kennen, weil wie eine Gitarre oder ein Klavier ausschaut, das weiß man ja. Aber wie schaut eigentlich eine Harfe aus?
2: Also, das schaut, also die Seite sieht aus wie ein Herz und darunter geht dann so ein... Also es sieht aus wie ein Herz, eine Hälfte, und dann in der Mitte durchgeschnitten. Also so ein Herz und dann ein geteiltes Herz, ein halbes Herz. Also wie.
1: Also nur eine Seite von einem Herz quasi?
2: Ja.
1: Und was ist in diesem Herz drinnen?
2: Saiten.
1: Und jetzt wissen wahrscheinlich viele Kinder gar nicht, was Saiten sind. Das ist gleich wie bei einer Gitarre. So lange Fäden und wenn man die dann zupft, dann gibt es einen Ton.
2: Ja.
1: Und das nennt man Saite. Also nicht die Saite wie in einem Buch, sondern man schreibt es ja mit AI. Saite.
2: Ja.
1: Und wie lange spielst du jetzt schon Harfe?
2: 2 Jahre.
1: Boah, dann kannst du es ja sicher schon voll gut, oder?
2: Mhm.
1: Du, aber sag mal, so Harfen sind ja eigentlich total groß. Ist diese Harfe dann auch größer als du?
2: Ja.
1: Und wie trägst du die dann?
2: Der Papa trägt
1: sie. Ah, du hast einen Arbeiter, der dir hilft.
2: Ja.
1: Ich sage immer, man braucht auch gutes Personal, oder? Das ist super. Du, dann müssen wir jetzt als allererste gleich mal den Papa grüßen, oder? Weil der dir immer so brav hilft.
2: Ja.
1: Also, lieber Papa von der Frieda, danke, dass du die Harfe trägst, weil die so groß und so schwer ist. Da brauchen wir die Hilfe und dafür sind wir sehr dankbar. Passt es so?
2: Ja.
1: Gut. Wen müssen wir noch alles grüßen?
2: Carla, Emilia, Lena, Laura, Ann-Kathrin, Laura, Alma, meine Schwester und meine Mama und mein Papa.
1: Du kennst aber viele Lauras.
2: Ja.
1: Du, ich schicke dir ganz, ganz liebe Grüße ins Bundesland Vorarlberg zu euch hier aus dem Radio. Wir zwei spielen jetzt noch ein Spiel, hätte ich mir gedacht, oder?
2: Ja.
1: Auswahlspiel, Reimwörterspiel oder Gegenteilspiel? Was magst du denn spielen?
2: Reimwörterspiel.
1: Das Reimwörterspiel, das musst du aber schnell mal erklären.
2: Du sagst ein Wort und ich muss den Reim dazu finden.
1: So machen wir das. Bist du bereit?
2: Ja.
1: Was reimt sich auf Nuss?
2: Kuss.
1: Kuss reimt sich auf Nuss, richtig. Was reimt sich auf Bau?
2: Stau.
1: Stau reimt sich auf Bau, richtig. Und was reimt sich auf Wind?
2: Kind.
1: Kind reimt sich auf Wind, richtig. Hier kommt ein Applaus. Das war die Frieda, die ist 9 Jahre alt aus dem Bundesland Vorarlberg. Und auch sie war heute Nachmittag in der Minidisco mit dabei. Du, das war voll lustig mit dir. Danke fürs mit dabei sein. Tschüssi.
2: Bitte, tschüss.

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0: So klingt der Nachmittag hier bei uns auf mein Kinderradio. Nächste Anmeldung ist hier dran. Ich wähle hier schon mal eine Nummer. Und dann hoffe ich auch, dass hier jemand abheben wird. Schauen wir mal. Hoffentlich. Ist jemand dran?
1: Hallo, André.
0: Ja, hallo, Pauli. Ich wünsche dir einen schönen Nachmittag. Du klingst ja voll fröhlich. Geht's dir gut?
1: Ja.
0: Oh, mir geht's auch so gut. Ich freue mich voll. Du, magst du dich mal für alle Kinder in ganz Österreich kurz vorstellen? Wie alt bist du und wo wohnst du denn?
1: Ich bin 6. Und ich wohne in Floridsdorf.
0: Das ist der 21. Wiener Gemeindebezirk. Da haben wir wieder was gelernt. Super, Pauli. Du, ich habe hier am Zettel stehen, du magst wahnsinnig gerne bouldern. Jetzt wird vielen Kindern das Wort bouldern überhaupt nichts sagen. Kannst du uns kurz mal erklären, was ist ein bouldern?
1: Man steht vor einer Wand, da sind viele bunte Griffe drauf und da muss man dann drauf klettern und wenn man runterfällt, landet man weich, weil unten ist eine Matte.
0: Okay, also es ist eine Kletterwand und man braucht ja auch keine Angst haben vom Runterfallen, weil man hängt ja auch an einem Seil, oder?
1: Nein.
0: Man hängt nicht an einem Seil?
1: Das aber man klettert einfach so, aber unten ist eine Matte.
0: Oh, das ist aber gefährlich. Also normalerweise ist man ja beim Bouldern ein wenig abgesichert, oder? Naja, okay, Pauli, möchtest du jede Menge Freunde von dir grüßen?
1: Ja.
0: Dann zähl sie alle mal auf.
1: Der Luca, der Lukas, der Henry, der Philipp, der Alem, die Charlotte, die Mathilda, die Flora, der Raffi und die Anja.
0: Das ist ja super. Schöne Grüße kommen natürlich auch von mir noch dazu. So, wollen wir jetzt ein Spiel spielen, Pauli?
1: Ja.
0: Welches hast du denn ausgesucht?
1: Das Auswahlspiel.
0: Das Auswahlspiel. Du, da sag ich zwei Wörter und was machst du?
1: Ich sag, das, was ich lieber mag.
0: Das, was du lieber magst. Okay, geht's los?
1: Ja.
0: Topfen, Tascherl oder Krapfen?
1: Krapfen.
0: Das habe ich mir jetzt fast gedacht. Fernsehen oder Radio hören?
1: Radio hören.
0: Radio hören, natürlich mein Kinderradio, oder?
1: Ja.
0: Super, okay. Und jetzt noch lange ausschlafen oder früh aufstehen?
1: Früh aufstehen.
0: Oh, stehst du wirklich immer so früh auf?
1: Ja.
0: Deine arme Mama und dein armer Papa. Hier ist dein Applaus. Du, aber das Tolle ist ja, am Wochenende gibt es ja das super lange Hörspiel bei uns. Da kann man Mama und Papa ruhig mal schlafen lassen und das kannst du dann alleine auch hören, oder?
1: Ja.
0: Super. Pauli, ich hoffe, wir hören uns bald wieder.
1: Ja.
0: Ich wünsche dir einen schönen Nachmittag. Tschüssi.
1: Tschüss, André. Tschüss, Ralino.
0: Also so während dem Spiel habe ich hier auch ein bisschen im Internet noch gegoogelt und hier steht zum Beispiel, der Unterschied zwischen Bouldern und Klettern ist, dass man beim Bouldern tatsächlich nicht an einem Seil hängt, weil man ja nur bis zu der Höhe, wo man abspringen kann, tatsächlich hochklettert und beim Klettern ist man dann höher und da muss man dann mit einem Seil gesichert werden. Also der Pauli hat vollkommen recht. Das wusste ich nicht. Naja, bitte. So, jetzt aber einen schönen Nachmittag Österreich mit meinem Kinderradio.
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8: Für dich im Studio ist heute die Ines. Hallo, servus. Vor 100 Jahren hat es die erste Verkehrsampel in der Bundeshauptstadt Wien gegeben. Rund um den Internationalen Tag der Ampel haben wir einige interessante Dinge dazu herausgefunden. An der Opernkreuzung im ersten Wiener Gemeindebezirk ist im Jahr 1926 die erste Ampel in Betrieb genommen worden. Tatsächlich hatte ein Polizist die Signale eigenständig, also mit der Hand, mit Hilfe eines Hebels betätigt. Inzwischen funktioniert das Umschalten von einer Farbe auf die andere, also rot, gelb, grün, per Computer. Außerdem können die Ampeln auch hörbare Signale senden für Menschen, die eine Sehbehinderung haben oder sogar blind sind. Auch für Busse und Straßenbahnen gibt es inzwischen eigene Ampelschaltungen, damit diese schneller im dichten Verkehr vorankommen. Mehr als 1300 Ampeln sorgen in der Bundeshauptstadt Wien für ein hoffentlich sicheres Miteinander im Straßenverkehr. Auch Papageien lieben Eis an heißen Tagen, so wie Maria und Dexter. Die beiden leben im Tiergarten Schönbrunn in der Bundeshauptstadt Wien und sind zwei Keas, eine Papageienart, die besonders frech, neugierig und schlau ist. Ihr Gefieder ist olivgrün und wenn sie ihre Flügel ausbreiten, sieht man darunter ein leuchtendes Rot-Orange. Eigentlich leben die Keas auf einer Südinsel von Neuseeland, also ziemlich weit weg von uns. Im Tiergarten Schönbrunn haben sie aber seit einiger Zeit ein neues Zuhause mit einem großen Badebecken und Wasserläufen und gerade an heißen Tagen werden sie von ihren Tierpflegerinnen und Tierpflegern mit einem speziellen Eis verwöhnt. Dafür werden Körner, Nüsse und Obst mit Wasser übergossen und tiefgefroren. Damit Maria und Dexter, die beiden Keas, an diese Köstlichkeiten herankommen, picken sie eifrig am Eislutscher oder, noch schlauer, warten einfach, bis das Eis schmilzt. Bei der täglichen Fütterung um 1 Uhr nachmittags kann man den zwei bunten Papageien dabei sogar zusehen und nebenbei vielleicht selber ein Eis schlecken. Ganz viele Kuscheltiere suchen jetzt ein neues Zuhause. Und zwar im Bundesland Vorarlberg. Der Messepark Dornbirn, ein großes Einkaufszentrum, und die Carla Vorarlberg, das soziale Unternehmen der Caritas, haben gemeinsam eine nachhaltige Aktion gestartet. Sie verschenken rund 200 Kilogramm Kuscheltiere an Kinder, die ihnen ein neues Zuhause geben können. 200 Kilogramm, das ist ganz schön viel. In etwa so schwer wie 6 bis 8 Volksschulkinder zusammenwiegen. Ja, viele der kuscheligen Gefährten sind bei der Carla Vorarlberg abgegeben worden, sind also schon gebraucht, aber noch in einem super Zustand. Und darum dürfen sie nun eine zweite Chance in einer neuen Familie bekommen. Tatsächlich bekommt man auf Wunsch auch eine Adoptionsurkunde, also schriftlich bestätigt, dass man das ausgewählte Kuscheltier bei sich aufnimmt. Diese schöne Aktion läuft noch bis 22. August direkt im Messepark Dornbirn.
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9: Hallo und herzlich willkommen in Radinos Werkstatt. Ich freue mich schon besonders auf heute. Heute bauen wir, also Philipp und ich, nämlich ein Bilderboard. Die Bauanleitung dafür findest du wie gewohnt auf der Mein Kinderradio Webseite.
10: Aber David, es weiß sicher nicht jeder, was das ist. Erklär mal.
9: Ja, ein Bilderboard ist eine Art Regal, bei der die Rückwand ein Bild ist. Das können wir dabei komplett kreativ gestalten. Dafür brauchen wir aber ein paar Farben, am besten Voll- und Abtönfarben aus dem Baumarkt. Außerdem brauchen wir natürlich noch Bretter. In diesem Fall besteht unser Regal aus zwei Brettern. Dann brauchen wir noch zwei Konsolen und natürlich Schrauben, Kleister und Kleber. Für das Malen brauchen wir auch noch einen Pinsel und als Werkzeug zum Bauen eine Heißklebepistole und einen Akkuschrauber.
10: Pinsel, Akkuschrauber, Bretter. Haben wir alles da. David, was machen wir denn jetzt als erstes?
9: Als erstes gestalten wir die beiden Bretter. Eines davon kommt an die Wand, das nennt man deshalb Wandbrett und das andere ist das Regalbrett.
10: Aha, das ist das, was oben drauf kommt.
9: Ja genau, Philipp. Ich schlage vor, wir teilen uns das Bemalen der Bretter auf.
10: Das ist eine fantastische Idee. Ich mache das Wandbrett und du das Regalbrett. Also los geht's!
9: So machen wir das, aber bevor wir hier alles mit Farbe vollmachen, sollten wir den Tisch mit einer Unterlage auslegen. Haben wir etwas, das wir als Unterlage verwenden können?
10: Wie wäre es mit einer alten Zeitung? Ich glaube, da haben wir noch welche herumliegen.
9: Das ist eine super Idee. Dann nehmen wir die Zeitung als Unterlage.
10: Super, na dann malen wir die Bretter an. Ich werde meines ganz blau anmalen und dann noch etwas draufzeichnen. Was hast du geplant, David?
9: Ich habe mir gedacht, ich male das Regalbrett gelb an.
10: Gelb-blau? Das schaut sicher super aus. Dann auf die Pinsel, fertig, los!
9: So, Philipp, jetzt wo unsere Bretter angemalt sind, müssen wir die beiden miteinander verkleben. Dazu brauchen wir die Heißklebepistole. Die braucht ein bisschen Zeit, bis sie warm wird. Also immer etwas vorher einstecken, bevor man sie braucht.
10: Ah, das hätten wir ja schon machen können, während wir die Bretter bemalt haben.
9: Ja, stimmt, hätten wir machen können, aber so lange braucht der Heißkleber dann auch wieder nicht. Da hätten wir einiges an Strom verbraucht.
10: Ach so, ja, aber wie lange dauert es denn jetzt noch, bis wir die Bretter verkleben können?
9: Ja, wir sind schon soweit. Ich ziehe mir gerade noch die Handschuhe an, damit ich mich nicht verbrenne. Übrigens ist es beim Bauen mit Heißkleber auch immer gut, eine Unterlage zu haben, falls mal was daneben geht.
10: Gut, dass wir unsere Zeitung haben. Jetzt kommt der Kleber auf das Wandbrett, oder?
9: Korrekt. Und zwar auf die obere Seite. Und dann pressen wir das Regalbrett drauf und warten kurz, bis der Kleber ausgekühlt ist. Dabei brauche ich deine Hilfe.
10: Bin bereit. Gut, dass ich meine Handschuhe auch immer dabei habe.
9: Super, das geht zu zweit nämlich viel schneller und es ist leichter, das Brett ganz gerade anzukleben. Dabei ist es wichtig, dass wir genau Kante auf Kante kleben. Sonst können wir das Regal nämlich später nicht befestigen. So, wunderbar. Und jetzt sieht das schon aus wie ein Regal. Was meinst du?
10: Ja, das gefällt mir super. Aber wir haben ja noch Schrauben und diese komischen Ecken übrig.
9: Ja, ach, diese komischen Ecken, das sind die Konsolen. Mit denen verstärken wir unser Regal jetzt noch. Dafür schrauben wir sie mit dem Akkuschrauber an den beiden Brettern fest.
10: Ah, das passt ja genau. Genau in die Ecke, wie ich es gesagt habe.
9: Fast, ja. Also machen wir das wieder gemeinsam. Du hältst die Konsolen fest und schaust, dass wir schön gerade bleiben und ich schraube sie mit dem Akkuschrauber fest.
10: Das hat ja perfekt geklappt, aber du hast da ein paar Löcher in der Konsole vergessen.
9: Ich habe sie freigelassen.
10: Freigelassen? Wofür denn?
9: Ja, wir müssen das Regal ja auch noch an der Wand befestigen. Das machen wir durch diese Löcher. Denn erst, wenn unser Werk an der Wand hängt, funktioniert es als echtes Regal.
10: Verstehe, und wenn wir das Regal dann an der Wand festgemacht haben, kann ich meine Bücher und Spielsachen darauf ablegen.
9: Ganz genau. Dann hast du auch gleich mehr Platz in deinem Zimmer zum Spielen.
10: Oder für unser nächstes Projekt.
9: Oder dafür, ja. Ich freue mich auf jeden Fall schon auf unser nächstes Projekt.
10: Ich mich auch. Und wenn du daheim etwas aus Radinos Werkstatt nachbaust, dann freuen wir uns alle über ein paar Fotos. Ich bin schon ganz gespannt, wie bunt die alle aussehen. Ich habe auf unser Wandbrett auch noch meinen Namen geschrieben und Radino draufgezeichnet. Also bis zum nächsten Mal und danke für die Hilfe, David.
9: Gerne, Philipp. Und sag bitte noch den Kindern, wie sie uns Fotos von ihren Werkstücken schicken können.
10: Aber sicher, auf meinem Kinderradio.at gibt es ein Formular. Das findet man bei der Galerie. Damit kann man sein Foto hochladen. Und wenn man schon auf der Webseite ist, kann man sich auch gleich die Bauanleitung für sein nächstes Bauprojekt herunterladen. Schön, dass du wieder zugehört hast. Bis dann.
9: Baba.
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0: Hobelt ihr auch so gern? Ich mag das Geräusch, wenn der Hobel so über das Holz... Au! Au, das war mein Finger. Tja, ich sollte nicht gleichzeitig reden und hobeln. Denn wie sagt Meister Manni?
1: Es ist immer besser, wenn man in aller Ruhe seine Arbeit macht. Dann unterlaufen einem keine Fehler.
0: Das bringt mich auf eine Idee. Wir besuchen Meister Manni. Der ist im Gegensatz zu mir ein richtig guter Handwerker. Und wie jeder richtige Handwerker hat er eine Werkzeugkiste. Sie ist rot und aus Holz und, naja, eben eine ganz normale Werkzeugkiste. Aber Mannis Werkzeuge, die sind etwas ganz Besonderes. Sie sind nämlich lebendig. Und sie sind Mannis beste Freunde. Schrauber und Felipe, die beiden Schraubendreher. Fuchsi die Säge, Pat der Hammer, Zenti das Maßband und die beiden Zangen Rosti und Quetschi. Also los, kommt mit, dann könnt ihr Meister Manni und seine Werkzeuge bei der Arbeit erleben.
2: Lasst uns gleich an die Arbeit!

0: Wir haben Glück. Meister Manny und seine Werkzeuge sind in der Werkstatt. Sie reparieren gerade ein Skateboard. Ein Rad sitzt fest und dreht sich nicht mehr. Ob das die Flachzange wieder frei bekommt?
1: Ach bitte, lass mich es tun. Ich weiß, dass ich das kann.
2: Es ist festgerostet, Quetschi.
3: Und außerdem bist du viel zu klein.
0: Typisch Schrauber. Der dicke blaue Schlitzschraubendreher ist wirklich nicht sehr feinfühlig. Und Manny schaut ihn streng an.
2: Schrauber, sei nett.
3: Ich bin doch nett. Ich habe hier nur die Wahrheit gesagt.
1: Wahrscheinlich hat er recht.
0: Ja, Quetschi ist das Küken des Teams und hat nicht so viel Kraft wie die anderen. Trotzdem gibt ihr Manny eine Chance.
2: Ich würde sagen, es ist ein Versuch wert.
0: Glücklich umklammert die kleine Flachzange die große Mutter, mit der das Rad angeschraubt ist. Sie strengt sich mächtig an, aber es klappt nicht.
2: Gar nicht so schlecht, Quetschi, aber jetzt lassen wir das mal lieber Pat und Rosti machen.
0: Pat hämmert kurz gegen das verrostete Rad, Rosti nimmt die Mutter in sein Rohrzangenmaul und schon ist das Rad ab. Der Hammer versucht, Quetschi aufzumuntern.
4: Du musst sie für uns gelockert haben.
5: Ja, ganz genau.
1: Wirklich? Glaubst du das im Ernst?
2: Hola, Meister Mannys Werkstatt. Wir reparieren alles. Hier ist Manny.
6: Manny, hier ist Mrs. Lee.
2: Mrs. Lee, wie geht es Ihnen?
6: Nicht sehr gut. Meine Waschmaschine ist kaputt.
2: Ihre Waschmaschine? Ich verstehe, wir sind sofort da.
0: Klasse, ein neuer Auftrag wartet auf Manny und die Werkzeuge.
2: Tja, wir müssen wohl eine Lavadora reparieren.
4: Eine Lavadora und eine Waschmaschine? Mann, das wird ein harter Tag.
2: Nein, eine Lavadora ist eine Waschmaschine. Kommt, Freunde.
0: Meister Manny klemmt sich seinen Bleistift hinters Ohr, zieht seine Arbeitshandschuhe an und holt seine Werkzeugkiste.
2: Hüpft rein.
0: Die 7 Werkzeuge und Meister Manny machen sich bereit.
7: Uno, dos, tres, cuatro, cinco, seis, siete, ocho.
0: Dieses Team ist unschlagbar.

0: wieder. Ja!
1: Die Freunde machen sich also auf den Weg. Und wir begleiten sie. Zuerst mal zu Mannys Auto, denn Mrs. Lee wohnt außerhalb der Stadt. Oh, da ist der Mr. Lopard, Mannys Nachbar. Er hat einen Süßwarenladen, direkt neben Mannys Werkstatt.
2: Guten Morgen, Mr. Lopard.
3: Oh, Manny!
1: Mr. Lopard steht auf einem umgedrehten Eimer und stapelt Schokoladentafeln zu einem hohen Turm auf. Na, ich weiß nicht. Dieser Eimer sieht ganz schön wackelig aus.
2: Oh, brauchen Sie vielleicht Hilfe? Wie wär's mit einer Trittleiter?
3: Danke, Manny, aber ich komme prima zurecht.
2: Okay, also seien Sie vorsichtig.
3: Das bin ich immer, Manny. Ich werde ja auch der Vorsicht Lopard genannt. Jeder, der mich sieht, ruft Vorsicht Lopard. Das ist mein Spitzname.
1: Der Eimer ist umgefallen. Mr. Lopard sitzt auf dem Po und sein schöner Schokoladenturm ist zusammengebrochen.
4: Oh.
1: Mrs. Lee hat drei Söhne, Kevin, Steven und Nelson. Die drei Jungs spielen im Vorgarten Ball. Naja, eigentlich spielen nur Kevin und Steven, denn die beiden werfen sich den Ball so hoch zu, dass der kleine Nelson nie drankommt.
5: Mach schon, hierher!
6: Ich hab ihn!
5: Ihr werft immer viel zu hoch!
6: Nein, tun wir gar nicht. Du bist nur viel zu klein.
5: Bin ich nicht!
6: Bist du doch!
5: Manny!
7: Hallo, Kinder!
1: Mrs. Lee hat Mannys Auto gehört und kommt ihm schon entgegen.
8: Hi, Manny. Danke, dass du so schnell gekommen bist.
7: Keine Ursache, Mrs. Lee.
1: Schnell führt sie ihn in die Waschküche. Hier ist fast der ganze Boden mit schmutziger Wäsche bedeckt.
8: Wie du sehen kannst, ist eine kaputte Waschmaschine bei uns ein absoluter Notfall.
1: Unter der Waschmaschine hat sich eine große Pfütze gebildet. Also läuft irgendwo Wasser aus. Quetschi ahnt, woran das liegen könnte.
5: Seht mal die Pfütze, es könnte ein undichtes Rohr sein. Ich kann so etwas abdichten,
9: hm? Wow, es könnte eine Menge sein.
7: Ja, schauen wir erstmal, was kaputt ist, bevor wir reparieren.
1: Manny schiebt die Waschmaschine von der Wand weg.
7: Aha!
1: Aus dem Rohr tropft tatsächlich Wasser heraus.
5: Ein undichtes Rohr?
7: Ja, du hast recht.
5: Ich wusste es! Undichtes Rohr!
9: Quetschi, hör auf zu quietschen.
5: Quetschi meldet sich zum Dienst, Manny.
7: Tut mir leid, Ninjita, aber dieses Rohr ist zu dick für dich.
5: Oh.
1: Der kleine Nelson schaut Quetschi traurig an. Er weiß genau, wie es sich anfühlt, wenn man immer der Kleinste, der Schwächste oder der Jüngste ist.
7: Das ist mal wieder ein Job für Rosti.
10: Okay.
1: Die Rohrzange zieht die Schraube fest.
10: Schmeckt nach Seife.
7: Nein, leckt immer noch.
11: Wir müssen das ganze Ding auseinandernehmen.
5: Alles klar, ich säge die Tür weg.
10: Ich hau die Knöpfe ab.
7: Okay, macht mal halblang. Ich glaube nicht, dass wir so weit gehen müssen. Da muss eine neue Dichtung hin.
10: Meinst du, jemand von uns soll ein Gedicht aufsagen?
7: Nein, das nicht, Pat. Wir brauchen einen Dichtungsring.
1: Maßband Zenti sieht schnell in der Werkzeugkiste nach.
5: Aber wir haben keine Dichtungsringe.
12: Kelly hat welche.
7: Das stimmt. Los, gehen wir.
1: Kevin und seine Brüder wollen mit in den Eisenwarenladen. Aber Manny hat eine andere Aufgabe für sie.
7: Ich brauche hier eure Hilfe.
5: Was sollen wir tun?
7: All die Wäsche hier muss weggeräumt werden. Also, es wäre eine große Hilfe, wenn ihr alles hier drüben aufstapeln würdet. Am besten macht ihr zwei Haufen. Einen mit heller Wäsche, einen mit dunkler.
5: Alles klar.
13: Keine Angst, Mom. Wir kümmern uns darum.
1: Ob Schrauben, Dübel, Sägeblätter, Farbe, Pinsel oder Glühbirnen. In Kellys Eisenwarenladen gibt es alles, was ein Handwerker braucht.
7: Hola, Kelly.
12: Hola, Manny. Hey, Leute. Ich packe gerade eine neue Lieferung verzinkter Nägel aus.
10: Verzinkte Nägel? Oh, die liebe ich.
1: Der Hammer springt aufgeregt in der Werkzeugkiste auf und ab, was Schrauber gar nicht behagt.
9: Hey, ganz ruhig. Du bist nicht allein in der Kiste.
12: Willst du sie mal sehen, Pat?
7: Oh, das würden wir gern, Kelly, aber wir haben es ein klein bisschen eilig. Mrs. Lees Waschmaschine ist kaputt.
12: Oh, ich verstehe. Also, was braucht ihr?
7: Einen Dichtungsring.
12: Im Moment bin ich ein bisschen knapp an Dichtungsringen. Mal sehen, was noch übrig ist. Seht ihr, es sind nur noch ein paar hundert da.
9: Wie gut, dass wir uns so beeilt haben.
12: Also mal sehen. Nylon, Messing oder Gummi?
0: Gummiring.
7: Gummi.
12: Flach, rund oder Federring?
0: Federring.
7: Flach.
12: Welche Größe?
1: Alle schauen Centi erwartungsvoll an.
5: Wir waren so in Eile und Quetschi hat so laut gesungen und überall lag schmutzige Wäsche herum und ich habe leider vergessen, das Rohr zu messen.
7: Ach, ist okay, Centi.
9: Warum sagst du, es ist okay? Jetzt müssen wir alle wieder zurückfahren.
7: Vielleicht auch nicht. Rosti, weißt du noch die Größe von dem Rohr?
1: Rosti öffnet seinen Rohrzangenmund.
4: Beißgröße, Manni.
1: Und Centi misst.
5: 5,23 Zentimeter.
12: Ihr habt Glück.
1: Kelly gibt Manni den passenden Dichtungsring. Los, Freunde, jetzt schnell zurück zu Mrs. Lee, denn die Pfütze in der Waschküche wird immer größer. Als Manni ankommt, haben Steven und Kevin schon die Wäsche sortiert.
7: Hey, muy bien, prima, Jungs. Nelson, qué pasa? Was ist los?
13: Ich bin wohl auch zu klein, um beim Sortieren der Wäsche zu helfen.
5: Ja, das kann ich dir nachfühlen.
1: Jetzt ist es Quetschi, die Nelson mitfühlend anschaut. Und Manni versucht, ihn zu trösten.
7: Sei nicht traurig. Ob klein oder groß, jedermann ist für irgendetwas gut. Ich bin sicher, dass es irgendeine Arbeit gibt, für die du wie geschaffen bist, Nelson. Okay, Freunde, lasst uns die Waschmaschine reparieren.
10: Ich hab den Dichtungsring.
1: Achtung, Pat, nicht so übermütig. Ah, schon passiert. Der Dichtungsring kullert über den Boden und landet hinter einem schweren Schrank.
9: Toll gemacht.
4: Und was jetzt?
9: Wir müssen ihn da wieder herausholen.
5: Das ist ziemlich eng.
6: Ich kann ihn holen.
1: Nelsons großer Bruder Kevin versucht es. Aber sein Arm ist zu dick.
13: Lass mich mal.
1: Jetzt versucht Steven, an den Dichtungsring heranzukommen, schafft es aber auch nicht.
9: Na toll. Wieder zurück zu Kelly.
7: Ich glaube immer noch, dass wir ihn vielleicht doch kriegen. Wir brauchen nur genau das richtige Team.
9: Was für ein Team?
7: Das muss ein ganz spezielles sein. Wie gesagt, diesen Job kann nämlich nicht jeder machen. Nelson, Quetschi, schafft ihr beide das?
5: Im Ernst?
13: Wir?
7: Okay, Team, mal sehen, ob ihr es könnt.
5: Los, Nelson!
1: Mit Quetschi in der Hand schiebt Nelson seinen Arm in den engen Spalt hinter dem Schrank.
13: Seid vorsichtig.
4: Ich kann's nicht mit ansehen.
11: Du schaffst es, Quetschi.
9: Wir haben nicht den ganzen Tag Zeit.
1: Und tatsächlich, Quetschi erwischt den Dichtungsring, nimmt ihn zwischen ihre Zangen und Nelson zieht sie mit dem Dichtungsring aus dem Spalt heraus.
7: Bien hecho, gute Arbeit.
1: Na also, Manni hatte recht. Für diese Arbeit waren die beiden Kleinsten wie geschaffen.
7: Okay, jetzt aber ran an die Arbeit.
14: Lasst uns gleich an die Arbeit gehen.
15: Schrauben

0: das Rhythmus.
1: Der Dichtungsring ist ausgetauscht, das Rohr leckt nicht mehr und Meister Manni schiebt die Waschmaschine wieder an die Wand zurück.
2: Como nuevo, so gut wie neu.
3: Oh, in so kurzer Zeit?
2: Tja, ich hatte ja auch eine tolle Hilfe.
1: Manni zwinkert Nelson und Quetschi zu und die beiden strahlen um die Wette. So, diesen Reparaturauftrag haben Manni und seine Freunde erledigt. Aber erinnert ihr euch? Das Skateboard war noch nicht fertig. Darum kümmern sich unsere Freunde, als sie wieder in der Werkstatt sind. Manni tauscht das defekte Rad aus. Rosti und der gelbe Kreuzschlitz-Schraubendreher Felipe schrauben das neue Rad wieder fest.
4: So gut wie neu!
5: Lasst uns das lieber überprüfen!
2: Sandy hat recht. Wir müssen erst eine Testfahrt machen.
6: Ja! Yeah. Yeah.
2: Was haltet ihr davon, wenn Quetschi das tut?
5: Ich?
2: Sie tu, ja du. Wenn du nicht gewesen wärst, dann würden wir immer noch bei Lies die Waschmaschine reparieren.
5: Denkst du, ich bin groß genug dafür?
1: Senti misst Quetschi aus.
5: Tja, so gerade eben.
1: Die kleine Flachzange springt aufs Skateboard und saust durch die Werkstatt.
6: Ja, ja.
1: Die Räder rollen perfekt.
5: Juhu, seht mich an. Ich kann es wirklich,
6: Ja, ja,
5: jetzt muss ich nur noch rauskriegen, wie man bremsen kann.
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0: Radino und die Zauberaufführung. Eines Sonntagvormittags sitzen Radino und sein bester Freund Benny ganz still auf ihrem Platz und schauen wie gebannt auf die Bühne. Ein Zauberer hat gerade ein Kaninchen vor ihren Augen verschwinden lassen. Jetzt ist es auf einmal wieder da. Es sitzt auf dem Schoß einer Zuschauerin. Neben ihnen. Lauter Applaus des Publikums reißt die Buben aus ihrem Staunen. Als nächstes zeigt der Zauberer einige Kartentricks. Es ist unglaublich, wie flink die Finger des Zauberers sind. Die Karten fliegen förmlich durch die Luft, bevor er sie wieder fängt, ohne dass eine Karte herunterfällt. Radino ist begeistert. Nach dieser Zaubervorführung weiß er, er möchte auch zaubern lernen. Kaum ist er wieder zu Hause, läuft er mit Benny auf den Dachboden. Dort wollen die Freunde ungestört über eine eigene Zauberaufführung nachdenken. Und was da alles herumsteht. Alte Blumentöpfe, zerbrochene Dachziegel, morsche Holzlatten, einige Kisten und so noch manch anderes Zeug. Kleine Fledermäuse hängen zufrieden an den Dachbalken. Eine Siebenschläferfamilie schläft genüsslich in einer Ecke. Auf der einen Kiste steht in alten, kunstvollen Goldbuchstaben ZW. Das macht die beiden neugierig. Vielleicht ist das die Abkürzung eines Namens, aber im Haus wohnt niemand mit den Initialien ZW. Als Radino das Schloss der Kiste berührt, sprengt es plötzlich und ohne sein Zutun auf. Die Bubenherzen pochen vor Aufregung wie wild, als sie den Deckel öffnen. In der Kiste liegt ein sorgsam zusammengelegtes Tuch aus rotem Samt. Darunter findet Radino einen schwarzen Zylinder. Penny entdeckt einen blauen Umhang. Na, das gibt's doch nicht. Ist das vielleicht eine Zauberkiste? Radino gefällt sich mit dem Zylinder auf den Kopf und auch Benny macht sich gut mit dem großen blauen Umhang. Radino beugt sich nochmals über die Kiste, ganz vorsichtig, damit der Zylinder nicht von seinem Kopf fällt. War der schwarze Stab vorhin auch schon da oder hat er ihn nur nicht bemerkt? An dem Stab ist eine durchsichtige Schnur mit einer kleinen Schlaufe befestigt. Radino fädelt seinen Zeigefinger in die Schlaufe und zieht an der Schnur. Huch! Der Stab hat sich in seine Hand gezaubert. Radino ist begeistert. Wie von Geisterhand kann er den Stab durch den Raum fliegen lassen. Benny hat Zauberkarten entdeckt und hüpft ganz aufgeregt am Dachboden umher. Genau wie der Zauberer heute Morgen verkündete er lauthals, dass er einen Trick zeigen wird, den noch niemand auf der ganzen Welt gesehen hat. Plötzlich fällt ein Sonnenstrahl auf die Holzlatten in der Ecke. Da haben die Buben eine Idee. Sie stapeln die Latten übereinander, breiten den roten Samtstoff darüber und da-da-da-da! Ein Zaubertisch ist entstanden. In der Kiste sind goldene Ringe, die so groß sind, dass Bennys Kopf durch sie hindurchpassen könnte. Weiße Schnüre, eine Schachtel mit doppeltem Boden, viele bunte Tücher und noch allerhand andere Dinge, die sie schon bei der Zauberaufführung heute Morgen gesehen haben. Alles bekommt einen Platz auf dem großen, eleganten Zaubertisch. Zuletzt finden sie eine Schriftrolle, auf der Zippeti Zappeti Wumm steht. Ebenfalls in goldenen Buchstaben. Ja, das muss ein Zauberspruch sein. Vielleicht hat ihn der unbekannte ZW entdeckt. Oder ist ZW gar die Abkürzung für diesen Spruch? Radino möchte jetzt unbedingt das seltsame Wort bei einem Zaubertrick ausprobieren. Benny hält in jeder Hand einen großen goldenen Ring. Radino stellt sich ihm gegenüber, hebt langsam seinen Zauberstab und sagt mit tiefer Stimme Zippeti Zappeti Wumm. Auf einmal macht der Zauberstab in seiner Hand eine kreisförmige Bewegung und zack, die Ringe sind ineinander verknotet. Wie hast du das gemacht? fragt Radino verblüfft seinen Freund.
1: »Ich weiß es nicht. Ich wollte einfach, dass sie sich verknoten«, antwortet Benny und muss dabei innerlich schmunzeln.
0: Natürlich ist der eine Ring so präpariert, dass er scheinbar ganz leicht mit dem anderen verschmelzen kann. Das behält Benny aber für sich. Schließlich verrät ein Zauberer nie seine Zaubertricks.
2: Jetzt versuchen sie einen Trick mit den Tüchern und der Schachtel mit dem doppelten Boden.
0: Mittlerweile haben sie Zuschauer bekommen, denn die Fledermäuse und auch die Familie Siebenschläfer sind aufgewacht und freuen sich über die dinotastische Unterhaltung. Nach einiger Zeit zaubern Radino und Benny, als wären sie schon immer Magier gewesen.
2: Nun ist es Zeit für eine Zauberaufführung. Das Publikum wartet schon. Zu den Fledermäusen und Siebenschläfern gesellen sich noch Mama, Papa und seine beiden Schwestern hinzu. Sie nehmen auf den alten Blumentöpfen Platz und warten gespannt auf den Beginn der Vorführung. Aufgeregt zappeln die Fledermäuse am großen Balken über dem Zaubertisch. Die Sonne scheint noch ein wenig heller als vorhin und lässt die Zauberkünstler im richtigen Licht erstrahlen.
0: Radino greift zum Zauberstab und lässt ihn spielerisch tanzen und durch den Raum fliegen. Alle staunen und klatschen begeistert. Was für ein beeindruckender erster Zaubertrick. Weiter geht es mit den Goldringen. In Bennys Händen verbinden und trennen sie sich scheinbar mühelos. Die Tücher kommen in den verschiedensten Farben aus der eigentlich leeren Schachtel mit dem doppelten Boden. Die Zauberkarten verschwinden auf Kommando. Alle Zaubertricks gelingen und begeistern die Zuschauer so sehr, dass sogar die Fledermäuse applaudieren und die Siebenschläfer kräftig in ihre Pfoten klatschen. Benny und Radino sind sehr stolz.
2: Beim Aufräumen legt Radino den Zauberstab behutsam auf das wieder sorgfältig zusammengelegte rote Tuch und schließt die Kiste. Radino weiß jetzt, dass jeder zaubern kann, jeder, der es wirklich möchte. Denn in allen Dingen ist Magie, die durch Fantasie, ein wenig Vorbereitung und viel Übung Wunder möglich macht.

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bin's wieder, Radino. Ist deine Mama in der Nähe? Ja? Ist auch egal. Ich sag's trotzdem. Ich muss pupsen. Damit die Mama nicht schimpft,

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0: 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Es ist 19.02 Uhr.
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3: Der Salatdieb. Bussi und Bello schlafen tief und fest. Mitten in der Nacht wird Bello von einem Geräusch wach. Draußen im Garten schmatzt etwas. Bello rennt zum Fenster und starrt in die dunkle Nacht. Doch er kann nichts sehen. Also legt er sich wieder in sein Körbchen und schläft weiter. Am anderen Morgen weckt er aufgeregt Bussi-Bär.
4: Bussi, aufwachen! Wir müssen raus in den Garten! Irgendetwas war dort letzte Nacht.
3: Bussi-Bär folgt Bello in den Garten. Dort haben die beiden erst ein nagelneues Beet mit leckerem Salat bepflanzt. Erschrocken bleibt Bello stehen.
4: Sieh dir das an, der ganze Salat ist weg. Nur noch die letzten beiden Reihen stehen. Alles ist verputzt, kahlgemampft, abgenagt. Wird das wohl wahr? Fragt Bello.
3: Bussi-Bär denkt angestrengt nach.
5: Ich glaube, dass der Salatdieb noch einmal zurückkommt. Wie wäre es, wenn wir uns hinter diesem Busch verstecken und auf ihn warten? Schlägt Bussi-Bär vor.
3: Bello ist begeistert und so setzen sich die beiden in den Busch. Es dauert nicht lange und es raschelt. In einem Affenzahn kommt ein kleiner Hase angehoppelt. Ein Sprung und er sitzt mitten im Salatbeet. Genüsslich schnuppert er an den Salatköpfen. Dann sucht er sich einen heraus und pflückt ihn.
6: Wie lecker! Salat ist ja so gesund,
3: sagt der kleine Hase zu sich selbst. Gerade als er mit seinen kleinen Hasenzähnen in den Salatkopf beißen will, springen Bussi und Bello hinter dem Busch hervor.
4: Stopp, ruft Bello.
3: Erschrocken und mit weit aufgerissenen Augen hält der Hase inne.
5: Du kannst doch nicht unseren ganzen Salat alleine aufessen. Wir wollen doch auch was davon abhaben,
3: sagt Bussi-Bär.
4: Außerdem ist es sicher langweilig, immer nur Salat zu essen. Du magst doch sicher auch Möhren, oder? Fragt Bello.
5: Klar mag ich Möhren, sogar sehr gerne, sagt der Hase. Ich wollte mich nur stärken, damit ich dem Bauern helfen kann, Möhren zu ernten. Das ist nämlich furchtbar anstrengend,
3: erklärt der Hase.
5: Ich habe da eine Idee,
3: sagt Bussi-Bär und nimmt den süßen Hasen vorsichtig auf den Arm.
5: Wir machen uns jetzt ein tolles Frühstück mit leckeren Möhren. Und wenn wir alle satt sind, helfen wir dir und dem Bauern. Was meinst du?
3: Der kleine Hase ist begeistert. Und im Nu sitzen alle am Frühstückstisch und lassen es sich schmecken.
7: Zauberhafte Träume wünscht dir dein Bussi-Bär.
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3: Eine Hexe geht zur Schule.
4: Ich möchte endlich in die Schule gehen, sagte die kleine Hexe Mia zu ihrer Mutter.
3: Aber du kommst doch bald in die Hexenschule, meinte sie.
4: Ja, aber ich will in eine richtige Schule, in eine Schule für Menschenkinder, wo die meisten meiner Freunde hingehen, erwiderte Mia etwas trotzig.
3: Du weißt doch, dass wir Hexen nicht in eine normale Schule gehen dürfen. Jede Hexe kann sich die Antworten auf die Fragen, welche die Lehrer stellen, auf das Papier hexen. Es gibt Zaubersprüche für Hausaufgaben und im Sportunterricht können wir fliegen, anstatt zu laufen, mahnte Mias Mutter.
4: Aber ich kann doch versprechen, dass ich nie, nie zaubern werde. Dann bin ich wie jedes andere Kind in der Klasse, flehte die kleine Hexe ihre Mutter an.
3: In Ordnung, meinte die Mutter. Ich werde mit der Schulleitung sprechen und fragen, ob sie für dich eine Ausnahme machen können.
5: Mia war überglücklich. Sie konnte es kaum erwarten, dass ihre Mutter zu der Direktorin ging. Am nächsten Tag fand das Gespräch statt und ihre Mutter berichtete Mia danach, was sie alles besprochen hatten. Du darfst ab Montag in die ganz normale Schule gehen. Ich musste der Direktorin versprechen, dass du niemals von deinen Zauberkräften Gebrauch machen wirst.
3: Mia sprang vor Freude durch das ganze Hexenhaus. Eifrig fing sie an, ihre Schultasche zu packen. Sie fieberte dem großen Tag entgegen. Endlich war es Montag. Sie betrat die Klasse 1C der Lehrerin Frau Strenge und fand einen Sitzplatz neben dem kleinen frechen Ben, der bei ihr ganz in der Nähe wohnte. Der Junge sah etwas gelangweilt aus und nach 2 Stunden Unterricht tippte er Mia auf die Schulter und flüsterte,
4: »Hey du, Frau Strenge ist heute gar nicht nett zu uns und ihr Unterricht ist viel zu schwer. Du musst uns helfen, kleine Hexe.«
3: Mia antwortete, »Wie kann ich euch helfen? Ich darf hier nicht hexen.«
4: »Ich habe einen tollen Plan«, sagte er. »Niemand außer unseren Klassenkameraden wird etwas merken.«
3: Ben flüsterte ihr seine Idee ins Ohr. Mia konnte ein Lachen nicht unterdrücken. Sie zog heimlich ihren Zauberstab, den sie vorsichtshalber eingesteckt hatte, aus dem Schulranzen und sprach ein paar geheimnisvolle Worte. Im selben Moment legte die Lehrerin behutsam ihren Kopf auf das Lehrerpult und fing laut an zu schnarchen.
4: »Schulfrei!« brüllte der kleine Ben, und alle Kinder rannten nach draußen. Sie verließen das Schulgebäude in alle Richtungen.
3: Am nächsten Morgen, um die gleiche Zeit aber, saßen alle Kinder wieder auf den Plätzen in ihrer Klasse. Ihre Klassenlehrerin saß noch immer schlafend am Lehrerpult. Mia sprach die Zauberworte vom gestrigen Tag nun rückwärts aus. Dann passierte es. Frau Strenge hob ihren Kopf und rieb sich die Augen.
4: »Wo waren wir stehen geblieben?«, fragte sie.
3: Sie hatte nicht gemerkt, dass sie einen ganzen Tag und eine ganze Nacht verschlafen hatte. Mia, Ben und die anderen Kinder konnten sich ihr Lachen nicht verkneifen. Mias kleine Hexerei war von nun an das große Klassengeheimnis.
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du abends hoch in die Sterne schaust und ganz genau hinguckst und deinem Herz vertraust, dann kannst du vielleicht einen Traumtiger sehen und er winkt dir zu, denn er kann.

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0: Man sieht nur mit dem Herzen gut. Das Wesentliche ist für die Augen unsichtbar.
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4: Bossy Bär, Bossy Bär, Bossy Bär.
5: Bello und das Nussgespenst. Bello hüpft vor Freude auf und ab. In Bussis Garten wächst ein großer Walnussbaum und endlich gibt es Nüsse. Seit einer Stunde sind die beiden bereits draußen und sammeln sie ein.
6: Weißt du was? Morgen backen wir leckere Nusskekse, sagt Bussi.
7: Oh ja, und heute Abend werde ich auch noch ein paar knacken und mampfen, meint Bello.
5: Schwer bepackt mit drei großen Nusskörben laufen die beiden zurück ins Haus.
6: Jetzt mache ich uns erst einmal eine Tasse heiße

0: Schokolade, sagte Bussi-Bär und läuft in die Küche. Die Körbe stellen sie hinter der Tür ab. Gemütlich sitzen die beiden am Tisch, trinken heiße Schokolade und essen ein belegtes Brot.
1: »Das ist ein gemütlicher Abend«, sagt Bello. »Ich bin ganz schön müde.«
2: »Wir gehen heute auch früh ins Bett. Dann können wir gleich morgen Kekse backen«, sagt Bussi-Bär.
0: Bello steht auf und läuft zur Tür. Entsetzt bleibt er vor den Nusskörben stehen. Ein Nusskorb ist total ausgeräumt. Es liegt nur noch eine Spur mit Nussschalen und angeknabberten Nüssen am Boden. Bello kann es nicht fassen.
1: »Wir waren doch die ganze Zeit im Raum. Ich glaube, wir haben ein Gespenst im Haus. Wow, ist das gruselig«,
0: sagt Bello und schaut sich ängstlich um.
1: »Ich werde die Nüsse nicht mehr aus den Augen lassen«,
0: meint Bello bestimmt. Er packt den Korb und trägt ihn die Treppen hoch ins Schlafzimmer. Bussi kratzt sich verwundert am Kopf und folgt Bello. Bello stellt einen Nusskorb neben seinem Bett ab und kriecht in sein Körbchen. Bussi legt sich ebenfalls ins Bett. Es dauert nicht lange und die beiden sind eingeschlafen. Nüsse aufsammeln macht eben ganz schön müde. Mitten in der Nacht wird Bello von einem Geräusch wach. Er hört etwas knacken und schmatzen. Sofort fällt Bellos Blick auf den Nusskorb. Irgendjemand hat sich schon wieder bedient. Eine Spur mit Nussschalen führt zum Fenster. Bello zittert.
1: »Bussi, Bussi, wach schnell auf, da ist ein Gespenst hinter dem Vorhang«,
0: ruft er leise. Bussi schlägt die Augen auf. Am Fenster steht wirklich ein Gespenst. Zumindest sieht es so aus. Irgendetwas bewegt sich hinter dem Vorhang. Bussi ist so neugierig, dass er mutig aus dem Bett hüpft und vorsichtig den Vorhang hebt. Ein paar glitzernde, dunkle Augen schauen die beiden an.
3: »Huhu, Leute, echt lecker eure Walnüsse.«
1: »Das ist ja Puschel, das Eichhörnchen«, ruft Bello und lacht.
2: »Und Puschel kann noch immer kein S sagen«,
0: ruft Bussi-Bär. Alle halten sich lachend die Bäuche.
2: »Weißt du was, Puschel? Du hilfst uns morgen beim Nusskekse backen und dabei darfst du so viele Nüsse knacken, wie du willst.«
1: »Duper Idee«, sagt Puschel.
4: Zauberhafte Träume wünscht dir dein Bussi-Bär.
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1: Hi, hier ist der David. Du willst die europäische Sumpfschildkröte, Smaragdeidechsen oder den Feuerwehrsalamander von ganz nah betrachten und alles über diese faszinierenden Tiere erfahren? Dann komm doch in den Sommerferien ins Haus für Natur in der niederösterreichischen Landeshauptstadt St. Pölten. An den tierischen Dienstagen bekommst du dort immer um 11:30 Uhr mittags und um 14:00 Uhr nachmittags eine interessante Führung für alle Kinder unter 11 Jahren sogar gratis. Alle Infos findest du auch auf museumnoe.at. Wenn du bald wieder bei einem lustigen Kasperltheater mit dabei sein möchtest, komm doch am 19. August in die Westfield Shopping City Süd ins Bundesland Niederösterreich. Um 4 Uhr nachmittags erlebst du zusammen mit dem Kasperl und seinen Freunden die Geschichte von Kasperls kranker Großmutti. 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Tauche ein in die Welt der Bücher. Die kommen von Autorinnen und Autoren aus Frankreich, Belgien und aus der Schweiz. Wunderschön illustriert und preisgekrönt. In der Wien Extra Kinderinfo im Museumsquartier in unserer Bundeshauptstadt Wien kannst du noch bis 23. 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Kostenlos und zu den regulären Öffnungszeiten. Alle Infos findest du auf wienextra.at. 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
3: Der Kapitän und die Möwe. Kapitän Arne Ahlers fuhr sein ganzes Leben lang zur See. Da er gerne allein war, hatte er sich ein kleines Segelschiff gebaut, auf dem nur er die Meere bereisen konnte. Sein einziger Freund und Wegbegleiter war die sprechende Möwe Henry. Sie konnte sehr schnell und hoch fliegen und erzählte Kapitän Arne immer aufgeregt, wenn sie am Horizont irgendetwas entdeckt hatte. So geschah es auch an diesem lauen Sommerabend. Arne wollte sich gerade seine Kapitänsmütze aufsetzen, da kam Henry aufgeregt angeflogen.
4: »Ack, ack, Kapitän Arne, ack!«
3: krächzte die Möwe.
4: »Da vorne treibt etwas im Wasser. Ich glaube, es ist eine Flaschenpost.«
3: Arne hörte interessiert zu, denn er war ein begeisterter Flaschenpost-Fan. Wenn man schon so allein ist, dann ist es auch schön, mal einen Brief zu bekommen.
5: »Sag mir genau, wo sich die Flasche befindet«, befahl er seinem gefiederten Freund.
4: »Steuerbord, voraus!«
3: rief Henry aus der Luft zu Arne hinunter. Arne segelte in die angegebene Richtung und wenig später fischte er die Flasche mit seinem Fischernetz aus dem Wasser. Er öffnete sie und zog den Inhalt heraus, ein gerolltes Stück Papier.
4: »Lies schon vor, Kapitän!«
3: Henry konnte es kaum erwarten. Arne las den Brief erst leise für sich und wurde dann nachdenklich.
4: »Was ist denn, Arne?«
3: fragte Henry aufgeregt.
5: »Die Flaschenpost hat ein kleiner Junge mit Namen Peter geschrieben«, sagte Arne. »Er lebt mit seinen Eltern in einem Leuchtturm auf einer einsamen Insel. Jeden Abend fällt es ihm schwer, einzuschlafen. Und dann schreibt er Briefe, um sich die Zeit zu vertreiben, steckt sie in die Flasche und wirft diese hinunter ins Meer. Er würde sich freuen, wenn ihn jemand mal besuchen würde.«
4: »Dann reißt das Ruder rum. Wir segeln zu dem jungen Kapitän«,
3: schlug die Möwe begeistert vor.
5: »Volle Kraft voraus! Ich kenne diesen Leuchtturm, Henry«, antwortete der Kapitän.
3: Eine Woche später erreichten sie schließlich die Insel. Mit Möwe Henry auf der Schulter klopfte Kapitän Ahlers an die Leuchtturmtür. Peters Mutter öffnete.
6: »Ja, bitte«,
3: fragte sie. Sie war erstaunt über den unerwarteten Besuch.
5: »Ich bin Kapitän Ahlers und habe die Flaschenpost Ihres Sohnes erhalten«, stellte sich Arne vor. »Ich würde ihm gerne ein paar alte Seemannsgeschichten erzählen, damit er besser einschlafen kann.«
6: »Ach, das ist aber nett. Treten Sie ein. Peter wird sich bestimmt sehr freuen«,
3: sagte die Mutter und ließ die Gäste herein. Peter hatte sich schon bettfertig gemacht und war begeistert über den Überraschungsbesuch. Kapitän Ahlers erzählte ihm seine spannendsten Geschichten und Peter hörte ihm fasziniert zu. Wann immer er auch später einmal nicht einschlafen konnte, dachte er an die Geschichten von Kapitän Ahlers, bis ihm die Augen zufielen. Ab und zu schrieb er auch noch mal eine Flaschenpost, denn Kapitän Ahlers freute sich über jeden Brief des kleinen Jungen.
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Das Märchenfest. Im Zauberreich der Märchenkönigin Sophia findet heute eine Mitternachtsparty im Schloss statt. Der Traumvogel Salomon ist im gesamten Zauberland herumgeflogen, um die Einladungen bei den Festgästen abzugeben. Das ist ganz schön anstrengend gewesen, denn er ist immerhin schon 888 Jahre und 88 Tage alt. Die wunderschöne Königin hatte sich dieses Jahr wieder etwas ganz Besonderes ausgedacht. In den Einladungen bat sie ihre Gäste darum, einen Teppich zur Feier mitzubringen. Pünktlich mit dem 12. Glockenschlag trafen alle im Märchenschloss ein. Die Zwerge, Hexen, Feen, Prinzen und Prinzessinnen wurden herzlich von Sophia begrüßt. Schön, dass ihr alle gekommen seid. Legt eure Teppiche erst einmal zur Seite. Wir wollen tanzen, essen, trinken und miteinander fröhlich sein. Sie erhob ihren Glitzerzauberstab und golden funkelnde Wunschsterne schwebten durch den Palast. Mit ihrer leisen, sanften Stimme sprach sie einen geheimnisvollen Zauberspruch. Daraufhin erklang eine wunderschöne Musik, deren Melodie sofort jeden zum Mittanzen aufforderte. Die Tische deckten sich zu einer herrlichen Festtafel mit allen Schleckereien, die man sich nur vorstellen kann. Nachdem die Festgesellschaft in bester Stimmung getanzt, gelacht und geschmaust hatte, erloschen plötzlich alle Kronleuchter im Märchenschloss. Die Musik verstummte und nur noch einige Kerzen auf den Tischen flackerten. Habt keine Angst, meine Lieben. Ich habe eine Überraschung für euch. Holt bitte eure Teppiche und legt sie hintereinander auf den Palastboden. Dann nehmt darauf Platz. Die Tür des großen Schlosssaales öffnete sich und herein flog der große Zauberer Pablo Maximus auf seinem mit Silberfäden gewebten Teppich. Nach einer tiefen Verbeugung sprach er: Verehrte Königin, ich lade Sie und Ihre Freunde auf eine himmlische Nachtflugreise ein. Der große Zauberer Pablo Maximus murmelte eine magische Zauberformel in seinen knielangen weißen Bart. Sogleich erhoben sich alle Teppiche in die Luft und flogen durch das Schlosstor hinaus. Immer höher stiegen die Fluggäste empor und spürten den angenehmen, kühlen Abendwind auf ihrer Haut. Wenn sie nach oben blickten, sahen sie die blinkenden Sterne, die ihnen fröhlich zuzwinkerten. Jeder genoss diese wundersame, nächtliche Teppichreise. Nach einem gemeinsamen Teppich-Schwebetanz landeten alle sicher im Märchenschloss. Der Zauberer Pablo Maximus verabschiedete sich höflich von Sophia und ihren Gästen. Müde und zufrieden kuschelten sich alle auf ihren Teppich und schliefen ruhig und zufrieden ein. Träum du nun auch etwas Schönes.

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